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0: Hörerinnen an den Rundfunkgeräten und lade sie ein, mit uns zu beten. Im Namen des Vaters und des Sohnes und des Heiligen Geistes.
1: Amen.
0: Ich glaube an Gott, den Vater, den Allmächtigen, den Schöpfer des Himmels und der Erde und an Jesus Christus, seinen eingeborenen Sohn, unseren Herrn, empfangen durch den Heiligen Geist, geboren von der Jungfrau Maria, gelitten unter Pontius Pilatus, gekreuzigt, gestorben und begraben, hinabgestiegen das Reich des Todes, am dritten Tage auferstanden von den Toten, aufgefahren in den Himmel. Er sitzt zur Rechten Gottes, des allmächtigen Vaters. Von dort wird er kommen, zu richten die Lebenden und die Toten. Ich glaube an den Heiligen Geist, die heilige katholische Kirche, Gemeinschaft der Heiligen, Vergebung der Sünden, Auferstehung der Toten und das ewige Leben. Amen. Ehre sei dem Vater und dem Sohn und dem Heiligen Geist. Vater unser im Himmel, geheiligt werde dein Name, dein Reich komme, dein Wille geschehe, wie im Himmel so auf Erden. Du Maria, voll der Gnade, der Herr ist mit dir. Du bist gebenedeit unter den Frauen und gebenedeit ist die Frucht deines Leibes, Jesus, der in uns den Glauben vermehre. Gegrüßt seist du Maria, voll der Gnade, der Herr ist mit dir. Du bist gebenedeit unter den Frauen und gebenedeit ist die Frucht deines Leibes, Jesus, der in uns die Hoffnung stärke. Seist du Maria, voll der Gnade, der Herr ist mit dir. Du bist gebenedeit unter den Frauen und gebenedeit ist die Frucht deines Leibes, Jesus, der in uns die Liebe entzünde. Ehre sei dem Vater und dem Sohn und dem Heiligen Geist. Vater unser im Himmel, geheiligt werde dein Name, dein Reich komme, dein Wille geschehe, wie im Himmel so auf Erden. Gegrüßt seist du Maria, voll der Gnade, der Herr ist mit dir. Du bist gebenedeit unter den Frauen und gebenedeit ist die Frucht deines Leibes, Jesus, der für uns Blut geschwitzt hat. Gegrüßt seist du Maria, voll der Gnade, der Herr ist mit dir. Du bist gebenedeit unter den Frauen und gebenedeit ist die Frucht deines Leibes, Jesus, der für uns Blut geschwitzt hat. Seist du Maria, voll der Gnade, der Herr ist mit dir. Du bist gebenedeit unter den Frauen und gebenedeit ist die Frucht deines Leibes, Jesus, der für uns Blut geschwitzt hat. Gegrüßt seist du Maria, voll der Gnade, der Herr ist mit dir. Du bist gebenedeit unter den Frauen und gebenedeit ist die Frucht deines Leibes, Jesus, der für uns Blut geschwitzt hat. Gegrüßt seist seist du, Maria, voll der Gnade, der Herr ist mit dir. Du bist gebenedeit unter den Frauen, und gebenedeit ist die Frucht deines Leibes, Jesus, der für uns Blut geschwitzt hat. Gegrüßt seist du, Maria, voll der Gnade, der Herr ist mit dir. Du bist gebenedeit unter den Frauen, und gebenedeit ist die Frucht deines Leibes, Jesus, der für uns Blut geschwitzt hat. Seist du, Maria, voll der Gnade, der Herr ist mit dir. Du bist gebenedeit unter den Frauen, und gebenedeit ist die Frucht deines Leibes, Jesus, der für uns Blut geschwitzt hat. Seist du, Maria, voll der Gnade, der Herr ist mit dir. Du bist gebenedeit unter den Frauen, und gebenedeit ist die Frucht deines Leibes, Jesus, der für uns Blut geschwitzt hat. Gegrüßt seist du, Maria, voll der Gnade, der Herr ist mit dir. Du bist gebenedeit unter den Frauen, und gebenedeit ist die Frucht deines Leibes, Jesus, der für uns Blut geschwitzt hat. Gegrüßt seist du, Maria, voll der Gnade, der Herr ist mit dir. Du bist gebenedeit unter den Frauen, und gebenedeit ist die Frucht deines Leibes, Jesus, der für uns Blut geschwitzt hat. Ehre sei dem Vater und dem Sohn und dem Heiligen Geist.

Unser tägliches Brot gib uns heute und vergib uns unsere Schuld, wie auch wir vergeben unseren Schuldigern. Und führe uns nicht in Versuchung, sondern

Maria, Mutter Gottes, bitte für uns Sünder, jetzt und in der Stunde unseres Todes. Amen. Heilige Maria, Mutter Gottes, bitte für uns Sünder, jetzt und in der Stunde unseres Todes. Amen. Heilige Maria, Mutter Gottes, bitte für uns Sünder, jetzt und in der Stunde unseres Todes. Amen. Heilige Maria, Mutter Gottes, bitte für uns Sünder, jetzt und in der Stunde unseres Todes. Amen. Heilige Maria, Mutter Gottes, bitte für uns Sünder, jetzt und in der Stunde unseres Todes.

Heilige Maria, Mutter Gottes, bitte für uns Sünder, jetzt und in der Stunde unseres Todes. Amen. Heilige Maria, Mutter Gottes, bitte für uns Sünder, jetzt und in der Stunde unseres Todes. Amen. Heilige Maria, Mutter Gottes, bitte für uns Sünder, jetzt und in der Stunde

0: Heilige Maria, Mutter Gottes, bitte für uns Sünder, jetzt und in der Stunde unseres Todes. Amen. Heilige Maria, Mutter Gottes, bitte für uns Sünder, jetzt und in der Stunde unseres Todes. Amen. Ehre sei dem Vater und dem Sohn und dem Heiligen Geist.
1: Wie am Anfang, jetzt und alle Zeit und in Ewigkeit. Amen.
0: Vater unser im Himmel, geheiligt werde dein Name. Dein Reich komme, dein Wille geschehe, wie im Himmel, so auf Erden.
1: Unser tägliches Brot gib uns heute

voller Gnade, der Herr ist mit dir. Du bist gebenedeit unter den Frauen und gebenedeit ist die Frucht deines Leibes, Jesus, der für uns mit Dornen gekrönt worden ist. Gegrüßt seist du, Maria, voll der Gnade, der Herr ist mit dir. Du bist gebenedeit unter den Frauen, und gebenedeit ist die Frucht deines Leibes, Jesus, der für uns mit Dornen gekrönt worden ist. Maria, voll der Gnade, der Herr ist mit dir. Du bist gebenedeit unter den Frauen und gebenedeit ist die Frucht deines Leibes, Jesus, der für uns mit Dornen gekrönt worden ist. Maria, voll der Gnade, der Herr ist mit dir. Du bist gebenedeit unter den Frauen und gebenedeit ist die Frucht deines Leibes, Jesus, der für uns mit Dornen gekrönt worden ist. Seist du, Maria, voll der Gnade, der Herr ist mit dir. Du bist gebenedeit unter den Frauen und gebenedeit ist die Frucht deines Leibes, Jesus, der für uns mit Dornen gekrönt worden ist. Maria, voll der Gnade, der Herr ist mit dir. Du bist gebenedeit unter den Frauen und gebenedeit ist die Frucht deines Leibes, Jesus, der für uns mit Dornen gekrönt worden ist. Seist du, Maria, voll der Gnade, der Herr ist mit dir. Du bist gebenedeit unter den Frauen und gebenedeit ist die Frucht deines Leibes, Jesus, der für uns mit Dornen gekrönt worden ist. Seist du, Maria, voll der Gnade, der Herr ist mit dir. Du bist gebenedeit unter den Frauen und gebenedeit ist die Frucht deines Leibes, Jesus, der für uns mit Dornen gekrönt worden ist. Gegrüßt seist du, Maria, voll der Gnade, der Herr ist mit dir. Du bist gebenedeit unter den Frauen und gebenedeit ist die Frucht deines Leibes, Jesus, der für uns mit Dornen gekrönt worden ist. Gegrüßt seist du, Maria, voll der Gnade, der Herr ist mit dir. Du bist gebenedeit unter den Frauen.

unser tägliches Brot gib uns heute und vergib uns unsere Schuld, wie auch wir vergeben unseren Schuldigern. Und führe uns nicht in Versuchung, sondern erlöse uns von dem Bösen. Heilige Maria, Mutter Gottes, bitte für uns Sünder, jetzt und in der Stunde unseres Todes. Amen. Mutter Gottes, bitte für uns Sünder, jetzt und in der Stunde unseres Todes. Amen. Heilige Maria, Mutter Gottes, bitte für uns Sünder, jetzt und in der Stunde

Heilige Maria, Mutter Gottes, bitte für uns Sünder, jetzt und in der Stunde unseres Todes. Amen. Heilige Maria, Mutter Gottes, bitte für uns Sünder, jetzt und in der Stunde.

0: Heilige Maria, Mutter Gottes, bitte für uns Sünder, jetzt und in der Stunde unseres Todes. Amen. Ehre sei dem Vater und dem Sohn und dem Heiligen Geist.
1: Wie war der Vater, jetzt und alle Zeit und in Ewigkeit. Amen.
0: Vater unser im Himmel, geheiligt werde dein Name, dein Reich komme, dein Wille geschehe, wie im Himmel, so auf Erden. Maria, voll der Gnade, der Herr ist mit dir. Du bist gebenedeit unter den Frauen und gebenedeit ist die Frucht deines Leibes, Jesus, der für uns das schwere Kreuz, der für uns gekreuzigt worden ist. Seist du, Maria, voll der Gnade, der Herr ist mit dir. Du bist gebenedeit unter den Frauen und gebenedeit ist die Frucht deines Leibes, Jesus, der für uns gekreuzigt worden ist. Maria, voll der Gnade, der Herr ist mit dir. Du bist gebenedeit unter den Frauen und gebenedeit ist die Frucht deines Leibes, Jesus, der für uns gekreuzigt worden ist.
1: Heilige Maria, Mutter Gottes, bitte für uns Sünder, jetzt und in der Stunde unseres Todes. Amen.
0: Gegrüßt seist du, Maria, voll der Gnade, der Herr ist mit dir. Du bist gebenedeit unter den Frauen und gebenedeit ist die Frucht deines Leibes, Jesus, der für uns gekreuzigt worden ist.
1: Heilige Maria, Mutter Gottes, bitte für uns Sünder, jetzt und in der Stunde
0: Gegrüßt seist du, Maria, voll der Gnade, der Herr ist mit dir. Du bist gebenedeit unter den Frauen und gebenedeit ist die Frucht deines Leibes, Jesus, der für uns gekreuzigt worden ist.
1: Heilige Maria, Mutter Gottes, bitte für uns Sünder, jetzt und in der Stunde
0: Gegrüßt seist du, Maria, voll der Gnade, der Herr ist mit dir. Du bist gebenedeit unter den Frauen und gebenedeit ist die Frucht deines Leibes, Jesus, der für uns gekreuzigt worden ist. Gegrüßt seist du, Maria, voll der Gnade, der Herr ist mit dir. Du bist gebenedeit unter den Frauen und gebenedeit ist die Frucht deines Leibes, Jesus, der für uns gekreuzigt worden ist. Gegrüßt seist du, Maria, voll der Gnade, der Herr ist mit dir. Du bist gebenedeit unter den Frauen und gebenedeit ist die Frucht deines Leibes, Jesus, der für uns gekreuzigt wurde.

0: Frauen und gebenedeit ist die Frucht deines Leibes, Jesus, der für uns gekreuzigt worden ist.
1: Heilige Maria, Mutter Gottes, bitte für uns Sünder, jetzt und in der Stunde unseres Todes. Amen.
0: Ehre sei dem Vater und dem Sohn und dem Heiligen Geist. Die Botschaft. Gegrüßt seist du, Maria, voll der Gnade, der Herr ist mit dir. Du bist gebenedeit unter den Frauen und gebenedeit ist die Frucht deines Leibes, Jesus. Maria sprach: Siehe, ich bin die Magd des Herrn. Gegrüßt seist du, Maria, voll der Gnade, der Herr ist mit dir. Du bist gebenedeit unter den Frauen und gebenedeit ist die Frucht deines Leibes, Jesus.
1: Heilige Maria, Mutter Gottes, bitte für uns Sünder, jetzt und in der Stunde unseres Todes. Amen.
0: Und das Wort ist Fleisch geworden. Gegrüßt seist du, Maria, voll der Gnade, der Herr ist mit dir. Du bist gebenedeit unter den Frauen und gebenedeit ist die Frucht deines Leibes, Jesus.
1: Heilige Maria, Mutter Gottes, bitte für uns Sünder, jetzt und in der Stunde unseres Todes. Amen.
0: Bitte für uns, heilige Gottesmutter. Lasset uns beten. Allmächtiger Gott, gieße deine Gnade in unsere Herzen ein. Durch die Botschaft des Engels haben wir die Menschwerdung Christi, deines Sohnes, erkannt. Lass uns durch sein Leiden und Kreuz zur Herrlichkeit der Auferstehung gelangen. Darum bitten wir durch Christus, unseren Herrn.
1: Amen.
0: Barmherziger Gott, danke, dass du da bist. Wir bitten dich, gib uns ein sehnsüchtiges Herz, damit wir uns mit dir verbinden, jeden Tag neu. Gib uns ein hörendes Herz, damit wir die Zeichen der Zeit erkennen. Gib uns ein weises Herz, damit wir daraus die richtigen Schlüsse ziehen. Gib uns ein mutiges Herz, damit wir konkret werden. Gib uns ein weites Herz, damit wir einen Blick für alle Menschen in unserer Umgebung bekommen. Gib uns ein mitfühlendes Herz, damit wir die Not nicht übersehen. Gib uns ein starkes Herz, damit wir auch Trostlosigkeit und Mühen überstehen. Denn du schenkst das Wollen und Vollbringen. Mit dir gehen wir unerschrocken voran, Schritt für Schritt. Amen. Wir beten nun einen Vater unser für den Frieden in der Welt. Vater unser im Himmel, geheiligt werde dein Name, dein Reich komme, dein Wille geschehe, wie im Himmel so auf Erden. Unser tägliches Brot gib uns heute und vergib uns unsere Schuld, wie auch wir vergeben unseren Schuldigern. Und führe uns nicht in Versuchung, sondern erlöse uns von dem Bösen. Gegrüßet seist du, Maria, voll der Gnade, der Herr ist mit dir. Du bist gebenedeit unter den Frauen und gebenedeit ist die Frucht deines Leibes, Jesus. Heilige Maria, Mutter Gottes, bitte für uns Sünder, jetzt und in der Stunde unseres Todes. Amen. Herr, gib unseren Verstorbenen die ewige Ruhe. Lass sie ruhen in Frieden. Der Herr segne und behüte uns. Er lasse sein Angesicht über uns leuchten und schenke uns und allen Menschen Frieden und Heil. Im Namen des Vaters und des Sohnes und des Heiligen.

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0: 10 vor 6.
1: Paketflut aus China. Ab heute wird eine Extragebühr fällig. Praxertal. Zufahrtsbeschränkung gilt heuer schon früher. Das Wetter. Es wird unbeständig und es kühlt ab. Ich bin Florian Scheringer. Guten Morgen.
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1: Kleidung, Technik, Spielzeug. Wer günstige Waren von außerhalb der EU bestellt, zahlt künftig Zoll. Jetzt auch auf Pakete mit einem Wert von unter 150 Euro. Berechnet werden 3 Euro pro Warengruppe in einer Lieferung. Das heißt, für 3 T-Shirts, die in einem Paket versendet werden, werden insgesamt 3 Euro Zoll fällig. Kommt noch ein Kinderspielzeug dazu, werden weitere 3 Euro fällig, also insgesamt 6 Euro. Mit dieser Gebühr soll vor allem die Paketflut aus China eingedämmt werden. Voriges Jahr sind laut EU-Kommission fast 6 Milliarden kleine Pakete aus China in der EU angekommen. Der Handels- und Dienstleistungsverband HDS freut sich über diese Neuerung. Er bemängelt die Billiglieferungen aus dem Ausland schon seit langem. Ampeln in Südtirol sollen sicherer für blinde und sehbehinderte Fußgänger werden, mit einheitlichen Tonsignalen. Der Landtag hat einstimmig einen Beschlussantrag der Südtiroler Freiheit angenommen, der vorsieht, dass die Gemeinden ihre Ampeln an die nationalen Normen anpassen sollen. Momentan gibt es nämlich verschiedene Lautstärken und Tonarten und nicht immer kennt man sich gleich aus, ob die Ampel jetzt rot oder grün ist. Und viele Fußgängerampeln in Südtirol haben gar keine akustischen Signale. Das soll sich jetzt Schritt für Schritt ändern. Nach dem Pride Month im Juni startet heute der sogenannte Disability Pride Month. Da wird auf die Rechte von Menschen mit Behinderung aufmerksam gemacht. Auch das Land Südtirol beteiligt sich mit einer Social Media Werbekampagne. Das Team K kritisiert, dass diese Aktion nur symbolisch sei. Stattdessen brauche es echte Reformen für Menschen mit Behinderung. Der Landtagsabgeordnete Alex Ploner fordert etwa mehr Geld für Inklusion in Schulen, bessere Integration in den Arbeitsmarkt und mehr Barrierefreiheit. Es brauche keine Mitleidskampagnen, sondern eine Politik, die Tag für Tag handelt, sagt das Team K. Wer mit dem Auto untertags ins Praxertal fahren will, braucht ab heute eine Reservierung. Die Zufahrtsbeschränkung im Sommer gilt heuer nämlich schon früher. Bisher war sie immer erst Mitte Juli in Kraft getreten. Bis zum 15. September gilt die Regelung. Grund dafür ist, dass sich der Praxer Wildsee immer mehr zum Tourismus-Hotspot entwickelt hat und man nicht so viele Autos im Tal haben will. Mit dem Bus, zu Fuß oder mit dem Fahrrad kommt man weiterhin jederzeit nach Prax. Und dann noch unser Update zur Fußball-WM. Da sind wir ja gerade mitten im 16. Finale. Am Abend hat Norwegen gegen die Elfenbeinküste gewonnen mit 2:1. Und das Spiel Frankreich gegen Schweden endete mit einem klaren 3:0-Sieg für Frankreich.
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1: Jetzt in der Früh halten sich verbreitet noch Wolken. Stellenweise hat es auch aufgelockert. Die Temperaturen sind recht angenehm. Aktuell messen wir 20 Grad in Bozen, 19 in Schlanders, 15 in Sterzing und 14 Grad hat es in Bruneck. Im Tagesverlauf wird es zuerst sonnig, dann bewölkt und am Nachmittag kann es teils kräftig regnen. Auch Gewitter sind möglich. Die Höchstwerte gehen zurück. Heute sind es nur noch 23 bis 30 Grad.
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1: Einen schönen guten Morgen wünsche ich Ihnen. Eine Hälfte des Jahres 2026 ist also jetzt vorbei. Wir starten mit dem heutigen 1. Juli in die zweite Jahreshälfte. Ich wünsche Ihnen jetzt einen wunderschönen guten Tag. Herzlich willkommen hier bei Radio Grüne Welle. Heute ist Mittwoch.

0: Das war Donny Carey, Room with a View. Guten Morgen, Südtirol. Es ist nun 6 Uhr und jetzt geht es hier bei uns weiter mit dem Nachrichtenmagazin von Radio Vatikan mit Informationen aus dem Vatikan und der Weltkirche. Wir hören uns dann wieder in 19 Minuten.
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2: Heute bei uns. Der Papst schreibt an die Pius-Brüder. Er fordert sie auf, die verbotenen Bischofsweihen an diesem Mittwoch nicht vorzunehmen und er weist warnend auf die automatisch eintretenden Exkommunikationen hin. Herzlich willkommen bei unserem Mikrofon. Begrüßt Sie Stefan von Kempis. Schön, dass Sie mit dabei sind. Einen Tag vor einem drohenden schismatischen Akt durch die Pius-Bruderschaft hat sich Papst Leo XIV. Mit einem Appell an ihren Generaloberen Davide Pagliarani gewandt. In dem Schreiben, das an diesem Dienstag vom Vatikan veröffentlicht wurde, ruft er sie dazu auf, von den für Mittwoch geplanten unerlaubten Bischofsweihen Abstand zu nehmen. Es ist ein Appell fast buchstäblich in letzter Minute. Darüber spreche ich jetzt mit meinem Kollegen Mario Galgano. Mario, was passiert denn, wenn die Pius-Brüder am Mittwoch tatsächlich ohne Erlaubnis des Papstes in der Schweiz mehrere Bischöfe weihen?
3: Das ist leider in kirchenrechtlicher Hinsicht ganz eindeutig. Die Hauptbeteiligten an dieser Weihe ziehen sich damit automatisch die Exkommunikation zu. Das heißt, sie schließen sich damit selbst aus der Gemeinschaft der katholischen Kirche aus. Und nur der Papst kann eine solche Exkommunikation gegebenenfalls wieder aufheben. Also das, was die Pius-Brüder planen, ist ein schwerwiegender, schismatischer Akt, also ein Akt der Kirchenspaltung.
2: Was schreibt nun der Papst in seinem Appell an die Pius-Brüder?
3: Der Papst wendet sich, wie er schreibt, mit väterlichem Herzen an die ganze Gemeinschaft, also Bischöfe, Priester, Seminaristen und Gläubige der Priesterbruderschaft St. Pius X. Das ist der offizielle Titel der Gemeinschaft. Leo spricht von der Verantwortung, die ihm der Herr als Nachfolger des Apostels Petrus anvertraut habe und würdigt zunächst durchaus einige positive Aspekte an den Pius-Brüdern, also ihre Verbundenheit mit dem liturgischen Leben, ihr Engagement in der Priesterausbildung, ihren Eifer und den Wunsch nach Treue zur Tradition. Und aus diesem Grund, so schreibt Leo, hätten ja auch seine Vorgänger als Päpste den Pius-Brüdern stets eine Haltung des Wohlwollens entgegengebracht.
2: Was meint der Papst denn damit? Waren die Päpste wirklich immer so wohlwollend gegenüber den Lefebvre-Anhängern?
3: Naja, man kann sagen, es ist ein wenig euphemistisch. Als 1988 der französische Erzbischof Marcel Lefebvre gegen ein päpstliches Verbot vier Männer zu Bischöfen weihte, da hatte Papst Johannes Paul II. Tatsächlich bis zuletzt mit ihm verhandeln lassen. Zur Erinnerung, Lefebvre hatte die Pius-Bruderschaft schon 1970 gegründet, also 18 Jahre vorher. Aber als die Weihen tatsächlich vollzogen wurden, stellte der Vatikan noch am selben Tag die sogenannte Tatstrafe der Exkommunikation für die fünf Hauptbeteiligten fest. Was Leo schreibt, bezieht sich wohl vor allem auf den deutschen Papst Benedikt XVI. Der hob ja 2009 die Exkommunikation auf und versuchte, die Pius-Brüder wieder an die katholische Kirche heranzuführen. Erinnern wir uns daran, er musste ja dafür innerkirchlich viel Widerspruch und auch Feindseligkeiten ertragen, war aber mit seinem Anliegen letztlich nicht erfolgreich. Und die beiden Bischöfe, die nun den neulichen schismatischen Akt vollziehen wollen, sind die noch lebenden Protagonisten von 1988, deren Exkommunikation Benedikt eben aufgehoben hatte. Und Franziskus, um diesen Reigen noch abzuschließen, zeigte zwar keine Berührungsängste zu den Pius-Brüdern, aber er nahm eine weitgehende Rehabilitierung der sogenannten alten Messe, die sein Vorgänger Benedikt ins Werk gesetzt hatte, fast vollständig wieder zurück. Und er stellte sich, wie alle Päpste seit dem Konzil, inhaltlich ohne Abstriche hinter die Reformen des Konzils, die den Traditionalisten sauer aufstoßen. Das heißt Ökumene, Gewissens- und Religionsfreiheit, interreligiöser Dialog. Und es geht den Pius-Brüdern, um das gerade mal festzustellen, ja nicht nur um die Liturgie in der vorkonziliaren Form, sie lehnen grundlegende Richtungsentscheidungen der katholischen Kirche ab.
2: Ja, das ist ein wichtiger Hinweis, aber kommen wir zurück zum Brief von Papst Leo an diesem Dienstag. Was schreibt er denn weiter?
3: Der Kernsatz lautet, und ich zitiere, voller christlicher Zuneigung bitte ich euch und fordere ich euch von ganzem Herzen auf, kehrt um. Zitat Ende. Und dann appelliert er an das Verantwortungsbewusstsein der Führungsriege der Piusbrüder. Ich zitiere wieder, ich ermahne euch, das geistliche Wohl der Gläubigen sorgfältig zu bedenken, denn der schismatische Akt, den ihr begehen wollt, würde sie des rechtmäßigen und in manchen Fällen sogar gültigen Empfangs der Sakramente berauben, die sie lieben und für ihre Heiligung suchen. Zitat Ende.
2: Was meint der Papst mit diesem Hinweis auf die Sakramente?
3: Ja, das muss man vielleicht kurz erläutern. Papst Franziskus, der den Generaloberen Pagliarani auch einmal im Vatikan zu einem Gespräch empfangen hat, war den Piusbrüdern 2018 etwas entgegengekommen. Seitdem sind reguläre Beichten bei Priestern der Gemeinschaft für alle Katholiken gültig. Dasselbe gilt für die Kirchenehen, die in Anwesenheit von Piusbrüdern geschlossen werden.
2: Bietet der Papst den Piusbrüdern in seinem Brief auch einen neuen Dialog an?
3: Dazu gibt es tatsächlich einen Satz in dem Brief von diesem Dienstag und der lautet, ich zitiere wieder, die Kirche ist offen für einen Weg des Dialogs und der Verständigung, den der Heilige Geist möglich und fruchtbar machen kann. Zitat Ende. Der Vatikan, ja, der hatte vor einiger Zeit öffentlich der Piusbruderschaft einen Dialog angeboten und darin sollte es um die Mindestvoraussetzungen für die kirchliche Einheit gehen. Sogar um den unterschiedlichen Grad der Verbindlichkeit verschiedener Textgattungen des Zweiten Vatikanischen Konzils. Aber die Piusbrüder haben das Angebot zum Dialog ausgeschlagen. Die Positionen seien doch sattsam bekannt, lautete ihr Argument. Wie schon erwähnt, im Fall Lefebvre war es vor dessen unerlaubten Bischofsweihen 1988 zu sehr intensiven Verhandlungen, sogar zu einem zeitweiligen Durchbruch gekommen. Hauptverhandler war damals übrigens Kardinal Ratzinger, der spätere Papst Benedikt. Ja, solche Verhandlungen scheint es jetzt bei der neulichen Auflage der schismatischen Handlungen nicht zu geben. Kenner weisen immer wieder darauf hin, dass jetzt in der Piusbruderschaft eine neue Generation am Ruder sei, die nicht innerhalb der römisch-katholischen Kirche im Glauben groß geworden und sozialisiert worden sei, sondern schon in den internen Strukturen der Piusbrüder. Und diese Generation hätte deswegen weniger Sehnsucht und Interesse an der kirchlichen Einheit als noch die vorige Führungsriege der Bruderschaft.
2: Wird der Papst in seinem Appell von diesem Dienstag auch irgendwann mal emotional?
3: Ja, an einer Stelle. Da schreibt er, ich zitiere wieder, ich bete für euch, denn das Zerreißen des nahtlosen Gewandes Christi ist eine Sünde von äußerster Schwere. Der Herr möge euer Gewissen erleuchten und eure Herzen erwecken. Zitat Ende. Aber dann wird er doch schnell wieder ganz kirchenamtlich und ernst und sagt, Kraft der von Christus empfangenen Vollmacht fühle ich mich mit betrübten, aber dennoch hoffnungsvollem Herzen verpflichtet, euch aufzufordern, von eurem Vorhaben Abstand zu nehmen. Ja, in den Äußerungen gegenüber Journalisten hat ja Leo der 14. unlängst sinngemäß gesagt, was die Piusbrüder vorhaben, ist sehr schwerwiegend, aber es ist ihre Entscheidung und es wäre auch nicht der Weltuntergang. Auch Franziskus hatte sich einmal vor der Presse den Satz entlocken lassen, er habe keine Angst vor einem Schisma.
2: Haben die Piusbrüder sich überhaupt nicht um Dialog mit dem Vatikan bemüht?
3: Man kann das nur nach dem beurteilen, was öffentlich bekannt geworden ist. Bevor der Generalobere im Februar die kommenden Bischofsweihen ankündigte, hat er nach eigenen Angaben letztes Jahr zweimal an den Vatikan geschrieben. Und zwar wollte er dem neuen Papst, also Papst Leo XIV., die aktuelle Situation seiner Gemeinschaft darlegen. Doch auf seine Briefe habe es aus seiner Sicht keine zufriedenstellende Reaktion aus Rom gegeben. Daraufhin kündigte er die verbotenen Bischofsweihen an. Und darauf reagiert der Vatikan unverzüglich und lud ihn zu Gesprächen ein, was Pagliarani wiederum ablehnte.
2: Vielen Dank für diese Einschätzungen an Mario Galgano.
3: Bitte.
2: Nach den Feierlichkeiten zum Hochfest der Apostel Petrus und Paulus hat Papst Leo an diesem Dienstag eine Delegation des ökumenischen Patriarchats von Konstantinopel im Vatikan empfangen. Der Papst drückte seine Dankbarkeit gegenüber dem orthodoxen Patriarchen Bartholomaios und dem Heiligen Synod für die Entsendung der Delegation aus. Das bringe die Verbundenheit zwischen den beiden Kirchen zum Ausdruck.
4: In seiner Ansprache erinnerte der Papst an seine Teilnahme am Fest des heiligen Andreas im vergangenen Jahr in der patriarchalischen Georgskirche im Fana in Istanbul. Die dortigen Begegnungen mit Bartholomäus I. hätten der Vertiefung der Freundschaft und dem Austausch über den gemeinsamen Weg zur vollständigen Einheit der Christen gedient. In diesem Zusammenhang fand am Vorabend des Festes des heiligen Andreas in Itznik auf Einladung von Patriarch Bartholomäus und in Anwesenheit von Vertretern anderer Kirchen und kirchlicher Gemeinschaften die Feier zum 1700. Jahrestag des ersten Konzils von Nicea statt. Diese Feier war ein beredtes Zeugnis für die Gemeinschaft, die bereits unter jenen besteht, die den Glauben an Gott, den Vater aller, teilen und an Jesus Christus als Herrn und Sohn Gottes sowie an den Heiligen Geist glauben. Das Treffen habe gezeigt, dass das Glaubensbekenntnis von Nicea das Fundament und die Leitlinie des ökumenischen Weges darstelle. Es zeige das Modell einer Einheit in legitimer Vielfalt auf. Der Papst äußerte den Wunsch, dass der Weg bis zum 2000. Jahrestag der Erlösung im Jahr 2033 von allen christlichen Konfessionen weltweit gemeinsam beschritten werde. In einer Zeit, die von Kriegen und zunehmender Polarisierung sowie von kulturellen und sozialen Spaltungen geprägt ist, sind Christen, wenn sie untereinander versöhnt und vereint im Bekenntnis zum einen Glauben sind, dazu aufgerufen, ein glaubwürdiges Zeichen des Friedens zu sein und einen entscheidenden Beitrag zu den Bemühungen aller Menschen guten Willens, um den Aufbau des Friedens zu leisten. Darüber hinaus steht in der gegenwärtigen Situation nicht nur die Glaubwürdigkeit der christlichen Botschaft auf dem Spiel, sondern die Zukunft der Menschheit selbst. Die Notwendigkeit einer verstärkten Kooperation erstrecke sich auf Herausforderungen wie den Frieden, den Umgang mit neuen Technologien und die Bewahrung der Schöpfung. Zum Abschluss dankte der Papst der Delegation für ihren Einsatz zur Förderung der christlichen Einheit und sicherte sein Gebet unter der Anrufung der Apostel Petrus und Andreas zu. Für Radio Vatikan, Anne Preckel.
2: An diesem Samstag wird der Papst auf der italienischen Insel Lampedusa erwartet. Vatikanische Medien haben kurz vor der Visite das Erstaufnahmelager in Contrada in Briacola besucht. An diesem Ort koordiniert das italienische Rote Kreuz seit dem 1. Juni 2023 die Aufnahme der Migranten, die über das Mittelmeer ankommen.
5: Seit der Übernahme der Leitung wurden in der Einrichtung mehr als 182.000 Personen registriert. Der Hotspot liegt in einer Senke außerhalb des Stadtzentrums, ist von Sicherheitskräften gesichert und stellt weiterhin den primären Anlandepunkt in der Region dar. Der Leiter des Hotspots, Imad Dalil, berichtet, dass viele der ankommenden Personen bei ihrer Ankunft Orientierung benötigen. Eine Europakarte im Eingangsbereich zeigt die geografische Lage der Insel. Zu den ersten Bedürfnissen der Menschen gehöre der Zugang zu Kommunikationsmitteln, um Angehörige zu kontaktieren. Dalil betont die Notwendigkeit einer psychologischen Betreuung, da viele der Schutzsuchenden von physischen und psychischen Belastungen während der Flucht und des Aufenthalts in Libyen berichten. Ziel des Zentrums sei es, den Betroffenen nach der Überfahrt einen geschützten Raum für den Beginn eines neuen Lebensabschnitts zu bieten. Oft kommen sie ja an, ohne überhaupt zu wissen, wo sie sich befinden. Das Wichtigste für alle ist zunächst, sich mit dem WLAN zu verbinden, zu telefonieren, eine Nachricht zu schreiben und Nachrichten an Familie und Freunde zu senden oder von ihnen zu erhalten. Hier versuchen wir, jedem die bestmögliche Unterstützung zu bieten, insbesondere psychologische Hilfe, denn die Geschichten über ihre Reise und ihren Aufenthalt in Libyen, die sie uns erzählen, sind Geschichten des Leidens, die Nähe erfordern, das Bedürfnis, sich sicher zu fühlen und darüber nachdenken zu können, ein neues Leben zu beginnen. Das Personal vor Ort setzt sich aus Vertretern staatlicher Behörden sowie humanitärer Organisationen wie Save the Children, dem UNHCR und der IOM zusammen. Ein fester Bestandteil des Teams sind kulturelle Vermittler, bei denen es sich teils um ehemalige Migranten handelt, die nun in der Aufnahme arbeiten. Sie begleiten die Ankommenden vom Molo Favarolo über die Identifizierung bis hin zum Weitertransport. Das Areal umfasst Verwaltungsbüros, medizinische Ambulanzen, Sanitäranlagen, Wohncontainer, eine Großküche für die gleichzeitige Verpflegung von bis zu 120 Personen sowie ein Zelt für religiöse Zwecke. Bodenmarkierungen regeln die Zuweisung der Unterkünfte und den Ablauf bei der Essensausgabe nach Gruppen wie Familien, Frauen, Männer und unbegleitete Minderjährige. Die Einrichtung entstand Anfang der 2000er Jahre als Erstaufnahmezentrum und wurde als Reaktion auf steigende Ankunftszahlen mehrfach ausgebaut und umgestaltet. Im September 2023 erreichte die Belegung einen historischen Höchststand, als an einem einzigen Tag 12.500 Personen anlandeten und über den Sommer durchschnittlich 3.000 Menschen pro Tag im Zentrum untergebracht waren. Im Rahmen der Europäischen Migrationsagenda der Europäischen Kommission wurde die Struktur 2015 formell in das Hotspot-System eingegliedert. Ziel dieses Systems ist die Durchführung von Erstversorgung, gesundheitlichen Kontrollen, Identifizierung und der Einleitung von Asyl- oder Rückführungsverfahren direkt an den Außengrenzen. Für Radio Vatikan, Nele Maßmanns.
2: Nach dem Erdbeben in Venezuela vom 24. Juni haben wir mit dem Pfarrer der Kirche San José de Narauli im Zentrum Norden von Caracas über die aktuelle Lage in der Region gesprochen. Es ist Don Luis Antonio Garcia Thomas. Während des Interviews mit uns am Montagmorgen wurde die Stadt von einem weiteren Nachbeben erschüttert. Das Hauptbeben vor wenigen Tagen forderte schon mehr als 1400 Menschenleben und hat in ganz Venezuela erhebliche Schäden verursacht.
6: Der Geistliche erklärte, dass die Auswirkungen des Erdbebens in der Region La Guaira noch weitreichender seien als die Folgen des Schlammstroms im Jahr 1999. Auch in der Hauptstadt Caracas sind die Folgen spürbar. Zahlreiche Wohngebäude sind einsturzgefährdet und die Situation habe die Bevölkerung unerwartet getroffen. Ein Erdbeben dieser Intensität habe es in der jüngeren Geschichte der Region nicht gegeben. Gleichzeitig verwies Garcia auf die Hilfsmaßnahmen der Kirche, die sich organisiert habe, um den Betroffenen Beistand zu leisten. Es gehe dabei nicht nur um soziale Unterstützung, sondern auch um die seelische Begleitung der Opfer. Da Gottesdienste aufgrund der Gebäudeschäden nicht in den Kirchen stattfinden können, versammeln sich die Gemeinden stattdessen auf öffentlichen Plätzen zum Gebet.
7: La situación es realmente...
6: Die Lage ist einerseits wirklich bedauerlich, denn wie Sie den Nachrichten entnehmen konnten, waren die Verwüstungen durch dieses Erdbeben in La Guaira verheerend. Man kann sogar sagen, dass sie weitaus schlimmer waren als der Erdrutsch im Jahr 1999. Und hier in Caracas haben diese Verwüstungen große Auswirkungen gehabt, da viele Menschen nun in einsturzgefährdeten Wohnungen leben, andere sind ums Leben gekommen und das hat dazu geführt, dass wir uns offensichtlich in einer unerwarteten Situation befinden.
7: Una situación obviamente inesperada,
6: berichtet der Priester gegenüber Radio Vatikan, Vatican News. Die Worte und Gebete von Papst Leo XIV., die dieser am Sonntag übermittelt hatte, bezeichnete der Pfarrer als Unterstützung für die Betroffenen, welche sich dadurch in ihrer Situation wahrgenommen fühlten. An seinem eigenen Kirchengebäude beschrieb Garcia strukturelle Schäden. Das Dach des Kirchenschiffs sei eingestürzt und auch Teile der Seitenschiffe seien betroffen. Zudem befinde sich einer der Glockentürme in einem instabilen Zustand und drohe einzustürzen.
7: Por un lado, ha sido lamentable, ciertamente.
6: Einerseits ist es natürlich bedauerlich, denn in der jüngeren Geschichte unseres Landes und insbesondere im Großraum Caracas, also in der Stadt Caracas und in La Guaira, hat es bisher noch kein Erdbeben dieser Größenordnung gegeben. Andererseits hat uns das als Kirche ermöglicht, Kräfte zu mobilisieren, nicht nur im Bereich der sozialen Unterstützung, sondern auch der Evangelisierung. Denn dies hat dazu geführt, dass die Opfer auch auf spiritueller Ebene betreut werden, dass wir uns auf den Plätzen versammeln können, um zu beten und nachzudenken. Und das hat uns Trost gespendet. Silvia Kritzenberger für Radio Vatikan.
2: Das war unser Nachrichtenmagazin Treffpunkt Weltkirche. Vielen Dank, dass Sie mit dabei waren. Am Mikrofon verabschiedet sich sehr herzlich Stefan von Kempis. Hier ist Radio Vatikan. Laudetur Jesus Christus.
0: 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Sie hören Radio Grüner Welle und guten Morgen Südtirol. Heute ist Mittwoch, der 1. Juli. Für Sie im Studio ist Florian Mayer.

0: Sie hören Radio Grüner Welle und guten Morgen Südtirol. Heute ist der 1. Juli und am heutigen Tag gedenkt die Kirche der heiligen Ignatius und Regina, des heiligen Oliver Blanket sowie der beiden Seligen Antonio Rosmini Serbati und Ignatius Falzon. Mehr über diese Persönlichkeiten und ihr Leben und Wirken erfahren Sie nun von Stefan Kosinski.
1: Ignatius Theoderich war Schüler des Remigius von Rahm. In Mont d'Or bei Rahm gründete er das Kloster Saint-Thierry und wurde dessen erster Abt. Theoderich machte sich vor allem um die Ausbreitung des christlichen Glaubens im seinerzeit noch großenteils heidnischen Frankenland verdient. Meist wird er mit einem großen Adler dargestellt, und zwar, weil nach einer Legende ihm ein Adler gezeigt haben soll, wo das Kloster gebaut werden soll. Theoderich starb im Jahre 533. Regina von Ostrevent stammte aus königlichem Geschlecht und wurde die Frau des Grafen Adalbert von Ostrevent, der Palastbeamter beim Frankenkönig Pippin dem Jüngeren war. Wie ihr Mann zeichnete sich auch Regina durch Frömmigkeit, Tugend und Almosengeben aus. Aus der Ehe gingen 10 Töchter hervor, die sich alle der Ehelosigkeit verschrieben. Für ihre Töchter stifteten Regina und ihr Gatte das Kloster in Donon. Tochter Ragenfredis wurde dessen erste Äbtissin. Regina starb um 790. Oliver Plunkett, ein katholischer Seelsorger in Irland, wurde 1669 zum Erzbischof von Armagh ernannt. Da das englische Parlament auf die Katholiken einen immer stärker werdenden Druck ausübte, konnte er bald nur noch unter größten Schwierigkeiten und Gefahren im Geheimen wirken. Am 1. Juli 1681 wurde er nach einem willkürlich geführten Prozess als Hochverräter zum

Trennung zwischen Wissenschaft und Glauben. Wegen einiger Punkte in der von ihm konzipierten Enzyklopädie des Christentums wurde er von einigen Jesuitengelehrten heftig angegriffen, sodass Papst Pius IX. Es nicht wagte, ihn zum Kardinal zu ernennen. Antonio Rosmini Serbati starb, zurückgezogen, am 1. Juli 1855. Papst Benedikt XVI. Sprach ihn 2007 selig. Ignatius Falzon lebte auf der Mittelmeerinsel Malta. Er war schon als Kind von tiefer Frömmigkeit. Nach dem Besuch des Gymnasiums empfing er die niederen Weihen. Zum Priesterberuf fühlte er sich nicht würdig genug. Er unterrichtete Kinder und Jugendliche in der Lehre Gottes und betreute die englischen Soldaten auf der Insel, von denen er 600 zum katholischen Glauben führte. Er starb am 1. Juli 1875 und wurde im Jahr 2001 als erster Bewohner der Insel Malta seliggesprochen.

0: Veronika Fischer und Sommerbild. Guten Morgen, Südtirol. Wir haben es jetzt ganz genau 6:30. Hier sind die Schlagzeilen.
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2: Guten Morgen, ich bin Florian Scheringer. Ab heute wird auf kleine Pakete, die in die EU importiert werden, eine Zollgebühr von 3 Euro fällig. Dadurch soll vor allem die Billigpaketflut aus China eingedämmt werden. Der Landtag hat beschlossen, dass Ampeln in Südtirol sicherer für blinde und sehbehinderte Fußgänger werden sollen. Die akustischen Signale sollen in allen Gemeinden einheitlich sein. Der Antrag kam von der Südtiroler Freiheit. Mit dem Auto ins Praxertal kommt man ab heute nur noch mit Reservierung. Die Zufahrtsbeschränkung ist heuer früher in Kraft getreten als sonst. Sie gilt

0: bis Mitte September. Mit dem Bus, Fahrrad oder zu Fuß kann man aber jederzeit nach Prax. Das Team K kritisiert, dass das Land zu wenig für Menschen mit Behinderung tue. Die Social-Media-Kampagne, die jetzt im Juli startet, sei reine Symbolik. Stattdessen brauche es Taten, sagt das Team K. Bei der Fußball-WM steht Gastgeber Mexiko im Achtelfinale nach einem 2:0-Sieg gegen Ecuador. Außerdem hat Frankreich gegen Schweden gewonnen und Norwegen hat die Elfenbeinküste geschlagen.
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0: Das waren Berge und 10.000 Tränen. Guten Morgen, Südtirol, 6.39 Uhr ist es mittlerweile schon und wir halten jetzt kurz inne und hören uns die Gedanken zum Tag an. Die kommen ja in dieser Woche von Renate Rottensteiner, Leiterin der Caritas Hospizbewegung und diözesane Referentin für Familien- und Erwachsenenpastoral. In dieser Woche drehen sich ihre Gedanken um die Genesis und heute spricht Renate Rottensteiner über das Thema Scham.
1: Ich habe es zu meinem Beruf gemacht, Tageskurse zum Thema Bibel zu machen und stundenweis über das Heilige Buch zu reden. Dabei weiß ich aber, dass die hohe Kunst eigentlich in der Kürze liegt und dass die Tiefenbeobachtung manchmal in einem Satz liegt. Und die Könige und Königinnen dieser Verschriftlichung bzw. Verdichtung von tiefen, tiefen Wahrheiten sind die biblischen Autoren selbst. In einer Geschichte erzählen sie das, was heute Forschungsergebnisse von Tausenden an Seiten ist. Ein Beispiel finden wir in der Genesis, wenn in diesem kleinen Satz, sie waren nackt und schämten sich nicht. Wenn wir diesen Text anschauen, nur diesen kleinen Abschnitt, die Beobachtung, die dahinter steht, was es alles braucht, dass ich vor einem Menschen nackt sein kann und mich nicht schämen muss. Es gehört sicher dazu, dass ich mich nicht verurteilt fühle, dass ich mich nicht bewertet fühle, dass ich selbst mich sicher genug fühle, dass ich jetzt nicht auf der hässlichen Seite bin, auf der schlechten Seite bin. Also dass es das Kriterium von Gut und Böse im Miteinander nicht gibt, weil nur dann kann ich mich sicher fühlen, wenn ich nackt bin.
0: Renate Rottensteiner war das. 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

0: Valaitis war das. Guten Morgen, Südtirol. Jetzt gibt's hier auf Radio Grüne Welle Nachrichten und Informationen zu Wetter und Verkehr. In der zweiten Stunde, guten Morgen, Südtirol, wird's dann sportlich. Wir sprechen unter anderem auch über Blindensport. Wir haben Veranstaltungstipps vorbereitet und anderes mehr. Also bleiben Sie drauf und wir hören uns dann gleich wieder.
1: 10:07.
2: Neue Paketgebühr ab heute in Kraft. Fußgängerampeln sollen sicherer werden. Das Wetter in der Früh größtenteils freundlich. Ich bin Florian Scheringer, guten Morgen.
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2: Ab heute wird Online-Shopping teurer. Auf Pakete mit einem Wert von unter 150 Euro, die von außerhalb der EU bestellt werden, wird jetzt nämlich ein Zoll erhoben. Stefanie Terzer.
3: Ja, künftig werden 3 Euro Zollgebühr berechnet, und zwar pro Warengruppe in einer Lieferung. Das heißt, für 3 T-Shirts, die in einem Paket versendet werden, werden insgesamt 3 Euro Zoll fällig. Kommt noch ein Kinderspielzeug dazu, werden weitere 3 Euro fällig, also insgesamt 6 Euro. Damit will die EU in erster Linie die Paketflut aus China eindämmen. Letztes Jahr sind nämlich fast 6 Milliarden Pakete aus China in der EU angekommen, die jeweils einen Warenwert von unter 150 Euro hatten.
2: Der Handels- und Dienstleistungsverband HDS freut sich über diese Neuerung. Er bemängelt die Billiglieferungen aus dem Ausland schon seit langem. Nach dem Pride Month im Juni startet heute der sogenannte Disability Pride Month. Da wird auf die Rechte von Menschen mit Behinderung aufmerksam gemacht. Auch das Land Südtirol beteiligt sich mit einer Social-Media-Kampagne. Das Team K kritisiert, dass diese Aktion nur symbolisch sei. Stattdessen brauche es echte Reformen für Menschen mit Behinderung. Der Landtagsabgeordnete Alex Ploner fordert etwa mehr Geld für Inklusion in Schulen, bessere Integration in den Arbeitsmarkt und mehr Barrierefreiheit. Es brauche keine Mitleidskampagnen, sondern eine Politik, die Tag für Tag handelt, sagt das Team K. Ampeln in Südtirol sollen sicherer für blinde und sehbehinderte Fußgänger werden, mit einheitlichen Tonsignalen. Der Landtag hat einstimmig einen Beschlussantrag der Südtiroler Freiheit angenommen, der vorsieht, dass die Gemeinden ihre Ampeln an die nationalen Normen anpassen sollen. Momentan gibt es nämlich verschiedene Lautstärken und Tonarten und nicht immer kennt man sich gleich aus, ob die Ampel jetzt rot oder grün ist. Und viele Fußgängerampeln in Südtirol haben gar keine akustischen Signale. Das soll sich jetzt Schritt für Schritt ändern. Wer mit dem Auto untertags ins Praxertal fahren will, braucht ab heute eine Reservierung. Die Zufahrtsbeschränkung im Sommer gilt heuer nämlich schon früher. Bisher war sie immer erst Mitte Juli in Kraft getreten. Bis zum 15. September gilt die Regelung. Grund dafür ist, dass sich der Praxer Wildsee immer mehr zum Tourismus-Hotspot entwickelt hat und man nicht so viele Autos im Tal haben will. Mit dem Bus, zu Fuß oder mit dem Fahrrad kommt man aber weiterhin jederzeit nach Prax. Und dann noch unser Update zur Fußball-WM. Nach den Spielen in der Nacht stehen 3 weitere Achtelfinalisten fest. Gastgeber Mexiko hat sich mit 2:0 gegen Ecuador durchgesetzt. Norwegen hat gegen die Elfenbeinküste gewonnen mit 2:1. Und das Spiel Frankreich gegen Schweden endete mit einem klaren 3:0-Sieg für Frankreich. Und heute gibt's zuerst Sonne, dann wieder Wolken und Regen, gleich mehr zum Wetter.
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2: Mit Sonne und Wolken starten wir in den Mittwoch. In den meisten Landesteilen lockert es in den kommenden Stunden auf. Jetzt hat es 22 Grad in Eppan, 18 in Naturns, 17 in Pfunders und 12 Grad messen wir in Corvara. Am Nachmittag bilden sich dann neue Wolken und es regnet verbreitet, teils auch kräftig. Auch Gewitter sind dabei. Die Höchstwerte liegen heute zwischen 23 und 30 Grad.
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7: 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Guten Morgen wünscht Daniel Hofer aus der Landesverkehrsmeldezentrale. Auf der Brenner-Autobahn in Fahrtrichtung Norden zwischen Sterzing und dem Brenner LKW-Stau wegen eines defekten LKWs. Auch für den Leichtverkehr kann es zu Verzögerungen kommen. Folgende Straßen sind noch wegen Sicherungsarbeiten nach Murnabgängen gesperrt. Die Landesstraße Sinich-Verdins zwischen Sinich und dem Kreisverkehr Metz, die Landesstraße Meran-Hafling zwischen der Neif und Hafling und die Landesstraße Kastelroth-Weidbruck zwischen der Abzweigung Tissens und der Abzweigung St. Oswald. Gute und sichere Fahrt!

Rosanna, Rocci, Amore, Blue, es ist jetzt gleich 7 Uhr. Ich wünsche Ihnen nun noch einmal einen wunderschönen guten Morgen. Herzlich willkommen hier bei Radio Grüne Welle in der zweiten Stunde. Guten Morgen, Südtirol. Heute ist Mittwoch, der 1. Juli.

0: besser wird.
1: Musik aus Österreich, das waren die Blechquetscher und ihre neue Single Kruzifix. Wie treibt man Sport, wenn man die Welt um sich herum nicht sehen kann? Der Blindensport zeigt uns auf beeindruckende Weise, dass Grenzen vor allem im Kopf entstehen. Ein echtes Vorbild auf diesem Gebiet ist Christian Meyer aus Völs. Er ist selbst sehbeeinträchtigt, feiert als Athlet aber große Erfolge und steckt unendlich viel Herzblut und ehrenamtliches Engagement in die Blinden- und Sehbehinderten-Amateursportgruppe Südtirol. Er erklärt uns nun, wie die Mannschaft Sportart Torball funktioniert, mit der er übrigens bereits zum 8. Mal Italienmeister geworden ist.
2: Also Torball ist eine von den meistverbreitetsten Sportarten für Blinde und Sehbehinderte. Es wird in der Halle gespielt, 3-3. Im Ball sind kleine Klingeln drinnen, damit man hört, wo der Ball ist. Und man macht den Wurf, ist so ein bisschen wie so ein Kegelwurf. Und man versucht im Grunde eine menschliche Mauer zu bilden, damit in dem Moment nicht der Ball ins Tor fällt. Und es sind ganz viele Aspekte, die einfach beim Torball ganz wichtig sind. Einerseits die Orientierung, die Kommunikation untereinander mit den Spielern. Und was ganz, ganz das Schönste eigentlich vom Torball ist, es kann einfach für alle gespielt werden. Also von 8 bis 70 Jahren, man kann als Sehbehinderter spielen, man kann als Blinder spielen, man kann als Sehender spielen, weil alle eine lichtundurchlässige Brille tragen müssen.
3: Mhm. Genau, das habe ich gelesen, wollte ich gerade fragen. Also da geht es einfach darum, dass man dann so eine Brille aufsetzt und dann sind alle gleichberechtigt, genau, sozusagen. Also irgendwie auch Inklusion, oder?
2: Es ist eigentlich die umgekehrte Inklusion, weil einfach die Leute mal zu uns kommen und in unsere Welt ein bisschen eintauchen.
3: Mhm. Ich habe gelesen, du betreibst noch eine andere Sportart, und zwar Goalball. Wo liegt denn da jetzt der Unterschied zum Torball?
2: Also Goalball ist die paralympische Sportart. Man spielt mit einem größeren Ball, das Feld ist ein bisschen größer und vor allem die Spielzeit ist länger. Also beim Torball haben wir 2x5 Minuten, beim Goalball haben wir 2x12 Minuten. Goalball ist einfach viel mehr athletischer, es wird für weniger Leute praktiziert, einfach weil der Ball viel, viel schwerer ist. Aber es ist einfach das, was weltweit überall gespielt wird.
3: Aber zurück zum Torball, weil da bist du ja 8-mal Italienmeister, oder? Das ist Torball.
2: Genau, also im Torball sind wir jetzt das zweite Mal hintereinander Italienmeister geworden und wir als Verein insgesamt eben das 8. Mal.
3: Wie gesagt, du betreibst den Sport, kann man wirklich sagen, auf Wettkampfniveau. Wie viel Zeit investierst du denn so im Schnitt pro Woche in deinen Sport?
2: Also trainingmäßig machen wir unsere 2 Stunden, die Donnerstagsalben, aber danach natürlich sind die Wochenende eigentlich Alben voll, wo man entweder Turniere hat, Freundschaftsturniere, Trainingslager oder halt auch die eine oder andere internationale Turniere, was wir einfach machen.
3: Dann hast du wahrscheinlich auch Freundschaften, die sich über die ganze Welt hinwegziehen.
2: Ja, weltweit vielleicht nicht so, aber jetzt wirklich im europäischen Raum haben wir jetzt wirklich schon viele, die man dann 2-3 Mal im Jahr trifft, andere auch schon viel öfter schon, und deswegen ist es eigentlich ein schöner Grund und einfach das bisschen das gemeinschaftliche, gesellschaftliche, dass man gerne irgendwo hinfährt, weil man ja wieder Freunde trifft.
3: Mhm. Eben, du sprichst es jetzt auch an, das Gesellschaftliche, das Freundschaftliche, einfach unter den Leuten sein. Ich denke, das ist sicher auch ein sehr wichtiger Aspekt, im Gegensatz, wenn man sagt, ich sehe schlecht, ich sehe fast nichts, ich bleibe nur zu Hause.
2: Ja, es ist leider so, es viele Leute oft einmal einfach Angst haben, von außen zu gehen, weil sie sagen, nein, ich weiß nicht, was passiert, ich fühle mich nicht wohl, ich bin natürlich lieber in meinem Umfeld, wo ich mich auskenne. Aber natürlich viele Leute, und wenn man nach außen geht, baut Freundschaften auf und man tut einfach auch sein Selbstwertgefühl einfach stärken. Man ist allgemein natürlich mobiler, weil wenn du sagst, wir treffen uns beim Bahnhof und der Zeit, dann muss derjenige natürlich auch hinkommen. Das heißt, oft einmal ist es auch ein bisschen die Leute aus der Komfortzone auszuziehen. Und wir haben ganz viele Leute, wenn sie in die Sportgruppe kommen, sind wirklich auch noch sehr, sehr schüchtern waren und so, wo man auch einfach mit der Zeit gesehen hat, wie ihnen der Sport geholfen hat, die Gemeinschaft, und die einfach gewachsen sind.
1: Ja, das war Christian Meyer aus Völs. Er ist stark sehbeeinträchtigt, was ihn aber nicht hindert, Sport zu treiben. Als Vorstandsmitglied, Sektionsleiter und Leistungsträger der Blinden- und Sehbehinderten-Amateursportgruppe erhielt er kürzlich die Auszeichnung Glanzleistung, das junge Ehrenamt.

Unser musikalisches Geburtstagskind des heutigen Tages, Blondie alias Debbie Harry. The Tide is High. Sie feiert heute übrigens ihren 81. Geburtstag. Jetzt gibt's hier bei Guten Morgen Südtirol noch Musik aus Südtirol. Und zwar aus dem Saarntal hören wir gleich Jason Nussbaumer. Und danach schauen wir auf das historische Kalenderblatt.

Der Jason war das und seine Helga. Es ist jetzt 20 nach 7. Wir blicken nun auf unser historisches Kalenderblatt. Was geschah so alles an einem 1. Juli? Am 1. Juli 2002 wurde in den Euro-Teilnehmerländern, darunter auch in Italien, der Euro zum einzig gültigen Zahlungsmittel. In den vorangegangenen 6 Monaten konnte man noch auch mit der jeweiligen Landeswährung bezahlen. In den USA beschlossen am 1. Juli 1944 Vertreter von 44 Staaten die Gründung eines internationalen Währungsfonds und einer Weltbank für Entwicklungshilfe. Die Verfolgung der jüdischen Bevölkerung im Deutschen Reich erreichte am 1. Juli 1943 einen weiteren Höhepunkt. Mit dem Erlass der 13. Verordnung zum Reichsbürgergesetz wurden die Juden dem Polizeirecht unterstellt. Von nun an waren sie auch rechtlich völlig schutzlos. An der Westfront des Ersten Weltkrieges begannen die Alliierten am 1. Juli 1916, also Großbritannien und Frankreich, begannen eine Offensive. Das tagelange Trommelfeuer schwerster Artillerie erwies sich als wirkungslos. Schon am ersten Tag der Offensive verloren die Engländer 58.000 Mann. In Bozen wurde am 1. Juli 1909 die erste Straßenbahnlinie eröffnet. Die Linie führte von der heutigen Gunschnerstraße über Gräserplatz und Talferbrücke, Museumstraße, Leonardo da Vinci Straße, Goethestraße und Mustergasse zum Walterplatz. Am 1. Juli 1908 wurde das Morsezeichen SOS als offizielles Notsignal eingeführt. Am 1. Juli 1906, also vor genau 120 Jahren, wurde nach nur 2,5 Jahren Bauzeit die Finchgau-Bahn eröffnet. Die erste Idee zum Bau einer Bahn durch den Finchgau stammt bereits aus dem Jahr 1830, als man England und Indien auf dem kürzesten Weg verbinden wollte. Für den Finchgau brachte die Bahn einen großen wirtschaftlichen und touristischen Aufschwung. Die erste Tour de France startete am 1. Juli 1903. Etwa 60 Radprofis strampelten quer durch das ganze Land. Das Rennen hatte ein Journalist und Verleger initiiert, um die Auflage seiner Zeitschrift zu steigern. Das öffentliche Interesse war allerdings zunächst niederschmetternd gering. Und in Leipzig erschien am 1. Juli 1650 die erste Tageszeitung der Welt, die Neue Einkommende Zeitungen. Sie erschien 6-mal in der Woche und gilt als die älteste bekannte Tageszeitung der Welt. Jede Ausgabe bestand aus 4 Seiten im Format von etwa 13,5 x 17 cm. Die Auflage betrug etwa 200 Exemplare. Soweit unser Blick auf das historische Kalenderblatt des heutigen Tages, nachzulesen auch auf unserer Homepage im Internet unter rgb.it. Guten Morgen Südtirol, es ist jetzt 7.23 Uhr.

0: Ricky, Barbary, es ist jetzt 7:30 zu hören, Radio Grüne Welle. Hier sind die Schlagzeilen.
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2: Guten Morgen, ich bin Florian Scheringer. Die Zukunft der Post in Südtirol ist weiter ungewiss. Das Land fordert von der Post eine bessere Organisation und bessere Arbeitsbedingungen. Obwohl die Verhandlungen schon länger laufen, ist noch keine Einigung in Sicht. Ab heute wird auf kleine Pakete, die in die EU importiert werden, eine Zollgebühr von 3 Euro fällig. Dadurch soll vor allem die Billigpaketflut aus China eingedämmt werden. Mit dem Auto ins Praxertal kommt man ab heute nur noch mit Reservierung. Die Zufahrtsbeschränkung ist heuer früher in Kraft getreten als sonst. Sie gilt bis Mitte September. Mit dem Bus, Fahrrad oder zu Fuß kann man aber jederzeit nach Prax. Das Team K kritisiert, dass das Land zu wenig für Menschen mit Behinderung tue. Die Social-Media-Kampagne, die jetzt im Juli startet, sei reine Symbolik. Stattdessen brauche es Taten, sagt das Team K. Bei der Fußball-WM steht Gastgeber Mexiko im Achtelfinale nach einem 2:0-Sieg gegen Ecuador. Außerdem hat Frankreich gegen Schweden gewonnen und Norwegen hat die Elfenbeinküste geschlagen.

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0: es ist.
1: Wie es ist, das waren Caroni. Und jetzt schauen wir hier bei Guten Morgen Südtirol auf unsere Veranstaltungstipps für den heutigen Mittwoch. Heute ist der 1. Juli. Im Rahmen des Kultursommers im Jumpus in Brixen wird heute Abend ab 20.30 Uhr die Komödie Gerüchte, Gerüchte aufgeführt. Das Stück handelt von einer High-Society-Hochzeitsfeier, bei der die Gastgeber plötzlich unauffindbar bzw. angeschossen sind. Aus Angst um ihren eigenen Ruf versuchen die eintreffenden Gäste das Chaos panisch zu vertuschen und verstricken sich dadurch in einem immer absurderen Lügengebilde voller Missverständnisse. Alpin Swing mit dem Wiener Quartett Schneeberger und Bakanic steht heute Abend bei einem Konzert auf Schloss Castelbell in Castelbell auf dem Programm. Die Band spielt eine eigenwillige Mischung aus Gypsy Swing, Balkan Jazz und neuer Volksmusik. Beginn ist um 20.30 Uhr. Im Rahmen des Südtirol Jazz Festivals gibt es heute um 18 Uhr im Treffpunkt Sein in Mals ein Konzert mit dem französischen Trio Spin and Spells. Die belgische Posaunistin Nabu Clairhou und ihr Quartett Nabu spielen heute ab 21 Uhr auf dem Stadtplatz in Sterzing. In der Schlandersburg in Schlanders gibt es heute Abend iranische Lieder, Jodler, traditionelles und neue alpine Musik zu hören. Zu Gast sind Markus Briet, die iranisch-kanadische Musikerin Golna Shaya und die Vorarlberger Geigerin Irma Maria Treu sowie noch 15 Teilnehmerinnen und Teilnehmer des 4. RIMF-Stimmateliers. Beginn ist um 20.30 Uhr. Das Südtirol Jazz Festival und der Filmclub und das Filmfestival Bozen präsentieren heute ab 19.30 Uhr im Filmclub in Bozen Amateurfilme, die einen wichtigen Meilenstein in der Geschichte des katalanischen Kinos darstellen. Die Werke spiegeln den sozialen Wandel der Zwischenkriegszeit wider zwischen den späten 1920er und den frühen 1930er Jahren. Der italienische Posaunist Matteo Paci und die Kontrabassistin Andrea Grossi erwecken den Pioniergeist der damaligen Zeit mit einem Live-Soundtrack neu zum Leben, der Jazz, Improvisation und Ambient-Musik miteinander verbindet. Im Filmclub Bozen wird dann außerdem heute um 17.45 Uhr der schweizerische Dokumentarfilm Hallo Betty vorgeführt, ein Film über die legendäre Kunstfigur Betty Bossi, die in den späten 1950er Jahren zu einer Kochikone in der Schweiz wurde. Der britisch-kanadische Film Turner L'Accordatore ist ab 18 Uhr zu sehen. Um 20 Uhr läuft der deutsch-österreichische Film Ingeborg Bachmann, Jemand, der einmal war. Und um 20.15 Uhr sehen Sie heute im Filmclub Bozen den französischen Film Allora Balliamo, mit dem in diesem Jahr das Filmfestival von Cannes eröffnet wurde. Und das waren nun auch schon unsere heutigen Veranstaltungstipps. Es ist jetzt 20 vor 8 Uhr.

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0: Mary Hopkin war das. Jetzt gibt's hier auf Radio Grüne Welle gleich die Nachrichten und Informationen zur Wetter- und Verkehrslage in Südtirol. Wir hören uns dann wieder im Anschluss an diesen Infoblock. Da erwartet Sie dann nach 8 Uhr unter anderem unser Kleinanzeiger, der Trödelmarkt, am heutigen Mittwoch auch der wöchentliche Buchtipp und noch viel Musik und einiges mehr. Bis gleich.
1: 10 vor 8. Zukunft der Post in Südtirol weiter ungewiss. Erdbeben in Venezuela, 3-Jähriger nach fast einer Woche gerettet. Das Wetter verbreitet, kommt die Sonne raus. Ich bin Florian Scheringer, guten Morgen.
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1: Es ist immer noch nicht klar, wie es mit der Post in Südtirol weitergeht. Die hat ja viele Probleme, etwa zu wenig Briefträger und lange Verspätungen bei der Zustellung. Landeshauptmann Kompatscher hat auf eine Anfrage des Abgeordneten Leiter Reber geantwortet, dass die Verhandlungen zwischen Land und Post zwar laufen, es aber noch keine Einigung gebe. Ziel ist es, die Arbeitsbedingungen attraktiver und den Postdienst effizienter zu machen. Unbekannt ist, ob und wann die Post den Forderungen des Landes zustimmt. Online-Shopping wird ab heute teurer. Das betrifft alle, die Waren aus Ländern außerhalb der EU bestellen. Denn für diese Waren wird jetzt eine pauschale Zollgebühr von 3 Euro pro Sendung erhoben. Uli Reitinger berichtet.
3: Die Zollgebühr wird für alle Sendungen mit einem Warenwert von unter 150 Euro fällig. Darüber hinaus verlangen einige Paketdienste eine Servicepauschale für die Zollanmeldung, wenn der Absender, also zum Beispiel der chinesische Hersteller, das nicht schon erledigt hat. So kommt man gerade bei billigen Artikeln schnell in einen Bereich, wo sich die Bestellung nicht mehr lohnt. Eine Handyhülle im Wert von 7 Euro zum Beispiel könnte mit allen Gebühren am Ende knapp 20 Euro kosten.
1: Die EU will damit vor allem die Paketflut aus China eindämmen. Hier in Südtirol freut das vor allem den Handels- und Dienstleistungsverband HDS. Er begrüßt die neuen Zollregeln der EU. Nach dem Pride Month im Juni startet heute der sogenannte Disability Pride Month. Da wird auf die Rechte von Menschen mit Behinderung aufmerksam gemacht. Auch das Land Südtirol beteiligt sich mit einer Social Media Kampagne. Das Team K kritisiert, dass diese Aktion nur symbolisch sei. Stattdessen brauche es echte Reformen für Menschen mit Behinderung. Der Landtagsabgeordnete Alex Ploner fordert etwa mehr Geld für Inklusion in Schulen, bessere Integration in den Arbeitsmarkt und mehr Barrierefreiheit. Es brauche keine Mitleidskampagnen, sondern eine Politik, die Tag für Tag handelt, sagt das Team K. 6 Tage nach den verheerenden Erdbeben in Venezuela ist ein 3-jähriger Bub lebend aus den Trümmern gerettet worden. Bislang wurden mehr als 1.900 Todesopfer geborgen. Verletzt wurden mehr als 10.500 Menschen. Von weiteren 10.000 Menschen fehlt noch immer jede Spur. Und dann noch zur Fußball-WM. Nach den Spielen in der Nacht stehen 3 weitere Achtelfinalisten fest. Gastgeber Mexiko hat sich mit 2:0 gegen Ecuador durchgesetzt. Norwegen hat gegen die Elfenbeinküste gewonnen, mit 2:1. Und das Spiel Frankreich gegen Schweden endete mit einem klaren 3:0-Sieg für Frankreich. Und jetzt ist es freundlich, später regnet es. Mehr zum Wetter hören Sie gleich.
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1: Im ganzen Land lockert es auf, verbreitet scheint jetzt die Sonne. Aktuell messen wir 21 Grad in Meran, 17 in Deutschnofen, 16 in Prittau und 13 Grad hat es in Sulden. Am Nachmittag steigen die Höchstwerte auf 23 bis 30 Grad und es bilden sich kräftige Regenschauer. Am Abend sind auch Gewitter möglich. Morgen wird es dann wieder freundlicher.
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7: 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Guten Morgen wünscht Daniel Hofer aus der Landesverkehrsmeldezentrale. Auf der Brenner Autobahn in Fahrtrichtung Norden zwischen Sterzing und dem Brenner LKW-Stau wegen eines defekten LKWs. Auch für den Leichtverkehr kann es zu Verzögerungen kommen. Wegen Sicherungsarbeiten nach Mohrenabgängen gesperrt sind weiterhin folgende Straßen. Die Landesstraße Sienich-Verdins zwischen Sienich und dem Kreisverkehr Rametz, die Landesstraße Meran-Hafling zwischen der Neif und Hafling sowie die Landesstraße Kastelroth-Weidburg zwischen der Abzweigung Tissens und der Abzweigung St. Oswald. Rechnen Sie in und um Obermais mit Kolonnenverkehr und Staubbildungen wegen der Sperre der Landesstraße Sienich-Verdins. Zu Verzögerungen wegen Arbeiten kommt es immer wieder auf der Finchgauer Staatsstraße bei Galzaun, auf der Brenner Staatsstraße auf der Höhe der Abzweigung Villnöss sowie nördlich von Farn, auf der Grödner Staatsstraße zwischen Weidburg und Pontives bei Brembach und auf der Gardataler Staatsstraße bei Zwischenwasser. Gute und sichere Fahrt!

für die Fußballfans und alle anderen. Reinhard Fendrich und es lebe der Sport. Es ist jetzt 8 Uhr. Noch einmal wünsche ich Ihnen einen schönen guten Tag. Herzlich willkommen hier bei Radio Grüne Welle in der dritten Stunde. Guten Morgen, Südtirol. Wir haben heute Mittwoch, den 1. Juli.

0: Tanz auf dem Vulkan, das war Anni Perka und wir öffnen nun hier bei Guten Morgen Südtirol unseren Trödelmarkt.
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0: Und hier sind die heutigen Anzeigen. Eine Sonnenmarkise wird zu kaufen gesucht, Telefon 347 065 17 09. Ein Gartenschlauch wird gesucht unter 329 68 39 148. Gesucht wird eine stromlose Nähmaschine zum Treten, Telefon 339 27 94 437. Eine vierreihige steirische Harmonika ist günstig zu verkaufen, Telefon 340 18 19 19 8. Einweggläser zu 1 Liter und zu 1,5 Liter werden verschenkt. Telefon 347 33 81 947. Unter dieser Nummer werden auch einige Reagenzgläser und eine Packung Deckgläser fürs Mikroskop verschenkt. Und zwar alles in Sterzing. Die Nummer noch einmal 347 33 81 947. Zwei Herren-Citybikes und ein Herren-Mountainbike sind um je 50 Euro zu verkaufen. Ein Benzinrasenmäher wird ebenfalls um 50 Euro verkauft. Eventuell können Bilder per WhatsApp geschickt werden. Telefon 335 52 85 328. Zwei Wasserhähne der Marke Grohe, aktuelles Modell für Bidet, sind preisgünstig zu verkaufen, und zwar in Deutschnofen. Telefon 348 065 59 05. Eine Stereoanlage mit Radio und CD-Player ist zu verkaufen. Telefon 348 086 74 24. Verkauft wird eine Couch in Bestzustand. Die Maße sind 2,10 Meter Länge, 85 cm Breite, 80 cm Höhe. Sie ist ausziehbar auf 1,10 Meter Breite und 1,80 Meter Länge. Der Preis 100 Euro. Telefon 338 17 30 307. Ein Bronzetopf und ein hellblauer Rucksack sind zu verkaufen. Telefon 346 23 13 361. Verkauft wird ein Wachtelmännchen im Eisacktal. Telefon 329 68 39 148. Günstig verkauft werden eine Matratze und ein Einzelbett sowie eine Kredenz für eine Küche mit 3 Schubladen, und zwar im Finchgau. Telefon 340 74 21 270. Nähsachen und ein Nähkissen werden gesucht unter 347 96 54 389. Eine neue Hausalarmanlage sowie eine Betonmischmaschine mit 220 Volt Antrieb und einem Fassungsvermögen von 300 Litern sind im Pustertal zu verkaufen. Telefon 346 95 04 745. Ein schwarzer Bürostuhl, ein Drehsessel, ist in Sterzing um 20 Euro abzugeben. Telefon 333 19 13 13 5. In Bozen werden reife Marillen verkauft. Telefon 348 88 85 170. Ein Kinderbett ist zu verschenken unter 346 23 13 361. Zu verkaufen ist ein Radständer aus Eisen für 2 Fahrräder. Telefon 329 68 39 148. Und eine 17-jährige Schülerin sucht einen Sommerjob im Raum Eisacktal-Wipptal. Telefon 333 28 24 220. Soweit die Durchsagen im Trödelmarkt hier bei Radio Grüne Welle. Wenn Sie noch Fragen zu den Anzeigen haben oder wenn Sie selbst eine Anzeige für den Trödelmarkt aufgeben möchten, dann können Sie sich gerne bei uns da melden unter der Nummer 0471 30 00 92 0471 30 00 92. Sie können die Anzeigen auch schriftlich schicken per E-Mail an info@rgw.it oder direkt von unserer Homepage aus aufgeben unter www.rgw.it. Da finden Sie auch alle eben gehörten Anzeigen zum Nachlesen. Private Verkaufsanzeigen, Kaufgesuche und Stellengesuche geben wir kostenlos durch.
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0: Brenningen und Self-Control. Sie hören Radio Grünerweide und guten Morgen Südtirol. 20 nach 8 ist es jetzt. Wir schauen uns nun das Wetter an. Wir sind ja wieder mit überwiegend freundlichem Wetter in diesen neuen Tag gestartet, in diesen 1. Juli. Wie es weitergeht in den nächsten Stunden und Tagen, darüber informiert nun der Landeswetterdienst.
1: Einen schönen guten Morgen beim Wetter. Ein klein wenig Abkühlung haben uns die Gewitter ja schon in den letzten Tagen gebracht. Heute wird die Hitzewelle dann endgültig gebrochen. Eine Kaltfront ist nämlich schon auf dem Weg zu uns. Gegen Mittag trifft die Front im Finchgau ein und am Nachmittag folgen dann im ganzen Land teils kräftige Regenschauer und Gewitter. Gleichzeitig frischt starker Nordwind auf. Die Kaltfront sorgt dabei für einen kompletten Luftmassenwechsel. Morgen am Nachmittag wird es zwar schon wieder heiß, im Süden zumindest mit gut 30 Grad, aber die Luft wird sich völlig anders anfühlen, nämlich trocken. Es gibt keine Schwüle und vorerst auch keine Tropennächte mehr. Im Norden Südtirols bleibt es dagegen ohnehin ein paar Tage nun kühler mit maximal 25 Grad. Das war das Neueste vom Wetterdienst mit Dieter Peterlin.
0: Herzlichen Dank.

0: Andrea Berg war das und Atlantis lebt. Sie hören Radio Grüne Welle und guten Morgen Südtirol zum nächsten Thema. Nun, es geht um das Thema Begeisterung fürs Unterrichten beziehungsweise um die Philosophisch-Theologische Hochschule in Brixen. Als Dekan leitet Martin Lindner die Philosophisch-Theologische Hochschule in Brixen und vertritt sie auch nach außen. Trotz seiner vielfältigen Aufgaben in der Hochschulleitung steht er weiterhin selbst im Hörsaal und unterrichtet Studierende. Wir haben ihn gefragt, was sie bis heute eigentlich am meisten am Unterricht begeistert.
1: Ich sage manchmal, ich habe mir das Hobby zum Beruf gemacht. Also die Fragen, gerade auch in der theologischen Ethik und auch in der spirituellen Theologie, das sind lebensweltliche Fragen, mit denen sich Menschen tagtäglich auseinandersetzen, mit denen sich unsere Gesellschaft tagtäglich auseinandersetzt. Und darüber zu reflektieren im Licht des Glaubens, das halte ich für sehr spannend. Und dann eben zu sehen, die im direkten Austausch mit den Studierenden, man kann da etwas vermitteln und zugleich eben in der Rücksprache oder in den Rückfragen von den Studierenden oder im Austausch mit den Studierenden eben auch deren Anliegen zu sehen. Ich erachte mich als jung, ich fühle mich als jung, aber mittlerweile bin ich auch fast Mitte 50. Das heißt, ich habe es auch schon mit einer Generation nach mir zu tun, wenn ich mit den Studierenden eben in Kontakt bin. Und da finde ich es dann auch sehr interessant zu sehen, den Generationenwechsel oder den Generationenunterschied zwischen eben mir und jetzt meinen Studierenden, weil da tatsächlich einige Änderungen stattgefunden haben, auch auf der gesellschaftlichen Ebene, im Zugang, auch in der Auseinandersetzung.

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0: Bernadette Offenbach, Baby, I love you. Jetzt ist es 8:30. Sie hören Radio Grüne Welle und hier sind die Schlagzeilen.
1: 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Guten Morgen, ich bin Florian Scheringer. Frauen sind in Südtirol stärker von Altersarmut gefährdet als Männer. Fast 4000 Südtirolerinnen im Rentenalter leben ohne eigenes Einkommen. Das Land ruft dazu auf, rechtzeitig für die Rente vorzusorgen, um Altersarmut zu verhindern. Die Zukunft der Post in Südtirol ist weiter ungewiss. Das Land fordert von der Post eine bessere Organisation und bessere Arbeitsbedingungen. Obwohl die Verhandlungen schon länger laufen, ist noch keine Einigung in Sicht. Ab heute wird auf kleine Pakete, die in die EU importiert werden, eine Zollgebühr von 3 Euro fällig. Dadurch soll vor allem die Billigpaketflut aus China eingedämmt werden. Fast eine Woche nach dem schweren Erdbeben in Venezuela haben Retter einen 3-Jährigen lebend aus den Trümmern geborgen. Die Zahl der Toten ist in der Zwischenzeit auf über 1900 gestiegen. Tausende werden noch vermisst. Die Weltmeere sind so warm wie noch nie. Im Juni lag die Oberflächentemperatur der Ozeane im Schnitt bei 21 Grad. Experten schätzen, dass auch in den kommenden Monaten Wärmerekorde gebrochen werden.
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0: Guten Morgen, Südtirol. Heute ist Mittwoch, der 1. Juli und wie immer mittwochs gibt's nun hier auf Radio Grüne Welle unseren wöchentlichen Buchtipp. Und für den heutigen Buchtipp hat Anniko Miss ein Kochbuch ausgewählt.
1: Das Buch, das ich heute mitbringe, trägt den Titel Teigtaschen aus den Alpen. Schlutzkrapfen, Kasnudeln, Maultaschen und mehr. Es ist in der Edition Rezia erschienen. Autorin ist Irene Hager. Sie ist Museumspädagogin, Ausstellungskuratorin, Referentin zum Thema Kräuterkunde, Mythologie und nachhaltiges Leben und Buchautorin. Warum sie ein Kochbuch über Teigtaschen geschrieben hat, erklärt sie so.
2: Wir wollten das Buch früher, also ganz ursprünglich und ganz zuerst eben das Schlutzkrapfenbuch nennen, weil der Ausgangspunkt schon unsere Südtiroler Schlutzkrapfen waren und sind. Und es ist ein bisschen wie bei den Knödeln. Viele haben mich darauf angesprochen, ja, wie Schlutzkrapfen, da gibt's ja nicht so viel Auswahl, wie kann man da ein Buch drüber schreiben? Und bei den Knödeln ist es ja auch so, früher hat man halt Speckknödel und Käsknödel gehabt und nicht viel mehr. Und inzwischen gibt es so viel verschiedene und auch so viel Knödelbücher gibt's, aber eben Schlutzkrapfenbücher gibt's eigentlich noch gar keine. Und von den Schlutzkrapfen ausgehend habe ich versucht, eben über den Tellerrand hinauszuschauen und zu sehen, was in den Regionen rundherum für Teigtaschen gemacht werden, was ist der Unterschied, welche traditionellen Teigtaschen gibt's denn im Alpenraum und welche neuen Kreationen sind einfach dazugekommen. Deswegen, es gibt eben Schlutzkrapfen, es gibt Teigtaschen mit Kürbisfüllung, mit Pilzfüllung, es gibt mit Mohnfüllung, mit Kletzenfüllung, auch süße Varianten. Und die Teigtaschen haben dann nicht nur unsere Halbmondform, sondern auch verschiedene andere Formen, verschiedene Teige, Kartoffelteige, Teige ohne Gluten zum Beispiel. Also einfach so eine Fülle von unterschiedlichen Nudelteigen, Formen und Füllungen.
1: Insgesamt 40 Rezepte oder mehr als 40 Rezepte haben Sie beschrieben in Ihrem Buch. Wie war denn da die Recherche? Wie haben Sie da recherchiert? Wo haben Sie denn diese verschiedenen Teigtaschen gefunden?
2: Ich muss sagen, dass mein Partner Schäfer ist und in den letzten 10 Jahren überall in den Alpenregionen immer mal wieder gearbeitet hat als Schäfer. Und das war für mich immer spannend, weil ich dann habe die verschiedenen regionalen Küchen kennenlernen können. Und eben irgendwann ist dann der Fokus bei den Teigtaschen gelandet und so habe ich dann überall, wo wir dann waren, in den Gasthäusern oder auch bei den Familien, gefragt, welche Teigtaschen da eben traditionell sind oder welche Teigtaschen eben sonst noch so gemacht werden. Und dann habe ich mir ganz einfach durchgekostet.
1: Und auch durchgearbeitet im Sinn von, Sie haben sie auch probiert, also herzustellen, oder?
2: Ja, klar, ganz genau. Und dann eben die Rezepte recherchiert und die Teige recherchiert. Und so ist dann Stück für Stück dieses Buch entstanden.
1: Sagt Irene Hager. Teigtaschen gibt es also überall auf der Welt, ob als einfache Hausmannskost oder als raffiniertes Gourmetgericht. Und jede Region hat ihre traditionellen Füllungen, Teige, Falt- und Schließtechniken. Über 40 Rezepte finden Sie im Kochbuch Teigtaschen aus den Alpen, Schlutzkrapfen, Kasnudeln, Maultaschen und mehr von Irene Hager. Es hat 128 Seiten, beinhaltet zahlreiche Fotos der Autorin und ist 2026 in der Edition Rezia erschienen.
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Das waren Nina Stern und Kurt Elsasser. Ich bin geboren, um dich zu lieben. Es ist jetzt 8.43 Uhr um 10 vor 9. Hören Sie hier auf Radio Grüner Welle die nächsten Nachrichten. Um 9 Uhr übertragen wir dann live aus dem Bozener Dom die Heilige Messe. Und danach geht's mit Felix Schiffelhuber durch den heutigen Mittwochvormittag. Und ich bedanke mich nun ganz herzlich fürs Zuhören, denn das war nun Guten Morgen Südtirol am Mittwoch, dem 1. Juli. Für Sie im Studio war Florian Mayer. Im Namen des ganzen Teams wünsche ich Ihnen jetzt noch einen schönen und angenehmen Tag. Weiterhin gute Unterhaltung mit Radio Grüne Welle. Und wir freuen uns auf ein Wiederhören morgen in der Früh. Auf Wiederhören.

0: 10 vor 9.
1: Tausende Südtirolerinnen von Altersarmut betroffen. Weiterhin Fragezeichen um Zukunft der Post in Südtirol. Das Wetter, es hat etwas abgekühlt. Ich bin Florian Scheringer, guten Morgen.
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1: Frauen sind in Südtirol stärker durch Altersarmut gefährdet als Männer. Fast 4000 Südtirolerinnen im Rentenalter leben ohne eigenes Einkommen. Das zeigen Zahlen des ASTAT. Um im Alter nicht in eine finanzielle Notlage zu geraten, sollte man rechtzeitig vorsorgen, sagt Soziallandesrätin Palmer. Zum Beispiel über einen Zusatzrentenfonds. Dafür sei es nie zu spät. Wichtig sei vor allem, dass man Rentenlücken auffüllt, die durch Erziehung oder Pflege entstehen. Dafür gibt es auch Unterstützung von der Region. Es ist immer noch nicht klar, wie es mit der Post in Südtirol weitergeht. Die hat ja viele Probleme, etwa zu wenig Briefträger und teilweise lange Verspätungen bei der Zustellung. Landeshauptmann Kompatscher hat auf eine Anfrage des Abgeordneten Leiter Reber geantwortet, dass die Verhandlungen zwischen Land und Post zwar laufen, es aber noch keine Einigung gebe. Ziel ist es, die Arbeitsbedingungen attraktiver und den Postdienst effizienter zu machen. Unbekannt ist, ob und wann die Post den Forderungen des Landes zustimmt. Noch nie waren die Ozeane im Juni so warm. Die Oberflächentemperatur der Weltmeere hat zum Sommerbeginn einen neuen Rekord erreicht. Das haben die Experten des EU-Klimadienstes Copernicus gemessen. Claudia Wächter berichtet.
2: Etwa 21 Grad Wassertemperatur haben die Experten gemessen. Die Adria, das Mittelmeer, wird sich in diesem Sommer für viele Urlauber wohl anfühlen wie eine Badewanne. Zumal in den kommenden Monaten wohl weitere Rekorde gebrochen werden. Grund für die Erwärmung sei der Klimawandel und das Klimaphänomen El Niño, so die Fachleute. Und das bedeutet auch, möglicherweise wird es häufiger Starkregen geben, Sturm und Überschwemmungen.
1: Das Parlament in Frankreich hat den Weg freigemacht für die Legalisierung der aktiven Sterbehilfe. Damit sollen volljährige Patienten, die an einer unheilbaren Krankheit im Endstadium leiden und bei Bewusstsein sind, um medizinisch assistierten Suizid bitten können. In 2 Wochen wird das Gesetz wohl endgültig verabschiedet. Bisher war aktive Sterbehilfe in Frankreich verboten. Die Regeln wurden in den letzten Jahren aber mehrfach gelockert. Auch hier bei uns in Südtirol ist der assistierte Suizid schon seit längerem Thema. Im Herbst soll es einen zweiten Anlauf für einen Gesetzentwurf im Landtag geben. 6 Tage nach den verheerenden Erdbeben in Venezuela ist ein 3-jähriger Bub lebend aus den Trümmern gerettet worden. Bislang wurden mehr als 1900 Todesopfer geborgen. Verletzt wurden mehr als 10.500 Menschen. Von weiteren 10.000 fehlt noch immer jede Spur. Und heute wird es unbeständig, gleich mehr zum Wetter.
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1: In ganz Südtirol hat es aufgelockert, verbreitet scheint jetzt die Sonne. Jetzt hat es 22 Grad in Auer, 20 in Ayers, 19 in Franzensfeste und 17 Grad messen wir in Terenten. Am Nachmittag steigen die Höchstwerte auf 23 bis 30 Grad und es bilden sich kräftige Regenschauer. Am Abend sind auch Gewitter möglich. Morgen wird es dann wieder freundlicher und ein paar Grad wärmer.
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5: Guten Morgen wünscht Daniel Hofer aus der Landesverkehrsmeldezentrale. Auf der Brenner-Autobahn in Fahrtrichtung Norden zwischen Sterzing und dem Brenner LKW-Stau wegen eines defekten LKWs. Auch für den Leichtverkehr kann es zu Verzögerungen kommen. Wegen Sicherungsarbeiten nach Mohrenabgängen gesperrt sind weiterhin folgende Straßen. Die Landesstraße Sinich-Verdins zwischen Sinich und dem Kreisverkehr Rametz, die Landesstraße Meran-Hafling zwischen der Neif und Hafling sowie die Landesstraße Kastelroth-Weidburg zwischen der Abzweigung Tissens und der Abzweigung St. Oswald. Rechnen Sie in und um Obermais mit Kolonnenverkehr und Staubbildungen wegen der Sperre der Landesstraße Sinich-Verdins. zu Verzögerungen wegen Arbeiten kommt es immer wieder auf der Finchgauer Staatsstraße bei Galzaun, auf der Brenner Staatsstraße auf der Höhe der Abzweigung Villnöss sowie nördlich von Farn, auf der Grödner Staatsstraße zwischen Weidburg und Pontives bei Brembach und auf der Gardertaler Staatsstraße bei Zwischenwasser. Gute und sichere Fahrt!

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Eine Zeitangabe, es ist 9 Uhr. Wir schalten nun in den Bozner Dom und übertragen von dort die Heilige Messe.

0: Im Namen des Vaters und des Sohnes und des Heiligen Geistes. Die Gnade unseres Herrn Jesus Christus, die Liebe Gottes des Vaters und die Gemeinschaft des Heiligen Geistes sei mit euch.
1: Und mit deinem Geist.
0: Liebe Brüder und Schwestern, gestern haben wir im Evangelium die Vollmacht Jesu über die Naturgewalten gesehen, indem er den Sturm stillte. Heute sehen wir im Evangelium die göttliche Vollmacht Jesu über die unreinen Geister, indem er zwei Besessene heilt. Die Dämonen erkennen Jesus als den Sohn Gottes an. Sie baten ihn aus Angst, sie in die Herde der Schweine zu schicken. Und sie fuhren aus den Menschen aus und fuhren in die Schweine ein. Die ganze Herde stürzte sich in den See und kam in den Fluten um. Das Wort Gottes erinnert uns daran, dass keine zerstörerische Kraft jemanden von dem Frieden und der Geborgenheit abhalten kann, die Gott denen schenkt, die seine Hilfe suchen und ihn ehren und leben. So lesen wir im Psalm 91. Er beschirmt dich mit seinen Flügeln. Unter seinen Schwingen findest du Zuflucht. Schild und Schutz ist dir seine Treue. Ja, du Herr, bist meine Zuflucht. Lasst uns den Herrn bitten, uns von allem zu befreien, was uns daran hindert, ihn von ganzem Herzen zu vertrauen und zu leben. Möge uns nicht davon abhalten, in seiner Gegenwart zu leben. Das schenkt uns Sicherheit und Geborgenheit, auch wenn wir uns in einer stürmerischen Situation befinden. Ich bekenne Gott dem Allmächtigen,
2: dass ich Gutes zu verlassen und Böses getan habe. Ich habe gesündigt in Gedanken, Worten und Werken.
0: Durch meine große Schuld. Darum bitte ich die selige Jungfrau Maria, alle Engel und Heiligen und für euch Brüder und Schwestern, für mich zu beten bei Gott, unserem Herrn. Der allmächtige Gott, erbarme sich unser, erlasse uns die Sünden nach und führe uns zum ewigen Leben.
3: Amen.
0: Herr, erbarme dich unser.
3: Herr, erbarme dich unser.
0: Christus, erbarme dich unser.
3: Christus, erbarme dich unser.
0: Herr, erbarme dich unser.
3: Herr, erbarme dich unser.
0: Lasset uns beten. Gott, du bist unser Ziel, du zeigst den Irrenden das Licht der Wahrheit und führst sie auf den rechten Weg zurück. Gib allen, die sich Christen nennen, die Kraft zu meiden, was diesem Namen widerspricht, und das zu tun, was unserem Glauben entspricht. Darum bitten wir durch Jesus Christus, deinen Sohn, unseren Herrn und Gott, der in der Einheit des Heiligen Geistes mit dir lebt und herrscht in alle Ewigkeit.
4: Amen. Lesung aus dem Buch Amos. Sucht das Gute, nicht das Böse, dann werdet ihr leben. Und dann wird, wie ihr sagt, der Herr, der Gott der Heerscharen bei euch sein. Hasst das Böse, liebt das Gute und bringt im Tor das Recht zur Geltung. Vielleicht ist der Herr, der Gott der Heerscharen, dem Rest Josefs dann gnädig. Ich hasse eure Feste, so spricht der Herr. Ich verabscheue sie und kann eure Feiern nicht riechen. Wenn ihr mir Brandopfer darbringt, ich habe kein Gefallen an euren Gaben. Und eure fetten Heilsopfer will ich nicht sehen. Weg mit dem Lärm deiner Lieder. Dein Harfenspiel will ich nicht hören, sondern das Recht ströme wie Wasser, die Gerechtigkeit wie ein nie versiegender Bach. Wort des lebendigen Gottes.

0: Durch das Wort der Wahrheit hat uns der Vater das Leben geschenkt und uns so Erstlingen seine Schöpfung gemacht.
1: Halleluja, Halleluja.
0: Der Herr sei mit euch. Aus dem Heiligen Evangelium nach Matthäus. In jener Zeit, als Jesus an das andere Ufer kam, in das Gebiet der Gadarener, liefen ihm aus den Grabhüllen zwei Besessene entgegen. Sie waren so gefährlich, dass niemand auf jenem Weg entlang gehen konnte. Und siehe, sie schrien: Was haben wir mit dir zu tun, Sohn Gottes? Bist du hierher gekommen, um uns vor der Zeit zu quälen? In einiger Entfernung weidete eine große Schweineherde. Da baten ihn die Dämonen: Wenn du uns austreibst, dann schick uns in die Schweineherde. Und er sagte zu ihnen: Weg mit euch. Die aber fuhren aus und in die Schweine hinein. Und siehe, die ganze Herde strömte den Abhang hinab in den See und kam in den Fluten um. Die Hirten aber flohen, liefen in die Stadt und erzählten alles, auch das, was mit den Besessenen geschehen war. Und siehe, die ganze Stadt zog hinaus, um Jesus zu begegnen. Als sie ihn sahen, baten sie ihn, ihr Gebiet zu verlassen. Evangelium unseres Herrn Jesus Christus.
2: Lob sei dir, Christus.
0: Vertrauensvoll beten wir zu Jesus Christus, der reich ist an Erbarmen.
3: Mache die Diener der Kirche zu Boten deiner grenzenlosen Liebe zu den Menschen. Christus, höre uns.
4: Christus, erhöre uns.
3: Öffne die verschlossenen Herzen durch die Erfahrung deiner Güte. Christus, höre uns.
4: Christus, erhöre uns.
3: Erleuchte die Verwirrten und führe sie auf den rechten Weg. Christus, höre uns.
4: Christus, erhöre uns.
3: Hilf uns, Missverständnisse auszuräumen und Spannungen zu überwinden. Christus, höre uns.
4: Christus, erhöre uns.
3: Wir feiern die Heilige Messe mit Gedenken an die Pfarrhaushälterin Franziska Gufler sowie mit Gedenken an Lebende und Verstorbenen der Familie Alfons Schönecker. Wir beten auch für die Verstorbenen der letzten Tage. Aus der Presse kennen wir folgende Namen: Wilhelm Oberhofer, Pfalz; Rosa Maria Mummelter, Bozen; Josef Guckenberger, St. Magdalena, Xies; Herbert Psenner, Söltramin; Luis Böhl, Füllan; Hochwürden Anton Auer, Mühlwald; Gottfried Lahner, Ascherbach; und Josef Baumgartner, Issing. Herr, nimm die Verstorbenen auf in dein Reich und schenk den Trauernden Trost. Christus, höre uns.
4: Christus,
0: erhöre uns. Herr unser Gott, du bist der Vater der Erbarmungen und der Gott alles Trostes. Erhöre unser Gebet durch Christus, unseren Herrn.
5: Amen.

0: betet, Brüder und Schwestern, dass mein und euer Opfer Gott, dem allmächtigen Vater, gefalle.
1: Der Herr nimm das Opfer an aus deinen Händen, zum Lob und Ruhm seines Namens, zum Segen für uns und seine ganze heilige Kirche.
0: Barmherziger Gott, heilige uns durch die Feier dieser Geheimnisse, damit wir frei werden von den verkehrten Bindungen an das Irdische und empfänglich für die Gaben des Himmels. Darum bitten wir durch Christus, unseren Herrn.
2: Zum Sanctus singen wir Nummer 132 und zum Agnus Dei die Nummer 133.
0: Der Herr sei mit euch.
3: Und mit deinem Geist.
0: Erhebet die Herzen.
3: Wir haben sie beim Herrn.
0: Lasset uns danken dem Herrn, unserem Gott.
3: Das ist würdig und recht.
0: In Wahrheit ist es würdig und recht, dir, Vater im Himmel, zu danken und dich mit der ganzen Schöpfung zu loben, durch unseren Herrn Jesus Christus. In dankbarer Liebe gedenken wir seines Todes, bekennen seine Auferstehung in lebendigem Glauben und erwarten voll Hoffnung und Zuversicht sein Kommen in Herrlichkeit. Darum preisen wir jetzt und in Ewigkeit dein Erbarmen und singen mit den Chören der Engel das Lob deiner Herrlichkeit.

Ja, du bist heilig, großer Gott. Du bist der Quell aller Heiligkeit. Darum bitten wir dich, sende deinen Geist auf diese Gaben herab und heilige sie, damit sie uns werden Leib und Blut deines Sohnes, unseres Herrn Jesus Christus. Denn am Abend, an dem er rausgeliefert wurde und sich aus freiem Willen dem Leiden unterwarf, nahm er das Brot und sagte Dank, brach es, reichte es seinen Jüngern und sprach, nehmet und esset alle davon. Das ist mein Leib, der für euch hingegeben wird.

Ebenso nahm er nach dem Mahl den Kelch, dankte wiederum, reichte ihn seinen Jüngern und sprach: Nehmet und trinket alle daraus, das ist der Kelch des neuen und ewigen Bundes, mein Blut, das für euch und für alle vergossen wird, zur Vergebung der Sünden. Tut dies zu meinem Gedächtnis.

0: Geheimnis des Glaubens.
1: Deinen Tod, o Herr, verkünden wir. Deine Auferstehung preisen wir. Bis du kommst, die Herrlichkeit.
0: Darum, gütiger Vater, feiern wir das Gedächtnis des Todes und der Auferstehung deines Sohnes und bringen dir so das Brot des Lebens und den Kelch des Heiles dar. Wir danken dir, dass du uns berufen hast, vor dir zu stehen und dir zu dienen. Wir bitten dich, schenke uns Anteil an Christi Leib und Blut und lass uns eins werden durch den Heiligen Geist.
1: Gedenke deiner Kirche auf der ganzen Erde und vollende dein Volk in der Liebe. Vereint mit unserem Papst Leo, unserem Bischof Ivo und allen Bischöfen, unseren Priestern und Diakonen und mit allen, die zum Dienst der Kirche bestellt sind. Gedenke unserer Brüder und Schwestern, die entschlafen sind in der Hoffnung, dass sie auferstehen. Nimm sie und alle, die in deiner Gnade aus dieser Welt geschieden sind, in dein Reich auf sie dich schaffen, von Angesicht zu Angesicht.
0: Vater, erbarme dich über uns alle, damit uns das ewige Leben zuteil wird. In der Gemeinschaft mit der seligen Jungfrau und Gottesmutter Maria, mit dem heiligen Josef, mit deinen Aposteln und mit allen, die bei dir Gnade gefunden haben, von Anbeginn der Welt, das wir dich loben und preisen, durch deinen Sohn Jesus Christus. Durch ihn und mit ihm und in ihm ist dir, Gott, allmächtiger Vater, in der Einheit des Heiligen Geistes, alle Herrlichkeit und Ehre, jetzt und in Ewigkeit. Amen. Amen. Lasset uns beten, wie der Herr uns zu beten gelehrt hat. Vater unser im Himmel, geheiligt werde dein Name, dein Reich komme, dein Wille geschehe, wie im Himmel so auf Erden. Unser tägliches Brot gib uns heute und vergib uns unsere Schuld, wie auch wir vergeben unseren Schuldigern. Und führe uns nicht in Versuchung, sondern erlöse uns von dem Bösen. Erlöse uns, Herr allmächtiger Vater, von allem Bösen und gib Frieden in unseren Tagen. Komm uns zu Hilfe mit deinem Erbarmen und bewahre uns vor Verwirrung und Sünde, damit wir voll Zuversicht das Kommen unseres Erlösers Jesus Christus erwarten.
1: Denn dein ist der Reich und die Kraft und die Herrlichkeit in Ewigkeit. Amen.
0: Der Herr hat zu seinen Aposteln gesagt, Frieden hinterlasse ich euch, meinen Frieden gebe ich euch. Deshalb bitten wir, Herr Jesus Christus, schau nicht auf unsere Sünden, sondern auf den Glauben deiner Kirche und schenke ihr nach deinem Willen Einheit und Frieden. Der Friede des Herrn sei alle Zeit mit euch.
1: Und mit deinem Geist.
0: Gebt einander ein Zeichen des Friedens und der Versöhnung.

0: seid das Lamm Gottes, das hinwegnimmt die Sünde der Welt.
1: Herr, ich bin nicht würdig,
0: dass du eingehst unter mein Dach, aber sprich nur ein Wort, so wird meine Seele gesund.

0: Lasset uns beten. Barmherziger Gott, höre unser Gebet. Du hast uns im Sakrament das Brot des Himmels gegeben, damit wir an Leib und Seele gesunden. Gib, dass wir die Gewohnheiten des alten Menschen ablegen und als neue Menschen leben. Darum bitten wir durch Christus, unseren Herrn. Amen. Der Herr sei mit euch.
1: Und mit deinem Geist.
0: Der Herr segne euch und behüte euch. Der Herr lasse sein Angesicht über euch leuchten und sei euch gnädig. Er wende euch sein Antlitz zu und schenke euch seinen Frieden. Amen. Das gebäre euch auf die Fürsprache der Gottesmutter Maria und des heiligen Josef, der dreieinige Gott, der Vater und der Sohn und der Heilige Geist. Amen. Geht hin in Frieden.
1: Danke sei Gott.

0: 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Aus dem Bozener Dom übertrugen wir die Heilige Messe, zelebriert von Pater Manus Kuma Budarapu. Im heutigen Evangelium nach Matthäus hat Jesus zwei Dämonen ausgetrieben. Am Ende hörten wir dann den Satz, und siehe, die ganze Stadt zog hinaus, um Jesus zu begegnen. Als sie ihn sahen, baten sie ihn, ihr Gebiet zu verlassen. Jesus hat mit der Austreibung große Macht bewiesen und etwas verändert. Vielen Menschen macht das Angst. Sie leben lieber mit Dämonen, als dass sie Veränderungen akzeptieren. Aber das Leben ist Veränderung. Und dem Messias zu folgen heißt aufzubrechen, Altes hinter sich zu lassen und Neues willkommen zu heißen.
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0: Es ist Mittwoch, der 1. Juli, und heute gedenkt die Kirche der heiligen Ignatius und Regina, des heiligen Oliver Plunkett sowie der beiden seligen Antonio Rosmini Serbati und Ignatius Falzon. Mehr zu diesen Heiligen jetzt von Stefan Kosinski.
7: Ignatius Theoderich war Schüler des Remigius von Reims. In Mont d'Or bei Reims gründete er das Kloster Saint-Thierry und wurde dessen erster Abt. Theoderich machte sich vor allem um die Ausbreitung des christlichen Glaubens im seinerzeit noch großenteils heidnischen Frankenland verdient. Meist wird er mit einem großen Adler dargestellt, und zwar, weil nach einer Legende ihm ein Adler gezeigt haben soll, wo das Kloster gebaut werden soll. Theoderich starb im Jahre 533. Regina von Ostrevent stammte aus königlichem Geschlecht und wurde die Frau des Grafen Adalbert von Ostrevent, der Palastbeamter beim Frankenkönig Pippin dem Jüngeren war. Wie ihr Mann zeichnete sich auch Regina durch Frömmigkeit, Tugend und Almosengeben aus. Aus der Ehe gingen 10 Töchter hervor, die sich alle der Ehelosigkeit verschrieben. Für ihre Töchter stifteten Regina und ihr Gatte das Kloster in Donon. Tochter Ragenfredis wurde dessen erste Äbtissin. Regina starb um 790. Oliver Plunkett, ein katholischer Seelsorger in Irland, wurde 1669 zum Erzbischof von Armagh ernannt. Da das englische Parlament auf die Katholiken einen immer stärker werdenden Druck ausübte, konnte er bald nur noch unter größten Schwierigkeiten und Gefahren im Geheimen wirken. Am 1. Juli 1681 wurde er nach einem willkürlich geführten Prozess als Hochverräter zum Tode verurteilt, gehängt und gevierteilt. Antonio Rosmini Serbati wurde 1792 in Rovereto geboren. 1821 empfing er die Priesterweihe und einige Jahre später, 1821, gründete er die Kongregation der Rosminianer. Antonio Rosmini war ein glühender Patriot und ein Gelehrter von höchster Bildung. Der Schweizer Theologe Hans Urs von Balthasar nannte ihn sogar das letzte Universalgenie der Menschheit. Sein Hauptanliegen war stets die Versöhnung zwischen Wissenschaft und Glauben. Wegen einiger Punkte in der von ihm konzipierten Enzyklopädie des Christentums wurde er von einigen Jesuitengelehrten heftig angegriffen, sodass Papst Pius IX. Es nicht wagte, ihn zum Kardinal zu ernennen. Antonio Rosmini Serbati starb, zurückgezogen, am 1. Juli 1855. Papst Benedikt XVI. Sprach ihn 2007 selig. Ignatius Falzon lebte auf der Mittelmeerinsel Malta. Er war schon als Kind von tiefer Frömmigkeit. Nach dem Besuch des Gymnasiums empfing er die niederen Weihen. Zum Priesterberuf fühlte er sich nicht würdig genug. Er unterrichtete Kinder und Jugendliche in der Lehre Gottes und betreute die englischen Soldaten auf der Insel, von denen er 600 zum katholischen Glauben führte. Er starb am 1. Juli 1875 und wurde im Jahr 2001 als erster Bewohner der Insel Malta selig gesprochen.
0: Stefan Kosinski über Leben und Wirken der Heiligen des heutigen Tages. Heute haben übrigens auch alle jene Namenstag, die eine Variante von Theoderich als Namen tragen, nämlich Dietrich, Dirk, Dieter, Derek und Thierry. Wir gratulieren recht herzlich. Nun ist es Zeit, innezuhalten. Wir hören jetzt die Gedanken zum Tag. Diese Woche kommen sie von der Theologin Renate Rottensteiner. Sie ist die Leiterin der Caritas Hospizbewegung und Diözesanreferentin für Familien- und Erwachsenenpastoral. Ihre Gedanken drehen sich diese Woche um die Genesis. Und heute spricht Renate Rottensteiner über das Thema Scham.
2: Ich habe es zu meinem Beruf gemacht, Tageskurse zum Thema Bibel zu machen und stundenweis über das Heilige Buch zu reden. Dabei weiß ich aber, dass die hohe Kunst eigentlich in der Kürze liegt und dass die Tiefenbeobachtung manchmal in einem Satz liegt. Und die Könige und Königinnen dieser Verschriftlichung bzw. Verdichtung von tiefen, tiefen Wahrheiten sind die biblischen Autoren selbst. In einer Geschichte erzählen sie das, was heute Forschungsergebnisse von Tausenden an Seiten ist. Ein Beispiel finden wir in der Genesis, wenn in diesem kleinen Satz, sie waren nackt und schämten sich nicht. Wenn wir diesen Text anschauen, nur diesen kleinen Abschnitt, die Beobachtung, die dahinter steht, was es alles braucht, dass ich vor einem Menschen nackt sein kann und mich nicht schämen muss. Es gehört sicher dazu, dass ich mich nicht verurteilt fühle, dass ich mich nicht bewertet fühle, dass ich selbst mich sicher genug fühle, dass ich jetzt nicht auf der hässlichen Seite bin, auf der schlechten Seite bin. Also dass es das Kriterium von Gut und Böse im Miteinander nicht gibt, weil nur dann kann ich mich sicher fühlen, wenn ich nackt bin.
0: Renate Rottensteiner mit den Gedanken zum Tag. Diese drehen sich diese Woche um die Genesis. Weiter geht's jetzt hier auf Radio Grüne Welle mit Volks- und Stubenmusik. Und als erstes Stück habe ich eines für Sie ausgewählt, das einen sehr witzigen Namen trägt, nämlich Reh-Ragout. Es spielen für Sie Franz Posch und seine Innbrückler.

0: 10 vor 10.
1: Altersarmut, mehr Frauen als Männer betroffen. Klimawandel, die Ozeane sind so warm wie noch nie. Das Wetter am Nachmittag wird es richtig ungemütlich. Ich bin Florian Scheringer, schönen Vormittag.
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1: Frauen sind in Südtirol stärker durch Altersarmut gefährdet als Männer. Fast 4000 Südtirolerinnen im Rentenalter leben ohne eigenes Einkommen, das zeigen Zahlen des ASTAT. Um im Alter nicht in eine finanzielle Notlage zu geraten, sollte man rechtzeitig vorsorgen, sagt Soziallandesrätin Palmer. Zum Beispiel über einen Zusatzrentenfonds. Dafür sei es nie zu spät. Wichtig sei vor allem, dass man Rentenlücken auffüllt, die durch Erziehung oder Pflege entstehen. Dafür gibt es auch Unterstützung von der Region. Südtirol und Deutschland wollen bei der Mobilität enger zusammenarbeiten. Das haben Landeshauptmann Kompatscher und Landesrat Alfreider bei einem Treffen mit dem deutschen Verkehrsstaatssekretär Lange gesagt. Sie haben sich unter anderem die Baustellen für den Brenner Basistunnel und den Küchelbergtunnel angeschaut. Nur durch internationale Partnerschaften könnten Projekte wie der BBT Realität werden, sagten sie bei dem Treffen. Sind Personenkontrollen an der Grenze zwischen Deutschland und Österreich rechtswidrig? Mit dieser Frage befasst sich das Verwaltungsgericht in München. Dort klagt ein Münchner, der in Innsbruck arbeitet, gegen eine Personenkontrolle im Zug voriges Jahr im Juni. Nachdem der Mann sich geweigert hatte, sich auszuweisen, war seine Tasche durchsucht worden. Der Mann hält das für rechtswidrig und hat deswegen geklagt. Aus seiner Sicht sind die Grenzkontrollen europarechtswidrig, weil sie gegen die Vorgaben des Schengen-Abkommens verstoßen. Das Parlament in Frankreich hat den Weg freigemacht für die Legalisierung der aktiven Sterbehilfe. Damit sollen volljährige Patienten, die an einer unheilbaren Krankheit im Endstadium leiden und bei Bewusstsein sind, um medizinisch assistierten Suizid bitten können. In 2 Wochen wird das Gesetz wohl endgültig verabschiedet. Bisher war aktive Sterbehilfe in Frankreich verboten. Die Regeln wurden in den letzten Jahren aber mehrfach gelockert. Auch hier bei uns in Südtirol ist der assistierte Suizid schon seit längerem ein Thema. Im Herbst soll es einen zweiten Anlauf für ein Gesetz im Landtag geben. Die Weltmeere sind so warm wie noch nie. Im Juni hat der EU-Klimadienst in den Ozeanen eine durchschnittliche Oberflächentemperatur von 21 Grad gemessen. Die Gründe dafür sind laut den Experten der Klimawandel und das Phänomen El Niño. Dadurch erhöht sich auch das Risiko von Extremwetter wie Starkregen oder Überschwemmungen. In den kommenden Monaten dürften nach aktuellen Schätzungen auch noch weitere Temperaturrekorde gebrochen werden. Und bei uns in Südtirol ist es heute nicht mehr ganz so warm. Mehr zum Wetter hören Sie gleich.
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1: Die große Hitzewelle ist vorbei. Heute hat es etwas abgekühlt. Die Höchstwerte reichen heute nur noch auf 23 bis 30 Grad. Aktuell messen wir 26 Grad in Gargazon, 24 in St. Martin im Passaia, 22 in Oberfintel und 20 Grad hat es in Wolkenstein. Gerade gibt es einen Mix aus Sonne und Wolken. Später zieht eine Gewitterfront nach Südtirol, die starken Regen und auch Hagel mitbringt. Morgen Donnerstag wird es dann wieder freundlicher und auch etwas wärmer.
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6: Aus der Landesverkehrsmeldezentrale begrüßt Sie Daniel Hofer. Wegen Sicherungsarbeiten nach Mohrenabgängen gesperrt sind weiterhin folgende Straßen. Die Landesstraße Kastelroth-Weidburg zwischen der Abzweigung Dissens und der Abzweigung St. Oswald, die Landesstraße Meran-Hafling zwischen der Neif und Hafling sowie die Landesstraße Sinich-Verdins zwischen Sinich und dem Kreisverkehr Rametz. Rechnen Sie in und um Obermais, vor allem auch vom Passaiertal kommend, mit Wartezeiten und Staubbildungen wegen der Sperre der Landesstraße Sinich-Verdins. Zu Verzögerungen wegen Arbeiten kommt es immer wieder auf der Finchgauer Staatsstraße bei Galsaun, auf der Gampenpassstraße abschnittsweise zwischen Gfrill und dem Gampenpass, Auf der Brenner Staatsstraße auf der Höhe der Abzweigung Villnöss sowie nördlich von Farn. Auf der Grödner Staatsstraße zwischen Weitburg und Pontives. Auf der Gardataler Staatsstraße bei Zwischenwasser. Und auf der Staatsstraße Alemannia auf der Höhe des Dürrensees. Kommen Sie gut voran.
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7: Guten Morgen, mein Name ist Felix Schiffelhuber und ich begrüße Sie zu Radio Grüne Welle am Vormittag. Bis Mittag begleite ich Sie mit Schlagern, Oldies und ausgewählten neuen Hits, wie immer vor allem auf Deutsch. Essen Sie gerne Teigtaschen, also zum Beispiel Schlutzkrapfen, Kasnudeln und Maultaschen, und kochen Sie gerne? Dann bleiben Sie dran. Meine Kollegin Anni Kommiss stellt Ihnen heute ein Kochbuch vor, in dem Teigtaschen aus dem Alpenraum die Stars auf dem Teller sind. Jetzt starten wir aber erstmal mit Musik, und zwar mit Max Mutzke, Wunschlos süchtig.

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Grüß euch, da ist der Paul Parese und ihr hört Radio Grüne Welle. Da ist mein neuer Song Griechenland. Ich hoffe, euch gefällt er. Und ja, viel Spaß. Schönen Sommer euch.

0: 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Nun zu unserem kulinarischen Buchtipp von Annie Kommiss.
1: Das Buch, das ich heute mitbringe, trägt den Titel Teigtaschen aus den Alpen. Schlutzkrapfen, Kasnudeln, Maultaschen und mehr. Es ist in der Edition Rezia erschienen. Autorin ist Irene Hager. Sie ist Museumspädagogin, Ausstellungskuratorin, Referentin zum Thema Kräuterkunde, Mythologie und nachhaltiges Leben und Buchautorin. Warum sie ein Kochbuch über Teigtaschen geschrieben hat, erklärt sie so.
2: Wir wollten das Buch früher, also ganz ursprünglich und ganz zuerst eben das Schlutzkrapfenbuch nennen, weil der Ausgangspunkt schon unsere Südtiroler Schlutzkrapfen waren und sind. Und es ist ein bisschen wie bei den Knödeln. Viele haben mich darauf angesprochen, ja, wie Schlutzkrapfen, da gibt es ja nicht so viel Auswahl, wie kann man da ein Buch drüber schreiben? Und bei den Knödeln ist es ja auch so, früher hat man halt Speckknödel und Käsknödel gehabt und nicht viel mehr. Und inzwischen gibt es so viel verschiedene und auch so viel Knödelbücher gibt's, aber eben Schlutzkrapfenbücher gibt es eigentlich noch gar keine. Und von den Schlutzkrapfen ausgehend habe ich versucht, eben über den Tellerrand hinauszuschauen und zu sehen, was in den Regionen rundherum für Teigtaschen gemacht werden, was ist der Unterschied, welche traditionellen Teigtaschen gibt's denn im Alpenraum und welche neuen Kreationen sind einfach dazugekommen. Deswegen, es gibt eben Schlutzkrapfen, es gibt Teigtaschen mit Kürbisfüllung, mit Pilzfüllung, es gibt mit Mohnfüllung, mit Klätzenfüllung, auch süße Varianten. Und die Teigtaschen haben dann nicht nur unsere Halbmondform, sondern auch verschiedene andere Formen, verschiedene Teige, Kartoffelteige, Teige ohne Gluten zum Beispiel. Also einfach so eine Fülle von unterschiedlichen Nudelteigen, Formen und Füllungen.
1: Insgesamt 40 Rezepte oder mehr als 40 Rezepte haben Sie beschrieben in Ihrem Buch. Wie war denn da die Recherche? Wie haben Sie da recherchiert? Wo haben Sie denn diese verschiedenen Teigtaschen gefunden?
2: Ich muss sagen, dass mein Partner Schäfer ist und in den letzten 10 Jahren überall in den Alpenregionen immer mal wieder gearbeitet hat als Schäfer. Und das war für mich immer spannend, weil ich dann habe die verschiedenen regionalen Küchen kennenlernen können. Und eben irgendwann ist dann der Fokus bei den Teigtaschen gelandet und so habe ich dann überall, wo wir dann waren, in den Gasthäusern oder auch bei den Familien, gefragt, welche Teigtaschen da eben traditionell sind oder welche Teigtaschen eben sonst noch so gemacht werden. Und dann habe ich mir ganz einfach durchgekostet.
1: Und auch durchgearbeitet im Sinn von, Sie haben sie auch probiert, also herzustellen, oder?
2: Ja, klar, ganz genau. Und dann eben die Rezepte recherchiert und die Teige recherchiert. Und so ist dann Stück für Stück dieses Buch entstanden.
1: Sagt Irene Hager. Teigtaschen gibt es also überall auf der Welt, ob als einfache Hausmannskost oder als raffiniertes Gourmetgericht. Und jede Region hat ihre traditionellen Füllungen, Teige, Falt- und Schließtechniken. Über 40 Rezepte finden Sie im Kochbuch Teigtaschen aus den Alpen, Schlutzkrapfen, Kasnudeln, Maultaschen und mehr von Irene Hager. Es hat 128 Seiten, beinhaltet zahlreiche Fotos der Autorin und ist 2026 in der Edition Rezia erschienen.

0: Wasam Wanders mit Zukunft. Heute ist der 1. Juli, das heißt, ich kann bei unserem Kalender umblättern. Wir haben ja in der Redaktion den Kalender der Südtiroler Bäuerinnenorganisation, der heuer den Titel trägt, würzig, fruchtig, bodenständig. Und auf dem Juli-Kalenderblatt sehe ich jetzt ein Bild, auf dem man ein Glas sieht, das ist gefüllt mit so papierenen Röllchen und umgeben ist es von Stachelbeeren und schwarzen Ribiseln. Untertitelt ist das Ganze mit verführerisches Fruchtleder hausgemacht. Und was das ist und wie man es zubereitet, das erfahren Sie jetzt direkt von der Bäuerin.
1: Ein herzliches Grüß Gott an alle Hörerinnen und Hörer. Ich bin die Elisabeth Bürcher, Kim von Wangen am Ritten. Und darf heute vom Bäuerinnenkalender das Rezept vom Juli vorstellen. Im Sommer ist ja auch Beeren- und Früchteschwämme und dann geht es recht gut, das zu verwerten, was wir so in unsere Gärten ernten. Ich brauche dazu 0,5 Kilo Früchte. Das heißt, ich kann Johannisbeeren nehmen, schwarze, rote, Stachelbeeren oder Himbeeren. Oder anders Obst wie Marillenäpfel und Birnen oder Zwetschgen im Herbst. Die Beeren werden die Stängel entfernt oder wenn Steiner drin sein, kommen die Säme raus. Ich tue es dann in eine Schüssel rein und mit dem Pürierstab fein aufmixen. Die Masse tue ich dann mit einem Teigschober gleichmäßig auf ein Backpapier drauf streichen, ungefähr so einen halben Zentimeter dick soll es sein. Danach kommt es entweder in den Dörrapparat oder im Backrohr. Dann wird es mehr getrocknet wie gebacken. Es soll so die 48 Grad nicht überschreiten. Es dauert so ungefähr zwischen 8 und 10 Stunden. Es kommt auf die Früchte drauf an, je nachdem, wie viel Flüssigkeit sie enthalten. Das Fruchtleder ist fertig, wenn man es umgreift und es nicht mehr klebt und wenn man es schön von Backpapier anlesen kann. Sobald es schön getrocknet ist, tue ich es vom Backpapier an, roll es auf und schneide es in Streifen oder in Stickler, damit ich es in ein Glasel reintun kann. Und so kann ich es auch dann über mehrere Monate auch halten. Mein Tipp ist, wenn Ihnen jemand die Früchte zu sauer sein und er auch gern Süße drin mag, dann kann man auch eine halbe Banane dazu tun oder einen Esslöffel oder zwei Sultaninen oder ein paar Datteln, ganz nach Geschmack. Und dann ist das Fruchtleder auch süß. Es ist ganz eine gesunde Nascherei. Ich wünsche jetzt ein gutes Gelingen. Und das genaue Rezept findet man auf dem Bäuerinnenkalender oder auf der Homepage für die Bäuerinnen.
0: Vielen Dank an die aus unserer Hand Bäuerin Elisabeth Pircher-Weger aus Wangen am Ritten. Das war ihre Anleitung zur Zubereitung des verführerischen Fruchtleders. Diesen Beitrag zum Nachhören finden Sie wie immer auch auf unserer Facebook-Seite. Und weiter geht's jetzt hier auf Radio Grüne Welle mit einem Klassiker aus 1978. Und zwar von den Südafrikanern Cloud Substitute. Schönen Vormittag.

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Schönen Vormittag auf Radio Grüne Welle. Mittlerweile ist es 10.28 Uhr. Das heißt, es ist noch Zeit für ein Lied und dann öffnen wir unseren Trödelmarkt für Sie. Hier sind die Everly Brothers mit Bye Bye Love. Fast 70 Jahre alt, das Lied.

0: Ein Klassiker aus 1957. Mittlerweile ist es 22:30 und somit Zeit für unseren Trödelmarkt. Florian Mayer, was wird denn heute alles in Südtirol verkauft, verschenkt und auch gesucht?
1: Nähsachen und ein Nähkissen werden gesucht. Telefon 347 96 54 389. Eine Sonnenmarkise wird zu kaufen gesucht. Telefon 347 065 17 09. Ein 90 Jahre altes Spinnrad wird verkauft. Es ist voll funktionstüchtig. Telefon 346 95 04 745. Ein neuwertiges, komplettes Stubenwagele, nur einmal gebraucht, wird verkauft. Telefon 346 23 13 361. Zu verkaufen ist eine vierreihige steirische Harmonika. Telefon für weitere Infos 340 18 19 198. Einweggläser zu 1 Liter und zu 1,5 Liter sind zu verschenken. Telefon 347 33 81 947. Einige Reagenzgläser und eine Packung Deckgläser fürs Mikroskop werden in Sterzing verschenkt. Telefon 347 33 81 947. Zwei Herren Citybikes und ein Herren Mountainbike sind um je 50 Euro zu verkaufen. Ebenfalls verkauft wird ein Benzinrasenmäher um 50 Euro. Eventuell können Bilder per WhatsApp geschickt werden. Telefon 335 52 85 328. Zwei Wasserhähne Marke Grohe, aktuelles Modell für Bidet, sind preisgünstig zu verkaufen, und zwar in Deutschnofen. Telefon 348 065 59 05. Eine Stereoanlage mit Radio und CD-Player wird verkauft unter 348 086 74 24. Verkauft wird eine Couch in Bestzustand. Die Maße sind 2,10 Meter Länge, 85 cm Breite, 80 cm Höhe. Sie ist ausziehbar auf 1,10 Meter mal 1,80 Meter. Der Preis 100 Euro. Telefon 338 17 30 30 7. Ein Bronzetopf und ein hellblau.

0: Rucksack sind zu verkaufen unter 346 23 13 361. Verkauft wird ein Wachtelmännchen im Eisacktal, Telefon 329 68 39 148. Günstig zu verkaufen sind eine Matratze und ein Einzelbett sowie eine Kredenz für die Küche mit drei Schubladen in der Zone Finchgau, Telefon 340 74 21 270. Eine neue Hausalarmanlage sowie eine Betonmischmaschine mit 220 Volt und einem Fassungsvermögen von 300 Litern sind im Bustertal zu verkaufen. Telefon 346 95 04 745. Ein schwarzer Bürostuhl, Drehsessel, ist in Sterzing um 20 Euro abzugeben. Telefon 333 19 13 135. Reife Marillen sind in Bozen zu verkaufen unter 348 88 45 170. Eine 17-jährige Schülerin sucht einen Sommerjob im Raum Eisacktal-Wipptal, Telefon 333 28 24 220.
1: Dankeschön, Florian. Die Anzeigen können Sie auf unserer Webseite nachlesen unter rgw.it. Dort können Sie auch selbst Anzeigen aufgeben oder schreiben Sie uns einfach eine E-Mail mit Ihrer Anzeige an info@rgw.it. Sie können uns Ihre Anzeige auch telefonisch durchgeben. Unsere Telefonnummer lautet 0471 30 00 92. Private Verkaufsanzeigen, Kaufgesuche und Stellengesuche im Trödelmarkt geben wir kostenlos durch. Weiter geht's jetzt hier auf Radio Grüne Welle mit einem italienischen Titel, und zwar mit Loretta Goggi, Se io non ti avessi amato. Viel Vergnügen!

0: Heute früh ist die neue Ausgabe des Katholischen Sonntagsblatts erschienen. Bei mir im Studio begrüße ich jetzt den Chefredakteur des Katholischen Sonntagsblatts, Martin Lercher. Schön, dass du da bist.
1: Ja, auch meinerseits ein herzliches Grüß Gott.
0: Martin, vor kurzem haben ja die deutschen Bischöfe an den Vatikan geschrieben und gefragt, dürfen Laien predigen? Die Antwort war nein und du hast jetzt darüber einen Leitartikel geschrieben.
1: Ja, ich habe einen Leitartikel dazu geschrieben, weil ich dieses Nein etwas zu kategorisch finde und ich glaube, man muss da mehr Prioritäten setzen. Es geht um die gute Verkündigung und die sollte im Vordergrund stehen, aber Sie lesen dann selbst hoffentlich diesen Leitartikel und machen sich dazu dann die eigenen Gedanken.
0: Auf der Titelseite der dieswöchigen Ausgabe lese ich Südtiroler Kraftplätze, die siebenteilige Sommerserie des Katholischen Sonntagsblatts mit Georg Oberrauch unterwegs zu magischen Orten in unserem Land. Das heißt, da gibt es eine neue Serie.
1: Ja, die Sommerserie gehört zur Tradition im Katholischen Sonntagsblatt. Sie bringt immer zwei Seiten. Und wir haben uns diesmal gedacht, in Südtirol gibt es viele prähistorische, magische, besondere Plätze, die Gott sei Dank noch nicht von den Touristenmassen entdeckt und überflutet werden, sondern ganz stille Orte, in denen man wirklich aufatmen und aufdanken kann. Und Georg Oberrauch, er ist ja ein bekannter Unternehmer, auch Theologe und inzwischen geistlicher Assistent der katholischen Männerbewegung. Georg Oberrauch ist viel im Land unterwegs und kennt solche Plätze und wird in den kommenden 7 Wochen solche Plätze vorstellen.
0: Du hast jetzt gerade über den Massentourismus gesprochen und ich habe jetzt ein paar Seiten weitergeblättert. Da gibt's auch einen Artikel über den Übertourismus, nämlich spüren, dass die Grenze erreicht ist, heißt dieser Artikel. Worum geht's denn da?
1: Ja, wir haben in der Diözese natürlich mehrere Beauftragungen und der Priester Thomas Stürz, er ist Leiter des Pilgerbüros und er ist zugleich Tourismusseelsorger. Und mir schien es einmal ganz interessant, ihn zu fragen, was er zur touristischen Entwicklung in unserem Land sagt. Dann habe ich auf das Programm des Pilgerbüros geschaut, da gibt es zum Beispiel auch Flugreisen, das müsste in Zeiten der Klimakrise eigentlich etwas verpönt sein. Ich habe ihn auch gefragt, wie es das Pilgerbüro mit den Flugreisen hält. Und Thomas Stürz berichtet auch, wo er Erfahrungen mit dem Overtourismus, mit dem Übertourismus macht.
0: Ich weiß nicht, wie es Ihnen, liebe Zuhörerinnen und Zuhörer, geht, aber ich bin wirklich gerne im Wald und lese ich hier natürlich, wir haben es gewusst, in unserer Diözese gibt es viel Wald, also die Diözese besitzt viel Wald und ihr habt einen Artikel darüber geschrieben.
1: Ja, die Kollegin Theresa Klotzner ist sozusagen in den Wald gegangen und ist überraschend, dass die Diözese zum Beispiel 4200 Hektar Wald verwaltet. Also das ist eine riesige Fläche. Der Besitz geht teilweise auf das 11. Jahrhundert zurück und befindet sich nicht nur in Südtirol, sondern auch in Osttirol und in der Provinz Belluno. Und die Kollegin Theresa hat nachgefragt, wie die Kirche diesen Wald bewirtschaftet, ob da besondere Kriterien gelten oder ob man nur Profit damit machen will. Natürlich auch das Thema Borkenkäfer und vor allem, wirft der Wald heute noch Geld ab oder ist es eher ein Verlustgeschäft? Also ein interessanter Artikel und wir haben auch eine ganzseitige Infografik zum Thema Wald, zum Thema Holz, was das Holz für einen Wert darstellt und so weiter.
0: Und das war ja alles nur die Spitze des Eisbergs. Im Sonntagsblatt gibt's noch weitere Artikel zu lesen. Danke, Martin, dass du uns die dieswöchige Ausgabe vorgestellt hast.
1: Danke für die Gelegenheit, Felix, und euch noch gute Arbeit.
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0: 10 vor 11.
1: Mehr Wohnungen für Bozen. Gemeinde fordert Geld vom Land. Gerichtsprozess um Grenzkontrollen in Österreich. Das Wetter am Nachmittag regnet es verbreitet. Ich bin Florian Schieringer. Schönen Vormittag.
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1: Die Gemeinde Bozen fordert vom Land eine Wohnbauoffensive, um den Mietmarkt zu entlasten. In einem Schreiben an die Landesregierung beantragt Bozen einen speziellen Nachtragshaushalt von 500 Millionen Euro, um auf bestehenden Grundstücken neue Wohnungen zu bauen. Pilotprojekt soll die Otto-Huber-Kaserne in der Drususallee werden, die in mindestens 600 Wohnungen umgewandelt werden soll. Bozen will sich an ähnlichen Projekten in Brixen und Bruneck orientieren, wo auch alte Kasernen zu Wohnvierteln umgebaut wurden. Der Japankäfer bedroht die Landwirtschaft in Europa. Weil er über 300 Pflanzenarten angreift, darunter Obstbäume und Weinreben, ist er einer der gefährlichsten eingeschleppten Schädlinge. In Italien ist der Japankäfer vor allem im Norden verbreitet. In Südtirol wurde heuer aber noch keiner nachgewiesen. Trotzdem hat das Land die Kontrollen stark ausgebaut, damit man im Ernsthaftfall gleich reagieren kann und keine Ausbreitung des Schädlings riskiert. Südtirol und Deutschland wollen bei der Mobilität enger zusammenarbeiten. Das haben Landeshauptmann Kompatscher und Landesrat Alfreider bei einem Treffen mit dem deutschen Verkehrsstaatssekretär Lange gesagt. Sie haben sich unter anderem die Baustellen für den Brenner Basistunnel und den Küchelbergtunnel angeschaut. Nur durch internationale Partnerschaften könnten Projekte wie der BBT Realität werden, sagten sie bei dem Treffen. Sind Personenkontrollen an der Grenze zwischen Deutschland und Österreich rechtswidrig? Mit dieser Frage befasst sich das Verwaltungsgericht in München. Dort klagt ein Münchner, der in Innsbruck arbeitet, gegen eine Personenkontrolle im Zug voriges Jahr im Juni. Nachdem der Mann sich geweigert hatte, sich auszuweisen, war seine Tasche durchsucht worden. Der Mann hält das für rechtswidrig und hat deswegen geklagt. Aus seiner Sicht sind die Grenzkontrollen europarechtswidrig, weil sie gegen das Schengen-Abkommen verstoßen. Kritiker hatten befürchtet, dass die Fußball-WM in den USA zur Donald-Trump-Show wird. Die ist aber bisher ausgeblieben. Er war noch bei keinem einzigen Spiel dabei. Interessiert sich Trump doch nicht so für Fußball? Tina Eck, wo steckt er denn?
2: Ja, Trump ist in der Tat unsichtbar bei dieser WM und dabei wollte er das ganze Turnier zu seiner ganz persönlichen Veranstaltung machen, zur großen Party. Immerhin hat er ja nun den FIFA-Friedenspreis auch gekriegt, aber Trump kam noch nicht mal zum Eröffnungsspiel der USA gegen Paraguay in Los Angeles und man hat ihn noch in keinem Stadion irgendwo entdecken können.
1: Fix ist aber sein Auftritt beim WM-Finale am 19. Juli. Da überreicht er nämlich den Siegerpokal. Und von Westen her nähert sich eine Regenfront. Gleich mehr zum Wetter.
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1: Nach einem freundlichen Vormittag wird es jetzt langsam trüber. Vom Finchgau her erreicht uns eine Kaltfront. Am Nachmittag regnet es verbreitet, stellenweise ist auch Hagel möglich. Jetzt hat es 28 Grad in Bozen, 26 in Brixen, 24 in Schlanders und 22 Grad messen wir in Bruneck. Ab morgen stabilisiert sich die Wetterlage dann. Es wird bis zum Wochenende freundlich und sommerlich warm.
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5: Aus der Landesverkehrsmeldezentrale begrüße Sie Barbara Widot. Die Landesstraße Sinich-Verdins zwischen Sinich und dem Kreisverkehr am Metz und die Landesstraße Meran-Hafling zwischen der Naive und Hafling sind noch wegen Sicherungsarbeiten gesperrt. Sowie die Landesstraße Weidbruck-Kasteruth zwischen der Abzweigung Tisens und der Abzweigung St. Oswald. Von den anderen Hauptdurchstraßen Südtirols wurden uns keine Störungen gemeldet. Kommen Sie gut ans Ziel.
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6: Sie hören Radio Grüne Welle am Vormittag. Ich, Felix Schiffelhuber, begrüße Sie zur zweiten Stunde unserer Sendung. Alle zwei Wochen hören Sie hier auf Radio Grüne Welle unsere Rubrik Schauplatz Caritas. Heute ist es wieder soweit. Renata Plattner spricht mit Brigitte Hofmann von der Caritas Telefonseelsorge über psychische Belastungen. Denn die machen keine Sommerferien. Auch in der Ferienzeit haben viele Menschen große Sorgen. Das Gespräch zwischen Renata und Brigitte hören Sie gleich. Davor gibt's noch Musik. Und wir starten gleich mit Oliver Heid. Einmal musste das passieren.

0: Ein Oldie aus 1984, Don't Answer Me, von Alan Parsons Project. Sommer, Sonne, Ferienzeit. Für viele Menschen ist das die Zeit zum Abschalten und Genießen, doch nicht für alle bedeuten die Sommermonate Entspannung. Einsamkeit, familiäre Konflikte, finanzielle Sorgen oder psychische Belastungen machen auch in der Urlaubszeit keinen Halt. Darüber spricht Renata Plattner jetzt mit Brigitte Hofmann, der Leiterin der Caritas Telefonseelsorge.
1: Für viele Menschen gilt der Sommer als die schönste Zeit des Jahres. Brigitte, wie seht ihr das in der Caritas Telefonseelsorge?
2: Für viele Menschen ist der Sommer tatsächlich eine Zeit der Erholung und der Begegnungen und der schönen Erlebnisse. Gleichzeitig erleben wir in der Telefonseelsorge, dass diese Jahreszeit nicht für alle unbeschwert ist. Wer zum Beispiel einsam ist oder unter psychischen Belastungen leidet oder sich in einer schwierigen Lebenssituation befindet, kann den gesellschaftlichen Erwartungsdruck besonders stark spüren. Denn wenn überall von Urlaub, Freizeit oder Glück die Rede ist, fällt das eigene Leid oft noch deutlicher ins Gewicht. Und wenn soziale Kontakte scheinbar überall sichtbar sind, kann das eigene Gefühl von Isolation schon auch noch verstärkt werden. Menschen, die keinen Urlaub machen können, die vielleicht alleine leben oder belastende Lebenssituationen durchstehen, erleben diese Sommermonate also als sehr schwierig. Und auch die Hitze kann Stress verursachen, den Schlaf beeinträchtigen und vielleicht auch psychische Belastungen verschärfen. Deswegen wissen wir eigentlich, dass der Sommer für uns sehr viele Gesichter hat unter diesem Aspekt. Und deswegen bieten wir in solchen Momenten etwas, das oft fehlt. Ein offenes Ohr rund um die Uhr.
1: Sind es andere Sorgen und Themen, die die Menschen im Sommer beschäftigen, als unterm Jahr?
2: Eigentlich sind die grundlegenden Themen ähnlich wie im restlichen Jahr, muss ich sagen. Menschen sprechen mit uns über Einsamkeit, über psychische Belastungen, aber auch über Beziehungsprobleme, über familiäre Konflikte. Wir haben auch Menschen, die anrufen, die mit der Pflege ihrer kranken Eltern auch überfordert sind. Wir haben die Themen Ängste oder depressive Gedanken. Und im Sommer beobachten wir jedoch schon, dass bestimmte Belastungen vielleicht stärker in den Vordergrund rücken. Denn für viele Menschen verändert sich auch der Alltag. Wenn wir zum Beispiel denken, gewohnte Strukturen fallen weg, vielleicht die sozialen Kontakte, weil viele im Urlaub sind, die Freizeitangebote pausieren. Und gerade für Menschen, die eben auch eine psychische Belastung haben und hier den Verlust von Halt und Routine erleben, kann das schon auch herausfordernd sein. Und dieses Gefühl der Einsamkeit und des Ausgeschlossenseins, das erleben wir schon. Und gleichzeitig kann es auch für Familien zum Beispiel diese Urlaubszeit auch vielleicht Konflikte hervorrufen, weil man auf einmal Zeit miteinander verbringt, die man vorher vielleicht nicht hatte. Und da kommen dann auch Spannungen zum Vorschein, die vielleicht irgendwo im Untergrund geschwelt haben. Und deswegen, der Sommer bringt vielleicht nicht unbedingt neue Probleme mit sich, aber kann bestehende Belastungen verstärken.
1: Spielen auch die sozialen Medien hier eine Rolle? Sie vermitteln ja doch Bilder, die manchmal nicht so nahe an der Realität sind.
2: Wir erleben weniger, dass Menschen jetzt konkret über soziale Medien sprechen. Aber was wir wahrnehmen, ist, dass der gesellschaftliche Anspruch, der mit dem Sommer verbunden ist, der ist sehr wohl da, nicht? Und es entsteht sehr schnell der Eindruck auch von den vielen Bildern und Berichten, die in den sozialen Medien da sind, dass viele schöne Erlebnisse haben und die Ferien in Gemeinschaft genießen, also schon auch ein verzerrtes Bild darstellen. Und wer vielleicht zu Hause bleibt und finanzielle Sorgen hat oder gesundheitlich eingeschränkt ist, kann sich dadurch schon ausgeschlossen fühlen. Und viele Menschen haben dadurch auch das Gefühl, nicht in ein Idealbild hineinzupassen. Und wenn die eigene Realität dann einen überkommt, dann ja, kann es schon zusätzlichen Druck erzeugen.
1: Für die einen ist es eine Freude, im Sommer zu verreisen. Gleichzeitig fühlen sich diejenigen, die zurückgelassen werden, oft allein oder isoliert. Wie stark ist das Thema Einsamkeit in der Ferienzeit präsent?
2: Einsamkeit ist eigentlich eines der Dauerthemen in der Telefonseelsorge und das schon von Anfang an und das ganze Jahr und ist bei vielen Anrufenden ein Thema, aus ganz unterschiedlichen Gründen. In der Ferienzeit verändert sich vielleicht die Qualität eben wegen den Sachen, die ich eigentlich schon gesagt habe. Vielleicht sind Freunde im Urlaub und können, da fehlt dann der Anruf, gemeinsame Unternehmungen oder einfach das Gefühl, eben nicht dazu zu gehören. Viel sind auch die Vereine, die vielleicht pausieren und Angebote schaffen, die dann auch zu diesen Routinen und diesen Momenten der Gemeinsamkeit auch dass die Menschen da auch teilhaben können. Und gleichzeitig erleben wir aber auch, dass es sehr entlastend sein kann, wenn jemand zuhört. Das sind dann die schönen Aspekte unserer Arbeit. Denn dieses Anteilnehmen an diesem sich nicht gesehen und nicht gewertschätzt und nicht wahrgenommen fühlen, das ist schon ein wichtiger Unterschied für die Menschen, die bei uns anrufen.
0: Sie hörten Brigitte Hofmann, die Leiterin der Caritas Telefonseelsorge. Jetzt folgt Austro Rock von Flo Gruber und anschließend erfahren Sie, für welche Personengruppen die Sommer- und Ferienzeit besonders belastend sein kann.

0: Hier sind wir wieder, liebe Hörerinnen und Hörer, mit unserem heutigen Gast Brigitte Hoffmann, der Leiterin der Caritas Telefonseelsorge, mit der wir über die Sommerzeit sprechen, die nicht für alle eine so unbeschwerte Zeit ist. Brigitte, gibt es bestimmte Personengruppen, für die Sommer- und Ferienzeit besonders belastend sein kann?
1: Das kann für unterschiedliche Menschen aus ganz unterschiedlichen Gründen herausfordernd sein. Mir fallen da jetzt zum Beispiel ältere Menschen ein, die vielleicht eben sich zurückziehen. Wir haben mittlerweile auch Erkenntnis erlangt, dass es sehr viele Einfamilienhaushalte auch bei uns in Südtirol gibt, und da, wo dann die sozialen Kontakte noch mehr wegfallen. Wir denken an die Alleinerziehenden, die dann die Urlaubsorganisation ihrer Kinder dann auch alleine schaffen müssen, aber auch die Betreuungen für die Elternmenschen, die Organisation und die finanzielle Belastung, die ja auf vielen Menschen dann auch Gewicht zunimmt, und die Jugendlichen, die sich vielleicht auch nach Zugehörigkeit und Gemeinschaft sehnen. Man darf beim Thema Einsamkeit die Jugendlichen und die jungen Erwachsenen nicht ausschließen, denn viele von ihnen erleben das auch. Und viele von ihnen spüren auch Gefühle wie Einsamkeit, Ängste. Wir haben auch Menschen, die wegen Zwängen bei uns anrufen oder Depressionen oder auch Überforderung. Und letztlich, glaube ich, geht es weniger um bestimmte Altersgruppen oder Menschenkategorien als vielmehr um die Frage, ob Menschen eigentlich tragende Beziehungen, Halt und Unterstützung in ihrem Leben haben. Wenn das fehlt, dann kann natürlich die Ferienzeit besonders herausfordernd werden.
0: Ist das mit der Caritas Telefonseelsorge? Geht sie auch in Urlaub?
1: Wir gehen nie in Urlaub. Die Telefonseelsorge ist immer rund um die Uhr erreichbar, an jedem Tag des Jahres und auch und vielleicht vor allem auch in dieser Ferienzeit. Das ist wichtig, weil seelische Belastungen, Sorgen, Schwierigkeiten machen keinen Urlaub. Und deswegen, und sie halten sich auch nicht an die Öffnungszeiten der Büros. Und gerade dann, wenn andere Angebote ausgeschlossen sind, merken wir, dass die Menschen vermehrt bei uns eben auch anrufen, weil sie merken, ich habe niemanden, mit dem ich gerade meine Sorgen teilen kann. Und das geschieht dann auch in der Nacht, weil wir sind ja auch in der Nacht erreichbar. Und die Gewissheit, dass jemand da ist, der zuhört, ist für viele Menschen eine große Entlastung. Und das sagen sie uns auch. Echtes Zuhören, ein Mensch, der sich die Zeit dazu nimmt, ist in der heutigen Zeit unglaublich wertvoll. Und dank unserer rund 90 Freiwilligen, mittlerweile haben wir aufgestockt, wir haben eine neue Ausbildung im Mai abgeschlossen, können wir diesen Dienst auch garantieren. Telefonisch rund um die Uhr, über E-Mail, wenn jemand lieber schreiben möchte, oder auch im Chat von Montag bis Donnerstag von 18 bis 21 Uhr.
0: Was ratet ihr Menschen, die merken, dass ihnen die Ferienzeit psychisch nicht gut tut oder dass sie sich überfordert fühlen?
1: Als Telefonseelsorge verstehen wir uns eigentlich nicht als Stelle, die schnelle Lösungen oder Ratschläge gibt. Unsere Erfahrung ist vielmehr, dass es für viele Menschen eine große Entlastung sein kann, mit dem, was sie bewegt, nicht allein zu bleiben. Und wenn jemand merkt, dass ihm die Ferienzeit psychisch nicht gut tut oder dass Belastungen vielleicht zunehmen, dann möchten wir ermutigen, diese Gefühle ernst zu nehmen und nicht mit sich selber auszumachen. Darüber reden, Gedanken und Sorgen auch auszusprechen und dabei auf ein offenes Ohr zu treffen, ist ein sehr wichtiger Schritt. Und wir erleben immer wieder, dass Menschen nicht in erster Linie Antworten suchen auf ihre Probleme, sondern sie suchen einen geschützten Raum, in dem sie erzählen können, was sie beschäftigt, ohne bewertet zu werden, ohne unter Druck gesetzt zu werden und einfach wahrzunehmen und zu spüren, ich bin wichtig, weil hier ist jemand, der sich für mich interessiert und der sich Zeit nimmt. Und genau dafür sind wir eigentlich da.
0: Ganz zum Schluss noch, welche Botschaft möchtest du Menschen mitgeben, die vielleicht gerade jetzt das Gefühl haben, mit ihren Sorgen ganz allein zu sein?
1: Also ich wünsche mir eine Gesellschaft, die achtsamer füreinander wird, denn oft wissen wir ja nicht, was ein Mensch gerade mit sich trägt, den wir vielleicht auch durch Zufall begegnen. Und hinter einer freundlichen Fassade können Sorgen, Einsamkeit, aber auch große Belastungen stehen. Und als Telefonseelsorge bieten wir Menschen diesen geschützten Raum, in dem sie mit ihren Gedanken und Gefühlen gehört werden, unabhängig davon, was sie gerade bewegt. Niemand muss mit seinen Sorgen allein bleiben, auch wenn es manchmal so erscheint, als würde niemand verstehen, was einen beschäftigt. Es gibt Menschen, die zuhören, und manchmal braucht es vielleicht genau diesen einen Menschen, der hinschaut, zuhört und signalisiert, du bist eigentlich nicht allein. Diese Botschaft kann Hoffnung geben, und Hoffnung ist auch oft ein erster wichtiger Schritt. Deswegen die Ermutigung, klopfen Sie an, melden Sie sich am Telefon, via Mail oder im Chat, denn Entlastung kann dort beginnen, wo jemand ist und zuhört, und vielleicht kann das auch jeder von uns übernehmen im Alltag.
0: Vielen Dank, Brigitte, für das Gespräch. Bei Ihnen, liebe Hörerinnen und Hörer, bedanke ich mich für die Aufmerksamkeit. Wir hören uns wieder in 2 Wochen bei Schauplatz Caritas. Ich wünsche Ihnen eine angenehme und hoffentlich sorgenfreie Sommerzeit.
2: Das war die Leiterin der Caritas Telefonseelsorge, Brigitte Hofmann. Wie im Beitrag gehört, geht die Telefonseelsorge nie in Urlaub und ist rund um die Uhr auch sonn- und feiertags erreichbar. Und zwar unter der Telefonnummer 0471 052 052 und online unter telefonseelsorge.bz.it. Und weiter geht's jetzt hier bei uns auf Radio Grüne Welle mit Musik aus Südtirol. Christa Blank, Feuer. Schönen Vormittag!

Haben Sie Zeit, aber keine Ahnung, was Sie damit anstellen könnten? Dann bleiben Sie dran. Nach dem nächsten Musiktitel hören Sie die RGW-Veranstaltungstipps für heute Abend. Und der nächste Musiktitel kommt von Heindling. Lang schon nimmer gesehen. Viel Vergnügen!

0: Mittlerweile ist es 11.30 Uhr. Hier sind die RGW-Veranstaltungstipps von meinem Kollegen Florian Mayer. Florian, was kann man denn heute alles in Südtirol unternehmen?
1: Im Rahmen des Kultursommers im Tschumpus in Brixen wird heute Abend ab 20.30 Uhr die Komödie Gerüchte, Gerüchte aufgeführt. Das Stück handelt von einer High-Society-Hochzeitsfeier, bei der die Gastgeber plötzlich unauffindbar bzw. angeschossen sind. Aus Angst um ihren eigenen Ruf versuchen die eintreffenden Gäste, das Chaos panisch zu vertuschen und verstricken sich dadurch in einem immer absurderen Lügengebilde voller Missverständnisse. Alpin Swing mit dem Wiener Quartett Schneeberger und Bakanitz steht heute Abend bei einem Konzert auf Schloss Castelbell in Castelbell auf dem Programm. Die Band spielt eine eigenwillige Mischung aus Gypsy Swing, Balkan Jazz und neuer Volksmusik. Beginn ist um 20.30 Uhr. Im Rahmen des Südtirol Jazz Festivals gibt's heute um 18 Uhr im Treffpunkt Sein in Mals ein Konzert mit dem französischen Trio Spin and Spells. Die belgische Posaunistin Nabu Clairhut und ihr Quartett Nabu spielen heute ab 21 Uhr auf dem Stadtplatz in Sterzing. Das Südtirol Jazz Festival und das Filmfestival Bozen präsentieren heute ab 19.30 Uhr im Filmclub in Bozen Amateurfilme, die einen wichtigen Meilenstein in der Geschichte des katalanischen Kinos darstellen. Die Werke spiegeln den sozialen Wandel der Zwischenkriegszeit wider zwischen den späten 1920er und frühen 1930er Jahren. Der italienische Posaunist Matteo Baggi und die Kontrabassistin Andrea Grossi erwecken den Pioniergeist der damaligen Zeit mit einem Live-Soundtrack neu zum Leben, der Jazz, Improvisation und Ambient-Musik miteinander verbindet. In der Schlandersburg in Schlanders gibt's heute Abend iranische Lieder, Jodler, traditionelles und neue alpine Musik zu hören. Zu Gast sind Markus Briert, die iranisch-kanadische Musikerin Golnar Shayar und die Vorarlberger Geigerin Irma Maria Treu. Außerdem 15 Teilnehmerinnen und Teilnehmer des vierten RIMF-Stimmateliers. Beginn ist um 20.30 Uhr. Im Filmclub Bozen wird ab 17.45 Uhr der schweizerische Dokumentarfilm Hallo Betty vorgeführt. Ein Film über die legendäre Kunstfigur Betty Bossi, die in den späten 1950er Jahren zu einer Kochikone wurde. Der britisch-kanadische Film Turner, L'Accordatore, ist ab 18 Uhr zu sehen. Um 20 Uhr läuft im Filmclub Bozen der deutsch-österreichische Film Ingeborg Bachmann, Jeder, der einmal war. Und um 20.15 Uhr gibt's den französischen Film Allora Balliamo zu sehen, mit dem in diesem Jahr das

0: ein Oldie aus 1969, Bad Moon Rising von Creedence Clearwater Revival. Wieder einmal hat das Land eine Social-Media-Kampagne gestartet. Dieses Mal soll auf die Rechte von Menschen mit Behinderung aufmerksam gemacht werden. Alles nur schöner Schein, sagen die Kritiker. Sogar von Mitleidskampagne ist die Rede, oder, Stefanie Terzer?
1: Ja, mit ein paar schönen Plakaten ist halt nicht viel getan und immer nur auf Probleme aufmerksam zu machen, schafft sie halt auch nicht aus der Welt. In unserem Südtirol-Journal Mittagsmagazin sprechen wir deswegen mit Menschen, die wirklich wissen, was gebraucht wird und was geändert werden muss. Sie alle leben mit einer Beeinträchtigung und erzählen uns gleich, was ihre Leben leichter machen würde.
0: Danke, Stefanie Terzer. Ein weiteres Thema im Südtirol-Journal Mittagsmagazin sind die Tierhalter. Wenn Sie also eine Katze oder einen Hund haben, aufgepasst. Es geht nämlich um die Frage, ob es auch in Südtirol einen Sachkundennachweis wie in Österreich bräuchte. Und in der Rubrik Zukunftsforum Wirtschaft dreht sich heute alles um die Frage, wie Südtiroler Unternehmen der erfolgreiche Sprung in die Zukunft gelingt. Das Südtirol-Journal Mittagsmagazin hören Sie um 10 vor 12 hier auf Radio Grüne Welle.

1951 in Neapel als Giovanni Calone geboren. Durchgestartet ist er aber unter dem Namen Massimo Ranieri und zu hören war er jetzt gerade mit seinem Titel O Sole Mio, Sommerstimmung, also hier auf Radio Grüne Welle. Der Blick auf die Uhr zeigt mir, was mein Magen bereits weiß. Es ist jetzt 11:45 und ich habe Hunger und es ist Zeit, mich von Ihnen zu verabschieden. Ich bedanke mich sehr bei Ihnen fürs Dabeisein. Machen Sie es gut. Wir hören uns morgen wieder hier auf Radio Grüne Welle ab 9.30 Uhr nach der 9 Uhr Messe. Dann begrüße ich Sie wieder zu Guten Morgen. Verzeihung, dann begrüße ich Sie wieder zu Radio Grüne Welle am Vormittag. 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
1: Schönen guten Tag, ich bin Stefanie Terzer. Disability Pride, schön erscheint der Landesregierung, aber was braucht's wirklich? Und Sachkundenachweis für Tierhalter, bräuchte es das auch hier bei uns? Heute beginnt der Disability Pride Monat. Das bedeutet, der Juli steht im Zeichen der Rechte für Menschen mit Behinderung. Das ist eine weltweite Bewegung und in Südtirol startet das Land eine Videokampagne. Kritik dafür kommt vom Team K und von den Fratelli d'Italia. Sie sagen, es brauche keine Show, sondern mehr Taten und echte Rechte für Menschen mit Behinderung. Marlies Winkler, du hast mit denen gesprochen, die es wirklich betrifft.
2: Ja, ich habe heute Vormittag bei einigen Menschen mit Behinderung nachgefragt, was sie vom Disability Pride Monat halten. Arjun Pfaffstaller hat eine Sehbehinderung. Er lebt mittlerweile zwar in Wien, ist aber in Südtirol aufgewachsen. Er sagt zur Polemik um den Disability Pride Monat:
3: Ich kann diese Kritik schon nachvollziehen, auch in gewissem Maß natürlich, weil es darf nicht sein, dass jetzt ab dem 1. August dann wieder nichts mehr gemacht wird, dass in diesem Monat dann sozusagen diese in Anführungszeichen Show gemacht wird, diese Kampagne gemacht wird und dann aber nichts mehr gemacht wird und die Missstände sich nicht wirklich ändern bzw. verbessern.
2: Und in Südtirol gäbe es einige dieser Missstände, sagt Pfaffstaller. Beginnen wir bei den offensichtlichen Hürden. Busse und Züge sind oft nicht barrierefrei, Aufzüge funktionieren nicht. Und in den Stadtbussen werden die Haltestellen oft falsch oder gar nicht durchgesagt. Das macht es Menschen mit Behinderung schwierig, sich überhaupt erst zu bewegen. Und dann fehle es oft auch an Unterstützung, sagt Heidi Ulm, Mitglied im Monitoring-Ausschuss für die Rechte von Menschen mit Behinderung.
4: Wenn eben persönliche Assistenz fehlt und jemand ist im Rollstuhl, ist zwar das klassische Beispiel, und man ist jetzt den ganzen Tag in der Arbeit oder in einer Sitzung und kann eigentlich nichts trinken, weil man sonst nicht auf die Toilette eigenständig gehen kann. Und die Alternative ist einfach entweder zu Hause bleiben oder sich eine Windel anziehen, was einfach gar nicht mit Freiheit und Würde zu tun hat.
2: Viele Probleme von Menschen mit Behinderung blieben unsichtbar, auch beim Thema Arbeit. Oft wird für Menschen mit Behinderung nur eine Beschäftigung gesucht, nicht wirklich ein Job, der sie auch erfüllt, sagt Anna Fatschin, Inklusionsaktivistin und Präsidentin des Vereins für Schmetterlingskinder Südtirol. Sie wünscht sich:
5: Wir brauchen einmal auf der politischen Ebene zu schauen. Wenn wir jetzt von einer sichtbaren Behinderung reden, dann ist das auf politischer Ebene, gibt es auch niemanden, der selbst Vertreter ist. Schön war, wenn endlich wir selber für ihn selber reden können, dass es wirklich dann heißt, wir selber entscheiden und nicht andere über uns.
2: Und Anna Fatschin gibt noch einen Gedanken mit auf den Weg.
5: Wir müssen uns daran erinnern, ganz ohne irgendwie schwarz zu malen, aber Behinderung betrifft tatsächlich jeden Menschen eines Tages. Und leider 3% aller Behinderungen seien angeboren, alles andere kommt im Laufe des Lebens dazu. Und je früher wir daran arbeiten als Gesellschaft, die Welt ein bisschen inklusiver zu machen, desto besser wird es auch, Enkolle ins Olle eines Tages gehen.
2: Die Videokampagne zum Disability Pride Monat wird auf den Social Media Kanälen des Monitoring-Ausschusses gepostet und sie ist auch in einigen Zügen und in Stadtbussen in Bozen zu sehen. Allerdings, einen Aufzug herzaubern wird eine Videokampagne wohl eher nicht.
1: Wenn ich eine Wasserschildkröte will, dann kaufe ich mir eine. So einfach ist das. Das gleiche gilt für Schlangen, Spinnen, Hunden, Katzen, Papageien. Haustiere legt man sich zu. Oft ohne groß darüber nachzudenken, was es eigentlich bedeutet, die Verantwortung für so ein Tier zu übernehmen. In Österreich muss man sich deswegen ab heute als Tierhalter sozusagen qualifizieren. Heißt, bevor ich ein Haustier kaufe, muss ich einen sogenannten Sachkundenachweis vorlegen. Das ist ein Theoriekurs, der mehrere Stunden lang geht und in dem man alles über eine artgerechte Tierhaltung lernt. Bei Hunden muss man danach auch noch einen 2-stündigen Praxiskurs machen. Franz Hintner, der Präsident der Tierärztekammer in Südtirol, findet, das sollte es auch hier bei uns geben.
6: Ich bin grundsätzlich schon seit langem dafür, dass ein Sachkundenachweis auch für diese Privattierhalter, Hobbytierhalter gemacht wird. Also da bin ich voll einverstanden, weil viele Tiere nicht unter den Bedingungen gehalten werden, die es für diese Tierart erfordert, weil auch das Wissen nicht vorhanden ist und weil auch hier oft einmal der menschliche Egoismus im Vordergrund steht.
1: Der Traminer Biologe und YouTuber Wolfgang Libiasi denkt gleich. Auch er sagt, dass es hier bei uns einen solchen Sachkundenachweis bräuchte. Ganz dringend sogar.
7: Weil sich viele Menschen Tiere aus einer impulsiven Handlung heraus anschaffen. Ja, die gehen dann auf, weiß ich nicht, in ein Tiergeschäft und sehen dann da irgendwie eine Schlange oder irgendwas. Ne? Wissen nicht mal, was das für ein Tier ist, wissen nicht, wo es verbreitet ist, wissen nicht, wie der natürliche Lebensraum aussieht, kaufen sich dann dieses Tier und wundern sich danach irgendwie, warum es nicht frisst oder warum es plötzlich krank wird oder irgendwelche Faxen macht.
1: Viele der Tiere werden dann oft einfach ausgesetzt. Wasserschildkröten etwa haben nicht schon immer im Monticler See gelebt. Wolfgang Libiasi wird häufig von Menschen kontaktiert, denen die Schlange oder die Spinne daheim zu viel geworden ist.
7: Ich habe diverse Schlangen und Spinnen habe ich ja hier, die ich selber adoptiert habe, weil sie die Besitzer nicht mehr wollten. Und das ist halt ein Problem. Ne? Also man kann natürlich nicht immer sagen, was im Leben passiert. Es können Umstände zusammenkommen, wo man halt einfach für dieses Tier dann keine Zeit mehr hat. Aber es ist auch oft so, dass sich die Leute halt irgendwo ein Tier angeschafft haben und dann merken, dass die Haltung von irgendeiner exotischen Schlange oder sonst was doch komplizierter ist als jetzt meinetwegen die Haltung von einem Hund oder einer Katze.
1: Und wer das schon vorher weiß, der überlegt vielleicht zweimal, bevor er sich ein Tier zulegt. In Österreich sind jedenfalls gesalzene Strafen vorgesehen für die künftig keinen Sachkundenachweis haben. Fast 4.000 Euro Strafe sind mindestens fällig.
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1: Wohnen in Bozen ist teuer und die Wohnungsnot wird immer größer. Die Gemeinde Bozen fordert deshalb vom Land jetzt eine Wohnbauoffensive, um den Mietmarkt zu entlasten. Florian Scheringer mit den Kurznachrichten.
9: In einem Schreiben an die Landesregierung beantragt Bozen einen speziellen Nachtragshaushalt von 500 Millionen Euro, um auf bestehenden Grundstücken neue Wohnungen zu bauen. Pilotprojekt soll die Otto-Huber-Kaserne in der Drususallee werden, die in mindestens 600 Wohnungen umgewandelt werden soll. Bozen will sich an ähnlichen Projekten in Brixen und Bruneck orientieren, wo auch alte Kasernen zu Wohnvierteln umgebaut wurden. Nichts geht mehr auf der Finschger Bahnstrecke. Ein Oberleitungsschaden bei Schluderns hat den Bahnverkehr heute früh zwischen Laas und Mals lahmgelegt. Derzeit weiß man noch nicht, wann der Betrieb wieder aufgenommen wird. Auf der betroffenen Strecke fahren Ersatzbusse. Der Japankäfer bedroht die Landwirtschaft in Europa. Weil er über 300 Pflanzenarten angreift, darunter Obstbäume und Weinreben, ist er einer der gefährlichsten eingeschleppten Schädlinge. In Südtirol wurde heuer zwar noch keiner nachgewiesen, trotzdem hat das Land die Kontrollen stark ausgebaut, damit man im Ernstfall gleich reagieren kann und keine Ausbreitung des Schädlings riskiert. Wer glaubt, einen Japankäfer gefunden zu haben, muss das sofort beim Landespflanzenschutzdienst melden. Jedes Jahr kommen Milliarden kleine Pakete aus China in der EU an. Um diese Flut vor allem von Billighändlern einzudämmen, werden ab heute 3 Euro Zoll fällig. Der Handels- und Dienstleistungsverband HDS freut sich über diese Neuerung. Er bemängelt die Billiglieferungen aus dem Ausland schon seit längerem. Es ist immer noch nicht klar, wie es mit der Post in Südtirol weitergeht. Die hat ja viele Probleme, etwa zu wenig Briefträger und oft lange Verspätungen bei der Zustellung. Landeshauptmann Kompatscher sagt, dass die Verhandlungen zwischen Land und Post zwar laufen, es aber noch keine Einigung gebe. Ziel ist es, die Arbeitsbedingungen attraktiver und den Postdienst effizienter zu machen. Unbekannt ist, ob und wann die Post den Forderungen des Landes zustimmt. Die Musikwelt trauert um Victor Willis. Der US-amerikanische Sänger ist mit 74 Jahren gestorben. Bekannt wurde er als Frontmann der Disco-Band Village People, die mit YMCA in den 70er Jahren einen Welthit feierte. Victor Willis war auch als Musical-Schauspieler tätig.
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9: In alten Handys schlummert oft ein wahrer Goldschatz. Gut eine Tonne des Edelmetalls ist in allen Handys enthalten, die allein in Deutschland ungenutzt herumliegen. Das zeigt eine Studie der Deutschen Rohstoffagentur. Insgesamt sind mehr als 50 Metalle in Handys enthalten, darunter neben Gold auch Palladium und Silber. Die Rückgewinnung dieser Rohstoffe hätte laut den Experten ein gewaltiges Potenzial. Bisher würden aber nur 5-10% aller Altgeräte recycelt. Das Recycling ist bei vielen Metallen nämlich sehr kompliziert. Schauen wir noch an die Börsen in Europa. DAX in Frankfurt legt 0,2% zu. MIP-Index in Mailand verliert 0,2%.
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10: Fachkräfte zu finden und zu halten wird für Südtirols Unternehmen immer schwieriger. Und gleichzeitig bleibt die Vereinbarkeit von Familie und Beruf, gerade für Frauen und Unternehmerinnen, eine der drängendsten Herausforderungen. Genau hier setzt die diesjährige Zukunftswerkstatt Südtirol an. Denise Frötscher vom WIFO, Institut für Wirtschaftsforschung der Handelskammer Bozen, erklärt, was dahinter steckt.
11: Wir organisieren die Veranstaltungsreihe Zukunftswerkstatt Südtirol jedes Jahr im Sommer mit dem Ziel, aktuelle wirtschaftspolitische Themen aufzugreifen. Und das Thema von Vereinbarkeit, Familie und Beruf ist ein aktuelles Thema, das derzeit auch viel in den Medien diskutiert wird. 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
10: Gut ausgebildete Frauen sind auf dem Arbeitsmarkt eine wertvolle Ressource. Eine, die Südtirol sich nicht leisten kann, zu verschenken. Flexiblere Strukturen im Betrieb können hier entscheidend sein. Doch welche Modelle funktionieren wirklich?
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10: 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Bei 3 Abendveranstaltungen in Südtiroler Betrieben, bei denen Expertinnen und Experten gemeinsam mit Unternehmen diskutieren.
11: 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Juli bei Karl Pichler in Algund statt, am 16. 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Juli bei den Rohner Brennereien in Tramin. Zuerst gibt es eine Betriebserklärung von den Unternehmerinnen und ihre Erfahrungen im Bereich der Vereinbarkeit. Danach kommt ein Vortrag vom WIFO zu den Daten und Fakten zur Situation in Südtirol und ein Statement der Präsidentin des Beirates zur Förderung des weiblichen Unternehmertums und schließlich dann der Impulsvortrag der Expertin und eine abschließende Diskussion und ein Umtrunk.
10: Die Veranstaltungen finden am 13., 16. und 22. 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
2: Die Kaltfront ist im Anmarsch. Stellenweise regnet es schon und ab dem Nachmittag müssen wir im ganzen Land mit Regen und Gewittern rechnen. Teilweise können die Gewitter auch recht heftig ausfallen. Es wird heute auch noch ziemlich windig und die Temperaturen gehen zurück. Es gibt heute nur mehr maximal 30 Grad. Dieter Peterlin vom Landeswetterdienst. Wie geht's denn mit dem Wetter morgen und in den nächsten Tagen weiter?
12: Morgen werden wir dann die Auswirkungen des Luftmassenwechsels spüren. Es wird zwar wieder heiß am Nachmittag, zumindest im Süden des Landes mit bis zu 32 Grad, aber das fühlt sich ganz anders an, nämlich trocken, keine Schwüle mehr und als Konsequenz dann auch keine Tropennächte mehr bis in die nächste Woche hinein. Meist auch viel Sonnenschein, nur am Freitag und auch nur am Alpenhauptkamm ein paar Regentropfen.
2: Das war das Südtirol-Journal-Mittagsmagazin vom Mittwoch. Wenn Sie mögen, dann hören wir uns morgen wieder zur gleichen Zeit. Ich bin Stefanie Terzer. Einen schönen Tag noch.
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14: Daniel Hofer begrüßt Sie aus der Landesverkehrsmeilezentrale. Auf der Brenner Autobahn in Fahrtrichtung Norden zwischen Sterzing und dem Brenner 2 Kilometer Stau wegen Überlastung. Wegen Sicherungsarbeiten nach Mohrenabgängen gesperrt sind weiterhin folgende Straßen. Die Landesstraße Kastelroth-Weidbruck zwischen der Abzweigung Tissens und der Abzweigung St. Oswald. Die Landesstraße Meran-Hafling zwischen der Neif und Hafling. Und die Landesstraße Sinich-Verdienst zwischen Sinich und dem Kreisverkehr Rametz. Rechnen Sie in und um Obermais mit Kolonnenverkehr und Staubbildungen, vor allem vom Passaiertal kommend wegen der Sperre der Landesstraße Sinich-Verdienst. Zu Verzögerungen wegen Arbeiten kommt es immer wieder auf der Finchgauer Staatsstraße bei Galzaun, auf der Gampenpassstraße abschnittsweise zwischen Gfrill und dem Pass, auf der Brenner Staatsstraße auf der Höhe der Abzweigung Villnöss sowie nördlich von Farn, auf der Grüner Staatsstraße zwischen Weidbruck und Pontives bei Brembach, auf der Gardertaler Staatsstraße bei Zwischenwasser sowie auf der Staatsstraße Alemannia auf der Höhe des Dürrensees. Gute und sichere Fahrt!

0: 10 vor 1.
1: Haustiere sollen Besitzer zu Kursen verpflichtet werden. Finchgerbahn steht wegen Oberleitungsschaden still. Das Wetter, Sonne, Wolken und Gewitter. Ich bin Wilhelm Schatzer, grüß Gott.
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1: Wer sich in Österreich ein Haustier anschaffen möchte, der braucht seit heute einen sogenannten Sachkundenachweis. Das ist ein mehrstündiger Theoriekurs, in dem man alles über die artgerechte Tierhaltung lernt. Zukünftige Besitzer von Reptilien, Amphibien, Papageien und Hunden sind betroffen. Für Hundehalter ist auch noch ein 2-stündiger Praxiskurs verpflichtend. Franz Hintner, der Präsident der Südtiroler Tierärztekammer, sagt, dass es einen solchen Nachweis auch hier bei uns bräuchte.
3: Ja, ich bin grundsätzlich schon seit langem dafür, dass ein Sachkundenachweis auch für diese Privattierhalter, Hobbytierhalter gemacht wird. Also da bin ich voll einverstanden, weil viele Tiere nicht unter den Bedingungen gehalten werden, die es für diese Tierart erfordert, weil auch das Wissen nicht vorhanden ist und weil auch hier oft einmal der menschliche Egoismus im Vordergrund steht.
1: Wird jemand in Österreich ohne einen solchen Nachweis erwischt, muss er mit empfindlichen Geldstrafen rechnen. 4.000 Euro und mehr sind dann fällig. Nichts geht mehr auf der Finchger Bahnstrecke. Ein Oberleitungsschaden bei Schluderns hat den Bahnverkehr heute früh zwischen Laas und Malst lahmgelegt. Derzeit weiß man noch nicht, wann der Betrieb wieder aufgenommen wird. Auf der betroffenen Strecke fahren Ersatzbusse. Die Gemeinde Bozen fordert vom Land eine Wohnbauoffensive, um den Mietmarkt zu entlasten. In einem Schreiben an die Landesregierung beantragt Bozen einen speziellen Nachtragshaushalt von 500 Millionen Euro, um auf bestehenden Grundstücken neue Wohnungen zu bauen. Pilotprojekt soll die Otto-Huber-Kaserne in der Drususallee werden, die in mindestens 600 Wohnungen umgewandelt werden soll. Bozen will sich an ähnlichen Projekten in Brixen und Bruneck orientieren, wo auch alte Kasernen zu Wohnvierteln umgebaut wurden. Kopfbälle erhöhen das Risiko für Demenz. Das ist besonders im Profifußball der Fall. Doch auch schon wenige einzelne Kopfbälle können Demenzmarker im Blut vorübergehend verändern. Das haben niederländische Wissenschaftler nun belegt. Sie haben über 300 Amateurfußballer Mitte 20 untersucht, direkt nach einem Match, dann nach 24 Stunden und ein letztes Mal nach 48 Stunden. Die gute Nachricht, nach 1 bis 2 Tagen normalisieren sich diese Demenzwerte im Blut wieder. Immer mehr Wolken ziehen auf und es gibt auch schon Regenschauer. Gleich schauen wir auch auf die Temperaturen.
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1: Vom Finchgau her ziehen Regenschauer und Gewitter herein. Am Nachmittag breiten sie sich aufs ganze Land aus. Am Abend hört's wieder auf. Die Temperaturen 30 Grad hat's jetzt in Bozen, 26 in Franzensfeste und in Bruneck und 21 Grad messen wir in Schlanders. Morgen wird's wieder sonnig bei 23 bis 32 Grad.
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7: Daniel Hofer begrüßt Sie aus der Landesverkehrsmeilezentrale. Auf der Brenner Autobahn in Fahrtrichtung Norden zwischen Sterzing und dem Brenner 2 Kilometer Stau wegen Überlastung. Wegen Sicherungsarbeiten nach Mohrenabgängen gesperrt sind weiterhin folgende Straßen. Die Landesstraße Kastelroth-Weidbruck zwischen der Abzweigung Tissens und der Abzweigung St. Oswald, die Landesstraße Meran-Hafling zwischen der Neif und Hafling und die Landesstraße Sinich-Verdienst zwischen Sinich und dem Kreisverkehr Rametz. Rechnen Sie in und um Obermais mit Kolonnenverkehr und Staubbildungen, vor allem vom Passaiertal kommend wegen der Sperre der Landesstraße Sinich-Verdienst. Zu Verzögerungen wegen Arbeiten kommt es immer wieder auf der Finchgauer Staatsstraße bei Galzaun, auf der Gampenpassstraße abschnittsweise zwischen Gfrill und dem Pass, auf der Brenner Staatsstraße auf der Höhe der Abzweigung Villnöss, sowie nördlich von Farn, auf der Grüner Staatsstraße zwischen Weidbruck und Pontives bei Brembach, auf der Gardertaler Staatsstraße bei Zwischenwasser sowie auf der Staatsstraße Alemannia auf der Höhe des Dürrensees. Gute und sichere Fahrt!
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0: 10 vor 2.
1: Kaltern, Heimatpfleger kritisieren Abriss der Bahnremise. Kirche, Biosbrüder brechen mit dem Papst. Das Wetter, Regen und Gewitter ziehen drüber. Ich bin Wilhelm Schatzer, guten Nachmittag.
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1: Heimatpfleger bedauern, dass die alte Bahnremise in Kaltern abgerissen wird. Gestern wurde damit begonnen. Damit werde ein technisches Kulturdenkmal zerstört, obwohl die Landeskonservatorin sich dafür ausgesprochen hat, die historische Halle zu erhalten, so der Heimatpflegeverband. Land und Gemeinde Kaltern wollen das Bahnhofsgelände der ehemaligen Überätscherbahn neu gestalten. Seit heute braucht es in Österreich einen sogenannten Sachkundenachweis, wenn man sich ein Haustier anschaffen möchte. Betroffen sind zukünftige Besitzer von Reptilien, Amphibien, Papageien und Hunden. Sie brauchen ab jetzt einen mehrstündigen Theoriekurs, in dem sie alles über die artgerechte Tierhaltung lernen. Für Hundehalter ist auch noch ein zweistündiger Praxiskurs verpflichtend. Der Traminer Biologe Wolfgang Di Biasi sagt, so etwas bräuchte es auch hier bei uns.
3: Weil sich viele Menschen Tiere aus einer impulsiven Handlung heraus anschaffen. Ja, die gehen dann auf, weiß ich nicht, in ein Tiergeschäft und sehen dann da irgendwie eine Schlange oder irgendwas. Ne? Wissen nicht mal, was das für ein Tier ist, wissen nicht, wo es verbreitet ist, wissen nicht, wie der natürliche Lebensraum aussieht, kaufen sich dann dieses Tier und wundern sich danach irgendwie, warum es nicht frisst oder warum es plötzlich krank wird oder irgendwelche Faxen macht.
1: Wer in Österreich keinen Nachweis hat, muss mit empfindlichen Geldstrafen rechnen. 4.000 Euro und mehr sind dann fällig. Nordamerika bleibt für Südtirols Unternehmen ein strategisch wichtiger Markt, trotz der aktuellen Unsicherheiten in den USA. Gerade für die Baubranche und die Industrie bleiben die USA und Kanada sehr attraktiv und auch viele Lebensmittel werden dorthin exportiert. Zum Beispiel Speck, das zeigen die Zahlen der Südtirol Marketing Agentur IDM. Waren im Wert von über 550 Millionen Euro wurden voriges Jahr noch nach Nordamerika verkauft. Das sind 8% aller Südtiroler Exporte. Der Konflikt zwischen dem Papst und der Biosbruderschaft spitzt sich zu. Die erzkonservative Gemeinschaft hat ohne Erlaubnis des Papstes in der Schweiz 4 Anhänger zu Bischöfen geweiht. Damit haben sie gegen das Kirchenrecht verstoßen und sind nun automatisch exkommuniziert, also aus der katholischen Kirche ausgeschlossen. Die Biosbruderschaft gehören weltweit rund 700 Priester an, vor allem in Nordamerika und in Frankreich. Sie lehnen viele Reformen ab, die die katholische Kirche etwas weltoffener machen. Gewitter ziehen jetzt über Südtirol hinweg. Gleich mehr zum Wetter.
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1: Im Finchgau und Burggrafenamt regnete es stellenweise auch heftig, auch Feuerwehreinsätze gibt's deswegen schon. Die Gewitter breiten sich am Nachmittag über das ganze Land aus. Damit kühlt's ab, in Laas hat es nur mehr 16 Grad, in Deutschnofen 21, in Salurn 30 und in Fintel 28 Grad. Morgen wird's wieder sonnig, bei Höchstwerten bis 32 Grad.
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5: Hier ist die Landesverkehrsmeldezentrale mit Barbara Widot. Guten Tag. Auf der Brenner Autobahn in Richtung Norden zwischen Sterzing und dem Brenner 4 Kilometer Stau wegen dichten Verkehrs. Eine sichere Fahrt.
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0: 10 vor 3. Juli ist Pride-Monat für Menschen mit Behinderung. Die Bios-Bruderschaft bricht mit dem Papst. Und Gewitter gehen nieder. Ich bin Wilhelm Schatzer. Guten Nachmittag.
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0: Heute beginnt der Pride-Monat für Menschen mit Behinderung. Im Juli geht es besonders um ihre Rechte. In Südtirol gibt es zu diesem Anlass auch eine Videokampagne des Landes. Das Team K kritisiert das und sagt, es brauche echte Rechte für Menschen mit Behinderung und weniger Show. Heidi Ulm ist Mitglied im Monitoring-Ausschuss für die Rechte von Menschen mit Behinderung und sie sagt, im Alltag fehle es oft an Unterstützung.
2: Wenn eben persönliche Assistenz fehlt und jemand ist im Rollstuhl, ist zwar das klassische Beispiel, und man ist jetzt den ganzen Tag in der Arbeit oder in einer Sitzung und kann eigentlich nichts trinken, weil man sonst nicht auf die Toilette eigenständig gehen kann. Und die Alternative ist einfach entweder zu Hause bleiben oder sich eine Windel anziehen, was einfach gar nicht mit Freiheit und Würde zu tun hat.
0: Viele Menschen mit Behinderung wünschen sich, selbstbestimmter über ihren Tagesablauf entscheiden zu können, sagt Heidi Ulm. Heimatpfleger bedauern, dass die alte Bahnremise in Kaltern abgerissen wird. Gestern wurde damit begonnen. Damit werde ein technisches Kulturdenkmal zerstört, sagt der Heimatpflegeverband. Land und Gemeinde wollen das Bahnhofsgelände der ehemaligen Überätscherbahn neu gestalten. Nordamerika bleibt für Südtirols Unternehmen ein strategisch wichtiger Markt, trotz der aktuellen Unsicherheiten in den USA. Das stellt die Südtirol Marketing Agentur IDM fest. Gerade für die Baubranche und die Industrie bleiben die USA und Kanada sehr attraktiv und auch viele Lebensmittel werden dorthin exportiert, zum Beispiel Speck. Waren im Wert von über 550 Millionen Euro wurden voriges Jahr nach Nordamerika verkauft. Das sind 8% aller Südtiroler Exporte. Der Konflikt zwischen dem Papst und der Pius-Bruderschaft spitzt sich zu. Die erzkonservative Gemeinschaft hat ohne Erlaubnis des Papstes in der Schweiz 4 Anhänger zu Bischöfen geweiht. Damit haben sie gegen das Kirchenrecht verstoßen und sind nun automatisch exkommuniziert, also aus der katholischen Kirche ausgeschlossen. Der Pius-Bruderschaft gehören weltweit rund 700 Priester an. Sie lehnen viele Reformen ab, die katholische Kirche etwas weltoffener machen. Die Feuerwehren haben wieder viel zu tun. Es gibt Gewitter im ganzen Land. Gleich mehr zum Wetter.
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0: Starkregen und Gewitter gehen nieder, aktuell am heftigsten im Sarntal und Eisacktal. In den nächsten Stunden geht es so weiter. Am Abend beruhigt sich das Wetter dann wieder. Morgen wird's wieder sonnig, bei Höchstwerten von 23 bis 32 Grad. Jetzt hat der Regen abgekühlt, am Reschen hat es 11 Grad, in Meran 19, 21 bei der Leinburg und 20 Grad in Toblach.
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6: Hier ist die Landesverkehrsmeldezentrale mit Barbara Widot. Guten Tag. Auf der Brenner Autobahn in Richtung Norden zwischen Sterzing und dem Brenner 4 Kilometer Stau wegen dichten Verkehrs. Eine sichere Fahrt.
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3: Der Heli und die Mir, zwei gehen heute klettern.

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1: Und hier sind die heutigen Anzeigen. Nähsachen und ein Nähkissen werden gesucht. Telefon 347 96 54 389. Eine Sonnenmarkise wird zu kaufen gesucht. Telefon 347 065 17 09. Ein 90 Jahre altes Spinnrad wird verkauft, es ist voll funktionstüchtig. Telefon 346 95 04 745. Ein neuwertiges, komplettes Stubenwagele, nur einmal gebraucht, wird verkauft. Telefon 346 23 13 361. Zu verkaufen ist eine vierreihige steirische Harmonika. Telefon für weitere Infos 340 18 19 198. Einweggläser zu 1 Liter und zu 1,5 Liter sind zu verschenken. Telefon 347 33 81 947. Einige Reagenzgläser und eine Packung Deckgläser fürs Mikroskop werden in Sterzing verschenkt. Telefon 347 33 81 947. Zwei Herren Citybikes und ein Herren Mountainbike sind um je 50 Euro zu verkaufen. Ebenfalls verkauft wird ein Benzinrasenmäher um 50 Euro. Eventuell können Bilder per WhatsApp geschickt werden. Telefon 335 52 85 328. Zwei Wasserhähne Marke Grohe, aktuelles Modell für Bidet, sind preisgünstig zu verkaufen, und zwar in Deutschnofen. Telefon 348 065 59 05. Eine Stereoanlage mit Radio- und CD-Player wird verkauft unter 348 086 74 24. Verkauft wird eine Couch in Bestzustand. Die Maße sind 2,10 Meter Länge, 85 cm Breite, 80 cm Höhe. Sie ist ausziehbar auf 1,10 Meter mal 1,80 Meter. Der Preis 100 Euro. Telefon 338 17 30 30 7. Ein Bronzetopf und ein hellblauer Rucksack sind zu verkaufen unter 346 23 13 361. Verkauft wird ein Wachtelmännchen im Eisacktal. Telefon 329 68 39 148. Günstig zu verkaufen sind eine Matratze und ein Einzelbett sowie eine Kredenz für die Küche mit 3 Schubladen in der Zone Finchgau. Telefon 340 74 21 270. Eine neue Hausalarmanlage sowie eine Betonmischmaschine mit 220 Volt und einem Fassungsvermögen von 300 Litern sind im Bustertal zu verkaufen. Telefon 346 95 04 745. Ein schwarzer Bürostuhl, Drehsessel, ist in Sterzing um 20 Euro abzugeben. Telefon 333 19 13 135. Reife Marillen sind in Bozen zu verkaufen unter 348 88 45 170. Eine 17-jährige Schülerin sucht einen Sommerjob im Raum Eisacktal-Wipptal. Telefon 333 28 24 220. Soweit die Durchsagen im Trödelmarkt hier auf Radio Grüne Welle. Wenn Sie noch Fragen zu diesen Anzeigen haben oder wenn Sie selbst eine Anzeige für den Trödelmarkt aufgeben möchten, dann können Sie sich gerne da bei uns melden unter der Nummer 0471 30 00 92 0471 30 00 92. Sie können die Anzeigen natürlich auch gerne schriftlich schicken per Mail an info@rgw.it oder direkt von unserer Homepage aus aufgeben unter www.rgw.it. Da gibt's alle eben gehörten Anzeigen auch zum Nachlesen.

0: nachlesen. 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

0: 10 vor 4. Landesrat Walcher hält an Kursen für Privatzimmervermieter fest. Landtag lehnt neue Maßnahmen gegen Wohnungsnot ab. Das Wetter gewittrig. Ich bin Wilhelm Schatzer. Guten Nachmittag.
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0: Neue Kurse für Privatzimmervermieter sorgen für Aufregung. 24 Tourismusorganisationen haben diese Kurse in einem Brief an Tourismuslandesrat Louis Walcher kritisiert. Einmal, weil sie rückwirkend verlangt werden und zudem würde mit diesen neuen Auflagen eine Kategorie aus dem Markt gedrängt. Landesrat Walcher verteidigt die Kurse. Der vorgesehene Ausbildungsnachweis für die Privatzimmervermietung diene dazu, die Qualität zu sichern. Das Team K hat mit einem Beschlussantrag neue Maßnahmen gegen die Wohnungsnot in Südtirol gefordert. Vor allem sollte das Land dafür sorgen, dass es mehr Mietwohnungen gibt und eine eigene Landesagentur solle Baugrund beschaffen. Der Landtag hat den Beschlussantrag aber abgelehnt. Der Juli steht im Zeichen der Rechte für Menschen mit Behinderung. Es ist der Pride-Monat für sie. Das ist eine weltweite Bewegung und auch in Südtirol gibt es vom Land eine Videokampagne dazu. Anna Fatschin ist Präsidentin des Vereins für Schmetterlingskinder in Südtirol. Sie sagt, viele Probleme von Menschen mit Behinderung blieben unsichtbar, auch beim Thema Arbeit. Oft werde für Menschen mit Behinderung nur eine Beschäftigung gesucht, nicht wirklich eine Arbeit, die sie auch erfüllt.
2: Wir brauchen einmal auf der politischen Ebene zu schauen, wenn wir jetzt von einer sichtbaren Behinderung reden, dann ist das auf politischer Ebene, gibt es auch niemanden, der selbst Vertreter ist. Schön war, wenn endlich wir selber für ihn selber reden können, dass es wirklich dann heißt, wir selber entscheiden und nicht andere über uns.
0: Dass es Menschen mit Behinderung einfacher haben, sei ein Interesse von uns allen, sagt Anna Fatschin. Italiens Meere werden immer wärmer. Voriges Jahr betrug die Durchschnittstemperatur 20 Grad. Das ist mehr als ein Grad über dem Durchschnitt der letzten drei Jahrzehnte, berichtet das italienische Umweltinstitut ISPRA im aktuellen Klimabericht. Und auch an Land wird es immer wärmer. Mit Ausnahme von Oktober und November waren alle Monate wärmer als im langjährigen Durchschnitt. Wieder sorgen Gewitter für zahlreiche Feuerwehreinsätze in Südtirol. In Meran, Brixen und Bozen mussten die Feuerwehren mehrfach ausrücken, wegen Überflutungen und um abgebrochene Äste und umgestürzte Bäume wegzuräumen. In den nächsten Stunden können noch weitere Gewitter niedergehen. Gleich mehr zum Wetter.
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0: Es regnet im ganzen Land und gebietsweise schüttet es richtig. Am Abend beruhigt sich das Wetter dann wieder. Mit dem Regen hat's abgekühlt. Jetzt messen wir 18 Grad in Auer, 13 in Wolkenstein, 15 in Welsberg und 16 Grad hat es in Atoms. Morgen lösen sich in der Früh die letzten Wolken auf. Dann wird es sonnig bei bis zu 32 Grad.
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4: Aktuelle Meldungen aus der Landesverkehrsmeldezentrale. Auf der Brenner Autobahn in Richtung Süden zwischen Bozen Süd und Neumarkt sowie auf der Mäbe in Richtung Norden zwischen Terlen und Filbian Stau nach einem Unfall. Fahren Sie vorsichtig.
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1: Heute ist Mittwoch, der 1. Juli. Im Rahmen des Kultursommers im Tschumpus in Brixen wird heute Abend ab 20.30 Uhr die Komödie Gerüchte, Gerüchte aufgeführt. Das Stück handelt von einer High-Society-Hochzeitsfeier, bei der die Gastgeber plötzlich unauffindbar bzw. angeschossen sind. Aus Angst um ihren eigenen Ruf versuchen die eintreffenden Gäste, das Chaos panisch zu vertuschen und verstricken sich dadurch in einem immer absurderen Lügengebilde voller Missverständnisse. Alpin Swing mit dem Wiener Quartett Schneeberger und Bakanitz steht heute Abend bei einem Konzert auf Schloss Castelbell in Castelbell auf dem Programm. Die Band spielt eine eigenwillige Mischung aus Gypsy Swing, Balkan Jazz und neuer Volksmusik. Beginn ist um 20.30 Uhr. Im Rahmen des Südtirol Jazz Festivals gibt's heute um 18 Uhr im Treffpunkt Sein in Mals ein Konzert mit dem französischen Trio Spin and Spells. Die belgische Posaunistin Nabu Clairhut und ihr Quartett Nabu spielen heute ab 21 Uhr auf dem Stadtplatz in Sterzing. Das Südtirol Jazz Festival und das Filmfestival Bozen präsentieren heute ab 19.30 Uhr im Filmclub in Bozen Amateurfilme, die einen wichtigen Meilenstein in der Geschichte des katalanischen Kinos darstellen. Die Werke spiegeln den sozialen Wandel der Zwischenkriegszeit wider zwischen den späten 1920er und frühen 1930er Jahren. Der italienische Posaunist Matteo Baggi und die Kontrabassistin Andrea Grossi erwecken den Pioniergeist der damaligen Zeit mit einem Live-Soundtrack neu zum Leben, der Jazz, Improvisation und Ambient-Musik miteinander verbindet. In der Schlandersburg in Schlanders gibt's heute Abend iranische Lieder, Jodler, traditionelles und neue alpine Musik zu hören. Zu Gast sind Markus Briert, die iranisch-kanadische Musikerin Golnar Shayar und die Vorarlberger Geigerin Irma Maria Treu. Außerdem 15 Teilnehmerinnen und Teilnehmer des 4. RIMF-Stimmateliers. Beginn ist um 20.30 Uhr. Im Filmclub Bozen wird ab 17.45 Uhr der schweizerische Dokumentarfilm Hallo Betty vorgeführt. Ein Film über die legendäre Kunstfigur Betty Bossi, die in den späten 1950er Jahren zu einer Kochikone wurde. Der britisch-kanadische Film Turner, L'Accordatore, ist ab 18 Uhr zu sehen. Um 20 Uhr läuft im Filmclub Bozen der deutsch-österreichische Film Ingeborg Bachmann, Jeder, der einmal war. Und um 20.15 Uhr gibt's den französischen Film Allora Balliamo zu sehen, mit dem in diesem Jahr das Filmfestival von Cannes eröffnet wurde. Soweit die Veranstaltungstipps für den heutigen Mittwoch.
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0: 10:05.
1: Armut ist in Südtirol ein Tabuthema. Auch Privatzimmer vermieten muss gelernt werden. Das Wetter gewittrig. Ich bin Wilhelm Schatzer. Guten Nachmittag.
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1: In Südtirol herrscht Armut. Am meisten gefährdet sind Familien mit drei oder mehr Kindern, alleinlebende Personen und Rentner. Oft ist es schwierig, Armut überhaupt zu erkennen, weil es nach wie vor ein Tabuthema ist. Das sagt Elisa Berger, die Koordinatorin des Südtiroler Armutsnetzwerks Alle gegen Armut.
2: Es ist sehr mit Scham behaftet, wobei keiner eben aus Selbstverschuldung in die Armut gerät oder sehr, sehr selten. Also die Ursache ist sehr strukturell. Deswegen sollte man sich auch nicht schämen, darüber zu sprechen, auch weil man nur durch Sprechen sich die Hilfe holen kann.
1: Es gibt zwar viele Unterstützungsangebote, sagt Berger, aber es brauche mehr Prävention, vor allem in Kindergärten und Schulen. Neue Kurse für Privatzimmervermieter sorgen für Aufregung. 24 Tourismusorganisationen haben diese Kurse in einem Brief an Tourismuslandesrat Louis Walcher kritisiert. Einmal, weil sie rückwirkend verlangt werden und zudem würde mit diesen neuen Auflagen eine Kategorie aus dem Markt gedrängt. Landesrat Walcher verteidigt die Kurse. Der vorgesehene Ausbildungsnachweis für die Privatzimmervermietung diene dazu, die Qualität zu sichern. Das Team K hat mit einem Beschlussantrag neue Maßnahmen gegen die Wohnungsnot in Südtirol gefordert. Vor allem sollte das Land dafür sorgen, dass es mehr Mietwohnungen gibt und eine eigene Landesagentur solle Baugrund beschaffen. Der Landtag hat den Beschlussantrag aber abgelehnt. Italiens Meere werden immer wärmer. Voriges Jahr betrug die Durchschnittstemperatur 20 Grad. Das ist mehr als ein Grad über dem Durchschnitt der letzten drei Jahrzehnte, berichtet das italienische Umweltinstitut ISPRA im aktuellen Klimabericht. Auch an Land wird's immer wärmer. Mit Ausnahme von Oktober und November waren alle Monate wärmer als im langjährigen Durchschnitt. Gewitter mit Sturmböen haben wieder zu Feuerwehreinsätzen geführt. Am stärksten betroffen waren der Raum Meran, Bozen und Brixen und das untere Pustertal. Es kam zu Überflutungen und Moorenabgängen. Außerdem haben die Feuerwehren umgestürzte Bäume und abgebrochene Äste entfernt. Noch regnet es, am Abend hört's dann auf. Gleich mehr zum Wetter.
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1: Bis zum Abend regnet es, dann hört's wieder auf. Morgen lösen sich in der Früh die letzten Wolken auf und machen der Sonne Platz. Auf 23 bis 32 Grad kommen dann morgen die Temperaturen. Heute hat der Regen für Abkühlung gesorgt. 18 Grad messen wir jetzt in Brandsholl, 15 in Farn, 11 in Corvara und 17 Grad hat es in Meran.
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7: Daniel Hofer begrüßt Sie auf der Landesverkehrsmeldezentrale. Auf der Schnellstraße Meran-Bozen in Fahrtrichtung Meran zwischen Terlan und Vilpian hat sich ein Unfall ereignet. Rechnen Sie mit ausgedehnten Staus. Wegen Sicherungsarbeiten nach Moorenabgängen sind weiterhin folgende Straßen gesperrt. Die Landesstraße Kastelroth-Weitburg zwischen der Abzweigung Tissens und der Abzweigung St. Oswald, die Landesstraße Meran-Hafling zwischen der Neif und Hafling sowie die Landesstraße Sinich-Verdins zwischen Sinich und dem Kreisverkehr Rametz. Rechnen Sie in Obermais mit Kolonnenverkehr und Staus, vor allem vom Baseiertal kommend, wegen der Sperre der Landesstraße Sinich-Verdins. Auf den Stadtzufahrt und im Stadtzentrum von Bozen kommt es jetzt zu Verzögerungen wegen Überlastung. Und weiter Verzögerungen wegen Arbeiten gibt es auf der Finchgauer Staatsstraße bei Galsaun, in der Gemeinde Lana in der Meraner Straße, auf der Brenner Staatsstraße bei Weidburg sowie nördlich von Farn und auf der Grüner Staatsstraße zwischen Weidburg und Pontives bei Brembach. Gute und sichere Fahrt!

0: 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Eine Zeitangabe, es ist 17 Uhr. Aus der Gnadenkapelle des Bozner Doms übertragen wir nun die Andacht.
1: Aus der Gnadenkapelle am Bozner Dom begrüße ich alle Hörerinnen und Hörer des Kirchensenders und lade sie ein, mit uns den glorreichen Rosenkranz zu beten. Im Gebetsanliegen für den Monat Juli ruft uns Papst Leo auf, um Respekt und Verteidigung des menschlichen Lebens in jedem seiner Abschnitte zu beten, indem es als Gabe Gottes angesehen wird. Im Namen des Vaters und des Sohnes und des Heiligen Geistes. Ich glaube an Gott, den Allmächtigen, den Schöpfer des Himmels und der Erde, und an Jesus Christus, seinen eingeborenen Sohn, unseren Herrn, empfangen durch den Heiligen Geist, geboren von der Jungfrau Maria, gelitten unter Pontius Pilatus, gekreuzigt, gestorben und begraben, hinabgestiegen in das Reich des Todes, am dritten Tage auferstanden von den Toten, aufgefahren in den Himmel, er sitzt zu Rechten Gottes, des allmächtigen Vaters, von dort wird er kommen, zu richten die Lebenden und die Toten. Ich glaube an den Heiligen Geist, die heilige katholische Kirche, Gemeinschaft der Heiligen, Vergebung der Sünden, Auferstehung der Toten und das ewige Leben. Amen. Vater unser im Himmel, geheiligt werde dein Name, dein Reich komme, dein Wille geschehe, wie im Himmel so auf Erden.
2: Unser tägliches Brot gib uns heute und vergib uns unsere Schuld, wie auch wir vergeben unseren Schuldigern, und führe uns nicht in Versuchung, sondern erlöse uns von
1: allen Bösen. Gegrüßet seist du, Maria, voll der Gnade. Der Herr ist mit dir. Du bist gebenedeit unter den Frauen, und gebenedeit ist die Frucht deines Leibes, Jesus, der in uns den Glauben vermehre. Gegrüßet seist du, Maria, voll der Gnade, der Herr ist mit dir. Du bist gebenedeit unter den Frauen, und gebenedeit ist die Frucht deines Leibes, Jesus, der in uns die Hoffnung stärke.
2: Heilige Maria, Mutter Gottes, bitte für uns Sünder, jetzt und in der Stunde unseres Todes. Amen.
1: Gegrüßet seist du, Maria, voll der Gnade, der Herr ist mit dir. Du bist gebenedeit unter den Frauen, und gebenedeit ist die Frucht deines Leibes, Jesus, der in uns die Liebe entzünde.
2: Heilige Maria, Mutter Gottes, bitte für uns Sünder, jetzt und in der Stunde unseres Todes. Amen.
1: Ehre sei dem Vater und dem Sohn und dem Heiligen Geist.
2: Im Anfang, so auch jetzt und alle Zeit und in Ewigkeit. Amen.
1: Jesus, der von den Toten auferstanden ist, wie wird es wohl gewesen sein, als du, der Todgeglaubte, plötzlich mitten zwischen deinen Jüngern standest und zu ihnen sagtest, der Friede sei mit euch. Jesus, wie damals kommst du auch heute in unsere Häuser und Wohnungen und sagst zu uns, der Friede sei mit euch. Lege du diesen Frieden heute neu in unsere Herzen. Hilf du uns, diese Zusage heute neu anzunehmen und dir mehr zu glauben als unseren Umständen. Vater unser im Himmel, geheiligt werde dein Name, dein Reich komme, dein Wille geschehe, wie im Himmel so auf Erden.
2: Unser tägliches Brot gib uns heute und vergib uns unsere Schuld, wie auch wir vergeben unseren Schuldigern.
1: Gegrüßet seist du, Maria, voll der Gnade, der Herr ist mit dir. Du bist gebenedeit unter den Frauen, und gebenedeit ist die Frucht deines Leibes, Jesus, der von den Toten auferstanden ist.
2: Heilige Maria, Mutter Gottes, bitte für uns Sünder, jetzt und in der Stunde unseres Todes. Gottes. Amen.
1: Gegrüßet seist du, Maria, voll der Gnade, der Herr ist mit dir. Du bist gebenedeit unter den Frauen und gebenedeit ist die Frucht deines Leibes, Jesus, der von den Toten auferstanden ist.
2: Heilige Maria, Mutter Gottes, bitte für uns Sünder, jetzt und in der Stunde unseres Todes. Amen.
1: Gegrüßet seist du, Maria, voll der Gnade, der Herr ist mit dir. Du bist gebenedeit unter den Frauen und gebenedeit ist die Frucht deines Leibes, Jesus, der von den Toten auferstanden ist.
2: Heilige Maria, Mutter Gottes, bitte für uns Sünder, jetzt und in der Stunde unseres Todes. Amen.
1: Gegrüßet seist du, Maria, voll der Gnade, der Herr ist mit dir. Du bist gebenedeit unter den Frauen und gebenedeit ist die Frucht deines Leibes, Jesus, der von den Toten auferstanden ist.
2: Heilige Maria, Mutter Gottes, bitte für uns Sünder, jetzt und in der Stunde unseres Todes. Amen.
1: Gegrüßet seist du, Maria, voll der Gnade, der Herr ist mit dir. Du bist gebenedeit unter den Frauen und gebenedeit ist die Frucht deines Leibes, Jesus, der von den Toten auferstanden ist.
2: Heilige Maria, Mutter Gottes, bitte für uns Sünder, jetzt und in der Stunde unseres Todes. Amen.
1: Gegrüßet seist du, Maria, voll der Gnade, der Herr ist mit dir. Du bist gebenedeit unter den Frauen und gebenedeit ist die Frucht deines Leibes, Jesus, der von den Toten auferstanden ist.
2: Heilige Maria, Mutter Gottes, bitte für uns Sünder, jetzt und in der Stunde unseres Todes. Amen.
1: Gegrüßet seist du, Maria, voll der Gnade, der Herr ist mit dir. Du bist gebenedeit unter den Frauen und gebenedeit ist die Frucht deines Leibes, Jesus, der von den Toten auferstanden ist.
2: Heilige Maria, Mutter Gottes, bitte für uns Sünder, jetzt und in der Stunde unseres Todes. Amen.
1: Gegrüßet seist du, Maria, voll der Gnade, der Herr ist mit dir. Du bist gebenedeit unter den Frauen und gebenedeit ist die Frucht deines Leibes, Jesus, der von den Toten auferstanden ist.
2: Heilige Maria, Mutter Gottes, bitte für uns Sünder, jetzt und in der Stunde unseres Todes. Amen.
1: Gegrüßet seist du, Maria, voll der Gnade, der Herr ist mit dir. Du bist gebenedeit unter den Frauen und gebenedeit ist die Frucht deines Leibes, Jesus, der von den Toten auferstanden ist.
2: Heilige Maria, Mutter Gottes, bitte für uns Sünder, jetzt und in der Stunde unseres Todes. Amen.
1: Gegrüßet seist du, Maria, voll der Gnade, der Herr ist mit dir. Du bist gebenedeit unter den Frauen und gebenedeit ist die Frucht deines Leibes, Jesus, der von den Toten auferstanden ist.
2: Heilige Maria, bitte für uns Sünder, jetzt und in der Stunde unseres Todes. Amen.
1: Ehre sei dem Vater und dem Sohn und dem Heiligen Geist.
2: Wie im Anfang, so auch jetzt und alle Zeit und in Ewigkeit. Amen.
1: Jesus, der in den Himmel aufgefahren ist. Jesus, du wurdest vom Vater in seine ewige Herrlichkeit zurückgeholt. Du bist aber nur vorausgegangen, um dort jedem von uns einen Platz vorzubereiten. Und du willst einmal wiederkommen und uns mitzunehmen, damit auch wir gemeinsam mit dir beim Vater sind.
2: Vater, unser im Himmel, geheiligt werde dein Name, dein Reich komme, dein Wille geschehe, wie im Himmel so auf Erden.
1: Unser tägliches Brot gib uns heute und vergib uns unsere Schuld, wie auch wir vergeben unseren Schuldigern. Und führe uns nicht in Versuchung, sondern erlöse uns von dem Bösen. Heilige Maria, Mutter Gottes, bitte für uns Sünder, jetzt und in der Stunde unseres Todes. Amen. Heilige Maria, Mutter Gottes, bitte für uns Sünder, jetzt und in der Stunde unseres Todes. Amen.
2: Du bist gebenedeit unter den Frauen unter den Frauen und über die Leidens die Frucht deines Leibes, Jesus, während der Himmel aufgefahren ist.
1: Heilige Maria, Mutter Gottes, bitte für uns Sünder, jetzt und in der Stunde unseres Todes. Amen. Heilige Maria, Mutter Gottes, bitte für uns Sünder, jetzt und in der Stunde unseres Todes. Amen. Heilige Maria, Mutter Gottes, bitte für uns Sünder, jetzt und in der Stunde unseres Todes. Amen. Heilige Maria, Mutter Gottes, bitte für uns Sünder, jetzt und in der Stunde unseres Todes. Amen. Heilige Maria, Mutter Gottes, bitte für uns Sünder, jetzt und in der Stunde unseres Todes. Amen. Heilige Maria, Mutter Gottes, bitte für uns Sünder, jetzt und in der Stunde unseres Todes. Amen. Heilige Maria, Mutter Gottes, bitte für uns Sünder, jetzt und in der Stunde unseres Todes. Amen. Heilige Maria, Mutter Gottes, bitte für uns Sünder, jetzt und in der Stunde unseres Todes. Amen. Ehre sei dem Vater und dem Sohn und dem Heiligen Geist.
2: Wie im Anfang, so auch jetzt und alle Zeit und in Ewigkeit. Amen.
1: Jesus, der uns den Heiligen Geist gesandt hat. Jesus, du bist zum Vater vorausgegangen, hast uns aber nicht einfach nur allein zurückgelassen. Du hast den erwarteten Aposteln den Heiligen Geist geschenkt, so wie du es versprochen hast. Er ist Beistand und er ist Lehrer, der in die ganze Wahrheit führt. Denn er offenbart unseren Herzen alles über den Vater. Jesus, gib du auch uns heute neu deinen Heiligen Geist, dass er uns Beistand und Lehrer sei. Vater unser im Himmel, geheiligt werde dein Name, dein Reich komme, dein Wille geschehe, wie im Himmel so auf Erden.
2: Unser tägliches Brot gib uns heute und vergib uns unsere Schuld, wie auch wir vergeben unseren Schuldigern, und führe uns nicht in Versuchung, sondern erlöse uns von den Bösen.
1: Gegrüßet seist du, Maria, voll der Gnade. Der Herr ist mit dir. Du bist gebenedeit unter den Frauen und gebenedeit ist die Frucht deines Leibes, Jesus, der uns den Heiligen Geist gesandt hat.
2: Heilige Maria, Mutter Gottes, bitte für uns Sünder, jetzt und in der Stunde unseres Todes. Amen.
1: Gegrüßet seist du, Maria, voll der Gnade, der Herr ist mit dir. Du bist gebenedeit unter den Frauen und gebenedeit ist die Frucht deines Leibes, Jesus, der uns den Heiligen Geist gesandt hat.
2: Heilige Maria, Mutter Gottes, bitte für uns Sünder, jetzt und in der Stunde unseres Todes. Amen.
1: Gegrüßet seist du, Maria, voll der Gnade, der Herr ist mit dir. Du bist gebenedeit unter den Frauen und gebenedeit ist die Frucht deines Leibes, Jesus, der uns den Heiligen Geist gesandt hat.
2: Heilige Maria, Mutter Gottes, bitte für uns Sünder, jetzt und in der Stunde unseres Todes. Amen.
1: Gegrüßet seist du, Maria, voll der Gnade, der Herr ist mit dir. Du bist gebenedeit unter den Frauen und gebenedeit ist die Frucht deines Leibes, Jesus, der uns den Heiligen Geist gesandt hat.
2: Heilige Maria, Mutter Gottes, bitte für uns Sünder, jetzt und in der Stunde unseres Todes. Amen.
1: Gegrüßet seist du, Maria, voll der Gnade, der Herr ist mit dir. Du bist gebenedeit unter den Frauen und gebenedeit ist die Frucht deines Leibes, Jesus, der uns den Heiligen Geist gesandt hat.
2: Heilige Maria, Mutter Gottes, bitte für uns Sünder, jetzt und in der Stunde unseres Todes. Amen.
1: Gegrüßet seist du, Maria, voll der Gnade, der Herr ist mit dir. Du bist gebenedeit unter den Frauen und gebenedeit ist die Frucht deines Leibes, Jesus, der uns den Heiligen Geist gesandt hat.
2: Heilige Maria, Mutter Gottes, bitte für uns Sünder, jetzt und in der Stunde unseres Todes. Amen.
1: Gegrüßet seist du, Maria, voll der Gnade, der Herr ist mit dir. Du bist gebenedeit unter den Frauen und gebenedeit ist die Frucht deines Leibes, Jesus, der uns den Heiligen Geist gesandt hat.
2: Heilige Maria, Mutter Gottes, bitte für uns Sünder, jetzt und in der Stunde unseres Todes. Amen.
1: Gegrüßet seist du, Maria, voll der Gnade, der Herr ist mit dir. Du bist gebenedeit unter den Frauen und gebenedeit ist die Frucht deines Leibes, Jesus, der uns den Heiligen Geist gesandt hat.
2: Heilige Maria, Mutter Gottes, bitte für uns Sünder, jetzt und in der Stunde unseres Todes. Amen.
1: Gegrüßet seist du, Maria, voll der Gnade, der Herr ist mit dir. Du bist gebenedeit unter den Frauen und gebenedeit ist die Frucht deines Leibes, Jesus, der uns den Heiligen Geist gesandt hat.
2: Heilige Maria,
1: gegrüßet seist du, Maria, voll der Gnade, der Herr ist mit dir. Du bist gebenedeit unter den Frauen und gebenedeit ist die Frucht deines Leibes, Jesus, der uns den Heiligen Geist gesandt hat.
2: Heilige Maria, Mutter Gottes, bitte für uns Sünder, jetzt und in der Stunde unseres Todes. Amen.
1: Ehre sei dem Vater und dem Sohn und dem Heiligen Geist.
2: Wie im Anfang, so auch jetzt und alle Zeit und in Ewigkeit. Amen.
1: Jesus, der dich, o Jungfrau, in den Himmel aufgenommen hat, mit weitem Herzen und deiner vertrauensvollen Liebe hat Maria dich in ihr aufgenommen und ganz Ja zu dir gesagt. In ihr hast du einen Raum gefunden, dass du in unserer Welt kommen und dein Liebeswerk für alle Menschen tun konntest, dein Ja zu uns. An Maria hast du dieses Werk bereits vollendet und sie mit Leib und Seele zu dir geholt. An ihr dürfen wir sehen, was auch uns am Ende aller Tage erwartet, wenn wir voller Vertrauen in Liebe zu dir leben und alles von dir erhoffen. Jesus, lehre du uns zu glauben wie Maria, sodass auch wir am Ende unserer Tage die himmlische Herrlichkeit erleben dürfen. Unser tägliches Brot gib uns heute und vergib uns unsere Schuld, wie auch wir vergeben unseren Schuldigern. Und führe uns nicht in Versuchung, sondern erlöse uns von dem Bösen. Heilige Maria, Mutter Gottes, bitte für uns Sünder, jetzt und in der Stunde unseres Todes. Amen.
2: Gegrüßet seist du, Maria, voll der Gnade, der Herr ist mit dir. Du bist gebenedeit unter den Frauen gebenedeit ist die Frucht deines Leibes, Jesus, der dich vor Jungfrau in den Himmel aufgenommen hat.
1: Heilige Maria, Mutter Gottes, bitte für uns Sünder, jetzt und in der Stunde unseres Todes. Amen.
2: Gegrüßet seist du, Maria, voller Gnade, der Herr ist mit dir. Du bist gebenedeit unter den Frauen, und gebenedeit ist die Frucht deines Leibes, Jesus, der dich vor Jungfrau in den Himmel aufgenommen hat.
1: Heilige Maria, Mutter Gottes, bitte für uns Sünder, jetzt und in der Stunde unseres Todes. Amen.
2: Gegrüßet seist du, Maria, voller Gnade, der Herr ist mit dir. Du bist gebenedeit unter den Frauen, und gebenedeit ist die Frucht deines Leibes, Jesus, der dich vor Jungfrau in den Himmel aufgenommen hat.
1: Heilige Maria, Mutter Gottes, bitte für uns Sünder, jetzt und in der Stunde unseres Todes. Amen.
2: Gegrüßet seist du, Maria, voller Gnade, der Herr ist mit dir. Du bist gebenedeit unter den Frauen, und gebenedeit ist die Frucht deines Leibes, Jesus, der dich vor Jungfrau in den Himmel aufgenommen hat.
1: Heilige Maria, Mutter Gottes, bitte für uns Sünder, jetzt und in der Stunde unseres Todes. Amen.
2: Gegrüßet seist du, Maria, voller Gnade, der Herr ist mit dir. Du bist gebenedeit unter den Frauen, und gebenedeit ist die Frucht deines Leibes, Jesus, der dich vor Jungfrau in den Himmel aufgenommen hat.
1: Heilige Maria, Mutter Gottes, bitte für uns Sünder, jetzt und in der Stunde unseres Todes. Amen.
2: Gegrüßet seist du, Maria, voller Gnade, der Herr ist mit dir. Du bist gebenedeit unter den Frauen, und gebenedeit ist die Frucht deines Leibes, Jesus, der dich vor Jungfrau in den Himmel aufgenommen hat.
1: Heilige Maria, Mutter Gottes, bitte für uns Sünder, jetzt und in der Stunde unseres Todes. Amen.
2: Gegrüßet seist du, Maria, voller Gnade, der Herr ist mit dir. Du bist gebenedeit unter den Frauen, und gebenedeit ist die Frucht deines Leibes, Jesus, der dich vor Jungfrau in den Himmel aufgenommen hat.
1: Heilige Maria, Mutter Gottes, bitte für uns Sünder, jetzt und in der Stunde unseres Todes. Amen.
2: Gegrüßet seist du, Maria, voller Gnade, der Herr ist mit dir. Du bist gebenedeit unter den Frauen, und gebenedeit ist die Frucht deines Leibes, Jesus, der dich vor Jungfrau in den Himmel aufgenommen hat.
1: Heilige Maria, Mutter Gottes, bitte für uns Sünder, jetzt und in der Stunde unseres Todes. Amen.
2: Gegrüßet seist du, Maria, voller Gnade, der Herr ist mit dir. Du bist gebenedeit unter den Frauen, und gebenedeit ist die Frucht deines Leibes, Jesus, der dich vor Jungfrau in den Himmel aufgenommen hat.
1: Heilige Maria, Mutter Gottes, bitte für uns Sünder, jetzt und in der Stunde unseres Todes. Amen. Ehre sei dem Vater und dem Sohn und dem Heiligen Geist. Jesus, der dich, O Jungfrau, im Himmel gekrönt hat. Jesus, du bist der König des Himmels und der Erde. Maria hast du zur Königin erwählt. Sie ist die Braut des Heiligen Geistes, die sich geöffnet hat für dich. Deshalb werden sie alle Geschlechter selig preisen. Danke, dass du uns Maria als Mutter anvertraut hast und uns in ihr eine starke Fürsprecherin gegeben hast, die als Königin des Himmels für uns kämpft und betet. Führe auch uns, deine Kirche, zu der königlichen Würde, die du uns schenken möchtest. Vater unser im Himmel, geheiligt werde dein Name, dein Reich komme, dein Wille geschehe, wie im Himmel so auf Erden.
2: Vergib uns heute und vergib uns unsere Schuld, wie auch wir vergeben unseren Schuldigern. Und führe uns nicht in Versuchung,
1: Gegrüßet seist du, Maria, voll der Gnade, der Herr ist mit dir. Du bist gebenedeit unter den Frauen, und gebenedeit ist die Frucht deines Leibes, Jesus, der dich, o Jungfrau, im Himmel gekrönt hat.
2: Heilige Maria, Mutter Gottes, bitte für uns Sünder, jetzt und in der Stunde unseres Todes. Amen.
1: Gegrüßet seist du, Maria, voll der Gnade, der Herr ist mit dir. Du bist gebenedeit unter den Frauen, und gebenedeit ist die Frucht deines Leibes, Jesus, der dich, o Jungfrau, im Himmel gekrönt hat.
2: Heilige Maria, Mutter Gottes, bitte für uns Sünder, jetzt und in der Stunde unseres Todes. Amen.
1: Gegrüßet seist du, Maria, voll der Gnade, der Herr ist mit dir. Du bist gebenedeit unter den Frauen, und gebenedeit ist die Frucht deines Leibes, Jesus, der dich, o Jungfrau, im Himmel gekrönt hat.
2: Maria, Mutter Gottes, bitte für uns Sünder, jetzt und in der Stunde unseres Todes. Amen.
1: Gegrüßet seist du, Maria, voll der Gnade, der Herr ist mit dir. Du bist gebenedeit unter den Frauen, und gebenedeit ist die Frucht deines Leibes, Jesus, der dich, o Jungfrau, im Himmel gekrönt hat.
2: Heilige Maria, Mutter Gottes, bitte für uns Sünder, jetzt und in der Stunde unseres Todes. Amen.
1: Gegrüßet seist du, Maria, voll der Gnade, der Herr ist mit dir. Du bist gebenedeit unter den Frauen, und gebenedeit ist die Frucht deines Leibes, Jesus, der dich, o Jungfrau, im Himmel gekrönt hat.
2: Heilige Maria, Mutter Gottes, bitte für uns Sünder, jetzt und in der Stunde unseres Todes. Amen.
1: Gegrüßet seist du, Maria, voll der Gnade, der Herr ist mit dir. Du bist gebenedeit unter den Frauen, und gebenedeit ist die Frucht deines Leibes, Jesus, der dich, o Jungfrau, im Himmel gekrönt hat.
2: Heilige Maria, Mutter Gottes, bitte für uns Sünder, jetzt und in der Stunde unseres Todes. Amen.
1: Gegrüßet seist du, Maria, voll der Gnade, der Herr ist mit dir. Du bist gebenedeit unter den Frauen, und gebenedeit ist die Frucht deines Leibes, Jesus, der dich, o Jungfrau, im Himmel gekrönt hat.
2: Heilige Maria, Mutter Gottes, bitte für uns Sünder, jetzt und in der Stunde unseres Todes. Amen.
1: Gegrüßet seist du, Maria, voll der Gnade, der Herr ist mit dir. Du bist gebenedeit unter den Frauen, und gebenedeit ist die Frucht deines Leibes, Jesus, der dich, o Jungfrau, im Himmel gekrönt hat.
2: Heilige Maria, Mutter Gottes, bitte für uns Sünder, jetzt und in der Stunde unseres Todes. Amen.
1: Gegrüßet seist du, Maria, voll der Gnade, der Herr ist mit dir. Du bist gebenedeit unter den Frauen, und gebenedeit ist die Frucht deines Leibes, Jesus, der dich, o Jungfrau, im Himmel gekrönt hat.
2: Heilige Maria, Mutter Gottes, bitte für uns Sünder, jetzt und in der Stunde unseres Todes. Amen.
1: Gegrüßet seist du, Maria, voll der Gnade, der Herr ist mit dir. Du bist gebenedeit unter den Frauen, und gebenedeit ist die Frucht deines Leibes, Jesus, der dich, o Jungfrau, im Himmel gekrönt hat.
2: Heilige Maria, Mutter Gottes, bitte für uns Sünder, jetzt und in der Stunde unseres Todes. Amen.
1: Ehre sei dem Vater und dem Sohn und dem Heiligen Geist.
2: Wie im Anfang, so auch jetzt und alle Zeit und in Ewigkeit. Amen.
1: Der Engel des Herrn brachte Maria die Botschaft. Gegrüßet seist du, Maria, voll der Gnade, der Herr ist mit dir. Du bist gebenedeit unter den Frauen, und gebenedeit ist die Frucht deines Leibes, Jesus.
2: Heilige Maria, Mutter Gottes, bitte für uns Sünder, jetzt und in der Stunde unseres Todes. Amen.
1: Maria sprach: Siehe, ich bin die Magd des Herrn. Gegrüßet seist du, Maria, voll der Gnade, der Herr ist mit dir. Du bist gebenedeit unter den Frauen, und gebenedeit ist die Frucht deines Leibes, Jesus.
2: Heilige Maria, Mutter Gottes, bitte für uns Sünder, jetzt und in der Stunde unseres Todes. Amen.
1: Und das Wort ist Fleisch geworden. Gegrüßet seist du, Maria, voll der Gnade, der Herr ist mit dir. Du bist gebenedeit unter den Frauen, und gebenedeit ist die Frucht deines Leibes, Jesus.
2: Heilige Maria, Mutter Gottes, bitte
3: bitte für uns Sünder, jetzt und in der Stunde unseres Todes. Amen.
1: Bitte für uns, heilige Gottesgebärerin. Lasset uns beten, allmächtiger Gott, gieße deine Gnade in unsere Herzen ein. Durch die Botschaft des Engels haben wir die Menschwerdung Christi, deines Sohnes, erkannt. Lass uns durch sein Leiden und Kreuz zur Herrlichkeit der Auferstehung gelangen. Darum bitten wir durch Christus, unseren Herrn.
3: Amen.
1: Herr, schenke unseren Toten die ewige Ruhe. Herr, lass sie ruhen in Frieden.
3: Amen.
1: Es segne uns der allmächtige Gott, der Vater, der Sohn und der Heilige Geist.
3: Amen.
1: Gelobt sei Jesus Christus.
3: Amen.

0: Aus der Gnadenkapelle des Bozner Doms übertrugen wir die Andacht. 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
7: Guten Abend an diesem Mittwoch, den 1. Juli. Sie hören Radio Grüne Welle und vor dem Mikrofon hören Sie mich, Felix Schiffelhuber. Ich darf Sie eine Stunde lang in den Feierabend begleiten, mit Musik und aktuellen Beiträgen aus der RGW-Redaktion. Diesen Montag wurde Paul Richard Schneider zum Diakon geweiht. Das Besondere: der 70-Jährige war bis vor einigen Jahren Chef in einer Bank.

0: Schientonsnano, na gewaltig.
1: Meine Frau zum Beispiel, die war ja lei allein. Nach der Arbeit drin im Land, muss sie nicht gleich heim. Sie ist ja recht eine Nette und buckelt als es gurt. Dackelt sich voll lau und geht mit Batzner Schnösel fort.

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0: Entschuldigung, ich wollte fragen, von welchem Fernseher seien Sie? Ah, Sie sind von keinem Fernseher, Sie sind von der Finanz. Und Sie machen ein Interview. Ah, weil sind die Leute anfangen zu reden. Also, du Schatzi, ich meine, wir müssen die Koffer packen. Wir wechseln die Adresse in die Tantestraße in Bozen.
1: Ein bisschen Spaß, ein bisschen Wahrheit. Der Doggy Sink war das hier auf Radio Grüne Welle. Kommen wir zu unserem Diakon, zu unserem frisch gebackenen Diakon. Vom Chefsessel in der Bank direkt in die Klosterzelle. Ein Lebenswechsel, wie er radikaler kaum sein könnte. Mit 66 Jahren hat ein erfolgreicher Schweizer Bankmanager alles hinter sich gelassen, um Benediktinermönch zu werden. Diesen Montag, 4 Jahre später, feierte er einen ganz besonderen Meilenstein. Paul Richard Schneider, der inzwischen 70-Jährige, hat in der Grieser Stiftskirche in Bozen die Diakonweihe durch Bischof Ivo Moser empfangen. Ob er sich als Spätberufener fühlt, das sagt er uns jetzt.
2: Ich war ja hier bei den Benediktinern, also in unserem Kloster in Sarnen, als externer Schüler an der Kantonsschule in Ende 60er, Anfang 70er Jahre. Und da stand sehr wohl auch diese Möglichkeit im Raum. Im Rahmen der damals großen Möglichkeiten, wir hatten ja keine Angst, dass wir keine Stellen fänden, damals war es eine Aufbruchstimmung, auch in der Wirtschaft, habe ich dann einen anderen Weg gewählt und kehre jetzt eher wieder oder bin dann wieder zurückgekehrt zu den Anfängen.

0: spät berufen. Man könnte ja sagen, damals berufen und heute gekommen oder gefolgt. Also ich war mich damals mit gut 18, also 18,5 einfach zu jung, um diesen Entscheid zu fällen. Ich glaube auch, dass man heute vielleicht so jungen sinnvollerweise eher davon abraten sollte, den Schritt gleich zu tun oder zumindest ihn zu prüfen. Ich habe dann mit Wirtschaft begonnen, ich habe in der Milizarmee gedient in der Schweiz, war dann da am Schluss auch mal Oberst. Und damals war das auch in der Wirtschaft eine Aufbruchsstimmung und ich würde sagen, ich hätte mir manches vorstellen können in meinem Leben zu machen, und wenn man Erfolg hat und die Wirtschaft läuft und so weiter, ist auch das faszinierend. Es hat mir in dem Sinne dann nichts wirklich gefehlt oder mich unglücklich oder so gemacht. Insofern schaue ich auf diese Jahre positiv zurück, aber es kamen dann mit der Zeit wieder die Fragen, die Überlegungen, die generell natürlich das Leben eines jeden ausmachen, warum ist man da, wohin soll das führen, was ist das letztendliche Ziel. Und da gab es dann natürlich, wie in jedem anderen Leben auch, Ereignisse, die dazu führen, dass man solche Schritte dann überlegt, wenn man ein gewisses Alter bekommt. Es war dann allerdings so, dass meine Frau verstorben ist, 2013. Es war dann auch so, dass meine Mutter, die ich noch betreute, 2 Jahre später starb. Und das hat mich dann bewogen, oder diese Zeit zu nutzen, um mal in ein Theologiestudium hineinzuschauen. Luzern begann damals mit dem sogenannten Fernstudium, das heißt, man konnte über den Bildschirm digital die Sachen, die Vorlesungen anhören und abarbeiten, auch am Wochenende, am Abend. Und dann habe ich berufsbegleitend 2 Jahre Theologie studiert und sah dann aber, dass wenn man jetzt nicht nur nach dem Bologna-System Punkte sammeln will, sondern hineinlesen sich will, Studium im eigentlichen Sinne des Wortes, dass sich das mit dem Beruf nicht verbinden lässt. Ich war damals 62, konnte mich vorzeitig pensionieren, ohne dass das für mich jetzt irgendwelche Probleme gegeben hätte, habe dann Vollzeit studiert und bin dann parallel, weil ich ja gewisse Mitbrüder noch kannte, sei es hier in Sarnen, sei es in Gries, 1, 2, 3 Mal im Jahr im Kloster gewesen, und daraus hat sich dann diese Bindung ergeben, so dass ich nach dem Studienabschluss 2018 dann eingetreten bin. Und insofern, um auf Ihre Frage zurückzukommen, für mich ist das jetzt nicht ein Aha-Erlebnis oder eine Spätberufung mit 60, sondern für mich fügt sich das irgendwie kontinuierlich in mein Leben ein. Und so ist jeder nächste Schritt irgendwie auch die Weihe ein logischer Schritt in der Vorwärtsbewegung auf dem Weg, den ich mich befinde.
1: Sie hörten Paul Richard Schneider. Der gebürtige Schweizer machte, wie schon erwähnt, nach einem Studium der Wirtschaftswissenschaften Karriere im eidgenössischen Bankensektor. Nach dem Ende der beruflichen Laufbahn studierte er Theologie und Kirchenrecht. Vor bald 6 Jahren trat Schneider in das Kloster Muri Gries ein und wurde dort am Montag von Bischof Ivo Moser zum Diakon geweiht. Das gesamte Interview, das Martin Lercher mit Paul Schneider geführt hat, finden Sie im Internet als Podcast unter dem Stichwort Martin Sondertag.

0: Unsere treuen Hörerinnen und Hörer wissen es. Mittwoch ist hier auf Radio Grüne Welle immer der Buchtipp-Tag. Und diese Woche hat meine Kollegin Anniko Miss ein Kochbuch für Sie ausgewählt.
1: Das Buch, das ich heute mitbringe, trägt den Titel Teigtaschen aus den Alpen. Schlutzkrapfen, Kasnudeln, Maultaschen und mehr. Es ist in der Edition Rezia erschienen. Autorin ist Irene Hager. Sie ist Museumspädagogin, Ausstellungskuratorin, Referentin zum Thema Kräuterkunde, Mythologie und nachhaltiges Leben und Buchautorin. Warum sie ein Kochbuch über Teigtaschen geschrieben hat, erklärt sie so.
2: Wir wollten das Buch früher, also ganz ursprünglich und ganz zuerst eben das Schlutzkrapfenbuch nennen, weil der Ausgangspunkt schon unsere Südtiroler Schlutzkrapfen waren und sind. Und es ist ein bisschen wie bei den Knödeln. Viele haben mich darauf angesprochen, ja, wie Schlutzkrapfen, da gibt's ja nicht so viel Auswahl, wie kann man da ein Buch drüber schreiben? Und bei den Knödeln ist es ja auch so, früher hat man halt Speckknödel und Käsknödel gehabt und nicht viel mehr. Und inzwischen gibt's so viel verschiedene und auch so viel Knödelbücher gibt's, aber eben Schlutzkrapfenbücher gibt's eigentlich noch gar keine. Und von den Schlutzkrapfen ausgehend habe ich versucht, eben über den Tellerrand hinauszuschauen und zu sehen, was in den Regionen rundherum für Teigtaschen gemacht werden, was ist der Unterschied, welche traditionellen Teigtaschen gibt's denn im Alpenraum und welche neuen Kreationen sind einfach dazugekommen. Deswegen, es gibt eben Schlutzkrapfen, es gibt Teigtaschen mit Kürbisfüllung, mit Pilzfüllung, es gibt mit Mohnfüllung, mit Klätzenfüllung, auch süße Varianten. Und die Teigtaschen haben dann nicht nur unsere Halbmondform, sondern auch verschiedene andere Formen, verschiedene Teige, Kartoffelteige, Teige ohne Gluten zum Beispiel. Also einfach so eine Fülle von unterschiedlichen Nudelteigen, Formen und Füllungen.
1: Insgesamt 40 Rezepte oder mehr als 40 Rezepte haben Sie beschrieben in Ihrem Buch. Wie war denn da die Recherche? Wie haben Sie da recherchiert? Wo haben Sie denn diese verschiedenen Teigtaschen gefunden?
2: Ich muss sagen, dass mein Partner Schäfer ist und in den letzten 10 Jahren überall in den Alpenregionen immer mal wieder gearbeitet hat als Schäfer. Und das war für mich immer spannend, weil ich dann habe die verschiedenen regionalen Küchen kennenlernen können. Und eben irgendwann ist dann der Fokus bei den Teigtaschen gelandet und so habe ich dann überall, wo wir dann waren, in den Gasthäusern oder auch bei den Familien, gefragt, welche Teigtaschen da eben traditionell sind oder welche Teigtaschen eben sonst noch so gemacht werden. Und dann habe ich mich ganz einfach durchgekostet.
1: Und auch durchgearbeitet im Sinn von, Sie haben sie auch probiert, also herzustellen, oder?
2: Ja, klar, ganz genau. Und dann eben die Rezepte recherchiert und die Teige recherchiert. Und so ist dann Stück für Stück dieses Buch entstanden.
1: Sagt Irene Hager. Teigtaschen gibt es also überall auf der Welt, ob als einfache Hausmannskost oder als raffiniertes Gourmetgericht. Und jede Region hat ihre traditionellen Füllungen, Teige, Falt- und Schließtechniken. Über 40 Rezepte finden Sie im Kochbuch Teigtaschen aus den Alpen, Schlutzkrapfen, Kasnudeln, Maultaschen und mehr von Irene Hager. Es hat 128 Seiten, beinhaltet zahlreiche Fotos der Autorin und ist 2026 in der Edition Rezia erschienen.
0: Dankeschön, Anni. Weiter geht's jetzt hier auf Radio Grüne Welle mit den Kurznachrichten und wir hören uns danach wieder um 18 Uhr. Dann begrüße ich Renate Rottensteiner und Katrin Mutzig hier bei mir im Studio. Wir werden über den Wünschewagen sprechen, der schwerkranken, todkranken Menschen letzte Wünsche erfüllt. Bis gleich.
3: 10 vor 6. Landtag stimmt für Sexualkunde in den Schulen. Und das Gesetz für den assistierten Suizid wird aufgeschoben. Das Wetter heute noch regnerisch, morgen wird's wieder sonnig. Ich bin Wilhelm Schatzer. Guten Abend.
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3: Südtirol will sich gegen das Verbot von Sexualunterricht wehren. Der Landtag hat einen entsprechenden Beschlussantrag der Grünen angenommen. Nun muss die Landesregierung die rechtlichen Voraussetzungen dafür schaffen, damit es weiterhin in allen Südtiroler Schulen regelmäßig sexuelle und emotionale Bildung geben kann. Damit reagiert Südtirol auf ein Gesetz aus Rom, das Sexualkunde an Mittel- und Oberschulen nur mit Zustimmung der Eltern erlaubt und in der Grundschule überhaupt verbietet. Eine Südtiroler Regelung zum assistierten Suizid kommt nun doch nicht. Die SVP-Fraktion im Landtag hat entschieden, den geplanten Artikel aus dem Sammelgesetz zu streichen, der diese Woche behandelt wird. Gesundheitslandesrat Hubert Messner wollte diese Möglichkeit schaffen, nachdem das Verfassungsgericht schon vor Jahren entschieden hat, dass diese Art der Sterbehilfe in streng ausgewählten Fällen straffrei ist. Die SVP will das Thema nun ausführlich diskutieren und dann ein eigenes Gesetz dazu machen. Immer mehr Familien in Südtirol rutschen in die Armut. Davon betroffen sind hauptsächlich Familien mit mehr als 3 Kindern, alleinerziehende Personen oder Familien mit Migrationshintergrund. Da braucht es mehr Prävention und Hilfsangebote, sagt Elisa Berger. Sie ist die Koordinatorin des Südtiroler Armutsnetzwerks, das vor einem Jahr gegründet wurde.
5: Die Sprachkompetenzen auffrischen im jungen Alter der Kinder, mehr Hinstand zwischen 0 und 6, in dem bestimmte Kompetenzen gestärkt werden, aber auch den Familien im Hinterfeld, auch die Kinder nehmen nur das auf, was die Eltern ja durchmachen. Deswegen müssen ja auch hauptsächlich die Eltern dann auch geholfen werden.
3: Zum Südtiroler Armutsnetzwerk gehören insgesamt 22 Organisationen. Tennis. Jannik Sinner hat sein 2. Match in Wimbledon gewonnen. Der Titelverteidiger hat den Portugiesen Nuno Borges in 3 Sätzen geschlagen. 7:6, 7:6 und 6:4. Bei der Fußball-WM geht's jetzt um 18 Uhr mit England gegen Kongo weiter. Für England dürfte es eigentlich kein Problem sein, dieses K.O.-Spiel zu überstehen. Spannender wird es dann am Abend, wenn Belgien gegen Senegal antreten muss, denn Senegal ist eines der Top-Teams aus Afrika. Und um 2 Uhr in der Nacht folgt noch das Spiel USA gegen Bosnien. Der Regen sorgt für Abkühlung. Morgen wird's aber wieder warm. Gleich mehr zum Wetter.
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3: 17 Grad hat es jetzt in Bozen, 12 in Sterzing und in Toblach und 15 Grad in Schlanders. Die Gewitter haben für Abkühlung gesorgt. Morgen geht's mit den Temperaturen aber wieder hinauf auf 23 bis 32 Grad. In der Früh lösen sich die letzten Wolken auf, danach scheint in ganz Südtirol die Sonne.
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8: Nachmittag wünscht Barbara Widot aus der Landesverkehrsmeldezentrale. Von Südtirol Straßen wurden uns keine Störungen gemeldet. Gute Fahrt!

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1: Noch einmal das Meer sehen, ein letztes Mal ins Heimatdorf oder einfach bei der Hochzeit der Enkelin dabei sein. Der Wünschewagen erfüllt schwerkranken Menschen ihre letzten Herzenswünsche. 61 Wunschfahrten gab es letztes Jahr. Zusammengerechnet waren das 15.000 Kilometer. Verantwortlich für diesen Dienst sind das Weiße Kreuz und die Caritas. Heute sind bei mir im Studio Renate Rottensteiner, die Leiterin der Caritas Hospizbewegung, und Katrin Mutzig, Koordinatorin der Hospizbewegung für den Bezirk Pustertal und Koordinatorin für den Wünschewagen. Sie kommuniziert für die Caritas Hospizbewegung mit schwerkranken Menschen und ihren Angehörigen. Danke euch fürs Kommen.
2: Danke, dass wir da sein dürfen.
3: Ja, vielen Dank.
1: Renate, zuallererst eine ganz entscheidende Frage. Wer kann die Dienste des Wünschewagens überhaupt in Anspruch nehmen?
2: Jede Person, die in Südtirol ansässig ist, hat einmal in ihrem Leben das Recht dazu, eine Wunschfahrt zu buchen, sich zu wünschen und eben einfach sich zu melden.
1: Seit du bei der Caritas Hospizbewegung bist, hat es da Wunschfahrten gegeben, die dich besonders beeindruckt haben?
2: Ich muss sagen, mir ist eine Wunschfahrt ein bisschen in Erinnerung geblieben, und zwar eine Wunschfahrt, die ich absagen musste. Ich musste sie deshalb absagen, weil eine Frau aus Rom sich gemeldet hat und ihr Mann, der ich glaube Anfang 50 war und dem sterbend war, mit den Kindern zusammen nochmal ans Meer wollte. Ich musste das deshalb absagen, weil natürlich nicht in Südtirol ansässig und wir italienweit eigentlich der einzige Dienst dieser Art sind.
1: Das muss wehgetan haben, oder?
2: Ja. Die Stimme und die Enttäuschung dieser Frau, das war wirklich spürbar. Und das hat mir auch sehr leid getan, weil es ist nichts nachvollziehbarer als für einen so jungen Vater, der nochmal mit seinen Kindern das Meer sehen möchte. Und da beinhart sagen zu müssen, es geht einfach nicht und ich kann ihnen nicht mal eine Alternative anbieten. Das ist mir ein bisschen noch in den Knochen geblieben, ja.
1: Aber das gehört dann zum Job dazu, dass man
2: Spielregeln
1: weitermacht.
2: Spielregeln müssen eingehalten werden, auch wenn es nicht immer einfach ist, aber das ist auch ein Teil, dass es fair bleibt.
1: Aber kommen wir wieder zu etwas Positivem. Was macht das mit einem schwerkranken Menschen, wenn ihm so ein Herzenswunsch erfüllt wird? Hilft ihm das dabei abzuschließen? Was macht das?
2: Es gibt jede mögliche Reaktionsform. Es gibt Menschen, die erzählen, beziehungsweise die Angehörige, die erzählen, es war danach plötzlich wieder Lebenskraft da. Also es war die Idee, dass die Fahrt eine Abschlussfahrt ist, eine Abschiedsfahrt, und danach war wieder Energie da und man hat, und die Personen haben in Altersheim dann erzählt und nochmal voller Freude wieder Energie bekommen. Und für andere ist es wirklich auch ein Abschied nehmen oder ein letztes Mal noch einen besonderen Moment mitnehmen. Nicht nur für die konkrete Person, sondern oft für die ganze Familie.
1: Katrin, du bist am Telefon die erste Anlaufstelle für schwerkranke Menschen und ihre Angehörigen. Wie führt man solche Gespräche?
3: Ja, das ist vielleicht jetzt eine gute Frage. Wie führt man solche Gespräche? Das frage ich mich manchmal selbst auch. Ganz sicher ist es wichtig, mit viel Achtsamkeit daran zu gehen, den Menschen gut zuzuhören, auch den Wunsch oft mal zu hinterfragen, weil manchmal kommt man dann erst zum eigentlichen Wunsch. Achtsamkeit, Mut und Offenheit.
1: Den Wunsch hinterfragen, was bedeutet das konkret? Kannst du uns da ein Beispiel nennen?
3: Ja, das kann sein, dass zum Beispiel es heißt, ich möchte noch mal unbedingt auf diese und diese Alm fahren. Ich möchte noch mal das und das sehen. Jetzt kann natürlich sein, dass der Gesundheitszustand einen Höhenunterschied nicht zulässt. Und dann geht's halt darum, herauszufinden, was ist der eigentliche Wunsch? Ist das wirklich diese Alm oder geht's darum, mit meinen lieben Menschen noch einmal einen schönen Moment zu verbringen? Und da kommt man dann schon auch hin und kann dann auch Alternativangebote machen, wenn der gesundheitliche Zustand diese Ursprungsidee nicht ermöglicht.
1: Also du bist quasi mehr Kommunikatorin als Koordinatorin.
3: Ja, in der ersten Phase sicher ganz stark Kommunikation, was mir natürlich als Koordinatorin der Hospizbewegung sehr entgegenkommt, wo ich schon meine Eigenschaften auch einsetzen kann, um dann wirklich auch ein gutes Resultat zu erzielen für die Menschen selbst und sie nicht auch zu überfordern, weil manchmal sind die Anfragen auch zu überfordernd für Menschen in dieser Lebensphase.
1: Mit welchen Anfragen bzw. Wünschen kommen denn die Menschen zu dir? Was sind da die häufigsten Wünsche?
3: Es sind ganz unterschiedliche Wünsche. Es sind auch teilweise sehr abstruse Wünsche mit dabei. Zum Beispiel, da möchte jemand nach Japan fliegen. Ja, da muss man dann schön gut hinschauen, was ist es eigentlich. Aber wenn man es runterbricht, geht es in der Regel darum, mit geliebten Menschen an einem schönen Ort eine gute Zeit zu verbringen.
1: Jetzt haben wir mit Renate ja schon über diese emotionalen Aspekt gesprochen und das, ich kann mir auch vorstellen, dass es bei dir auch manchmal emotional wird, diese Gespräche. Kannst du da immer professionell bleiben oder lässt du diese Gefühle zu?
3: Also ich würde jetzt widersprechen, dass professionell und Gefühle sich ausschließen. Wichtig ist bei dem Ganzen, Mitgefühl zu zeigen, sich auch berühren zu lassen von den Menschen, von den Schicksalen, von den Lebenswegen, aber dennoch dann professionell umschalten zu können, um ihnen weiterhelfen zu können. Also von einem Mitgefühl zu sprechen, aber nicht von einem Mitleid. Natürlich gibt es Situationen, die einen mehr berühren und andere, mit denen kann man besser umgehen. Aber ja, wichtig ist das Mitgefühl und nicht das Mitleiden.
1: Danke, Katrin und Renate. Jetzt ist Zeit für ein Musikstück und dann geht's gleich weiter mit unserem Gespräch.

0: Willkommen zurück zu meinem Gespräch mit Renate Rottensteiner und Katrin Mutzig von der Caritas Hospizbewegung. Wir sprechen über den Wünschewagen, der schwerkranken Menschen letzte Herzenswünsche erfüllt. Danke nochmal fürs Kommen.
1: Sehr gerne.
2: Gerne.
0: Renate, bei einer Wünschefahrt sind immer mehrere Personen involviert. Wer fährt da alles mit?
1: Das hängt einmal vom Wagen ab. Wir haben zwei Wagen, wo unterschiedliche Personen mitfahren können. Also im Liegewagen können weniger Personen mitfahren. Das ist wahrscheinlich, weil da eine Liege da drinnen ist. Und eben im Wagen, wo im Rollstuhl gefahren ist, können mehr Personen mitfahren. Die Personen, die ich gerade denke, das sind die Angehörigen, wo eben nicht immer so viele mitfahren können. Es sind unsere Freiwilligen dabei, also unser Herzstück, das, worum es uns dann eigentlich geht, oder eigentlich die ganzen Wunschfahrten ermöglichen, denn es ist ja der Tag selbst, der zwar von den Spenden und auch das Auto und die technische Ausrüstung ist durch die Spenden garantiert, aber die Tatsache, dass da ein Fahrer, eine Fahrerin mit ist, die eben auch trainiert sind, mit solchen Wagen zu fahren, dass da noch eine Begleitperson dabei ist, eben manchmal je nach Bedarf auch zwei Begleitpersonen dabei sind, und dass da von den Freiwilligen hundertprozentig, also der ganze Tag zur Verfügung gestellt wird und da noch im Laufe des Tages eventuell, wenn sich Wünsche ändern oder wenn noch etwas dazukommt, dass da komplett darauf reagiert werden kann. Deshalb also die Herzstücke unsererseits sind die Freiwilligen und danach eben die Personen, deren Wunsch erfüllt wird. Das macht dann den Tag zusammen aus.
0: Das heißt, wenn ich dich richtig verstanden habe, es sind immer 2 bis 3 Freiwillige an Bord. Oder kannst du mir das besser beantworten, Katrin?
2: Ja, also auf dem Auto sitzen sicher 2 Freiwillige mit drauf. In der Regel auch 3. Hängt natürlich davon ab, was der Fahrgast braucht bei uns. Also wenn eine medizinische Begleitung noch notwendig ist in Form eines Krankenpflegers, einer Krankenpflegerin, dann brauchen wir in der Regel schon auch 3 Leute, weil natürlich auch 2 Fahrer und so weiter. Es ist sehr individuell, aber 2 bis 3 Freiwillige sind sicher an Bord.
0: Welche Eigenschaften muss ich eigentlich haben, damit ich mich als freiwilliger Mitarbeiter qualifiziere für den Wünschewagen, Renate?
1: Es beginnt natürlich auch mit der Offenheit, mit der Kraft, vielleicht auch die Situation ein bisschen mit auszuhalten. Also es ist natürlich vielschichtig. Es ist zur einen Seite, dass man einen wunderschönen Tag erlebt mit Menschen, Wünsche erfüllt. Also es gibt nichts Schöneres als, sagen wir, der Weihnachtsmann zu sein. Aber gleichzeitig ist einem natürlich auch bewusst oder ist den Menschen auch bewusst, dass wir hier auch Situationen haben, die eventuell, sagen wir mal, vielleicht irgendwie in der letzten Lebensphase sind und das ist dann auch mit auszuhalten. Also vielleicht die Offenheit, einfach auf das zu reagieren, was nun mal kommt. Es kann, wie gesagt, ein durchwegs glücklicher Tag sein, wo es wirklich nur Rosenblätter regnet, sagen wir mal. Aber es kann auch passieren, dass man eben die dunklen Seiten berührt. Und das ist mal eine der ersten Voraussetzungen, die es braucht, eben um sich darauf einzulassen. Natürlich haben wir dann auch die klassische Begleitung im Sinne von, dass unsere Freiwilligen rein vom Fahrtechnischen, vom Erste-Hilfe-mäßig ausgebildet sind, dass sie in Kommunikation ausgebildet werden, dass sie von unserer Seite begleitet werden und auch mögliche Reflexionen, also wenn es schwieriger wird, das begleiten wir dann auch, das können Sie mit uns dann immer wieder besprechen, damit Sie eventuell wieder auf neue Situationen neu gerüstet sind. Also das ist sozusagen mal die Grundvoraussetzung.
0: Also ihr sucht offene Menschen, Kommunikatoren, die mit Erste-Hilfe-Kenntnissen.
1: Das Glück ist, wir suchen nicht. Dadurch, dass es wirklich so ein, sagen wir, glaube ich, es ist wirklich ein sehr spezielles Ehrenamt, eben eine Nische, da haben wir wirklich genügend Leute. Wir haben, und ich muss es leider sagen, sogar eine Warteliste an Personen. Das bedeutet, dass wir eigentlich gut abgedeckt sind. Also wir können gerne Fahrten machen. Also da darf gerne angerufen werden. Das sind die Kapazitäten. Also die Freiwilligen sind da. Das ist das Glück, dass wir hier wirklich keine Probleme haben. Im Sinne von, dass wir genügend Menschen da sind, die da ein offenes Herz haben.
0: Das ist sehr schön zu hören, dass die Zivilgesellschaft hier einmal wirklich funktioniert. Katrin, Renate hat es schon gesagt, sie hat einmal jemandem absagen müssen, jemandem sagen müssen, dass der Wunsch einfach so nicht erfüllt werden kann. Ist dir das auch schon mal passiert?
2: Ja, das ist mir auch schon passiert. Das ist natürlich ein schwieriger Moment, dass man sagen muss, es ist nicht möglich. Meistens sind es aber dann Situationen, wo jemand eben nicht hier den Wohnsitz hat. Also da gibt es dann Fakten dafür. Ansonsten gibt es Gott sei Dank wenige Fahrten, die wir absagen müssen. Allerdings werden auch immer wieder Fahrten abgesagt, weil die Menschen sich so schnell verschlechtern, weil sie vielleicht schon in der Sterbephase liegen und sie einfach auch zu spät sich an uns wenden. Also deswegen sagen wir lieber vorher an uns wenden, lieber vorher Kontakt aufnehmen, als zu spät. Schade drum, wenn es dann nicht mehr zustande kommen kann, weil eben der Mensch dann schon nicht mehr transportfähig ist.
0: Ich habe gelesen, dass im Mai 2025 die meisten Fahrten 2025 stattgefunden haben. Gibt es da einen Grund, warum das genau im Mai passiert ist?
2: Natürlich sind im Mai, da sind die Temperaturen sehr angenehm, da ist nach dem Winter vor dem Sommer mit den heißen Temperaturen und zudem sind in diesem Monat genau viele Familienfeiern, das heißt Hochzeiten, Taufen, Erstkommunionen und das sind häufig Fahrten, wo dann die Menschen auf die Idee kommen, wir können selber den Transport nicht mehr machen, also brauchen wir den Wünschewagen.
0: Wie lange dauern solche Fahrten mit dem Wünschewagen, beziehungsweise wie lange dürfen sie dauern? Ein paar Stunden, einen Tag, eine ganze Woche? Wie lange kann ich die Dienste des Wünschewagens in Anspruch nehmen?
2: Also normalerweise sprechen wir von einem Tag, eine Tagesfahrt. Es gibt aber auch Fälle, wo wir dann entscheiden im Team miteinander, dieser Wunsch geht darüber hinaus. Und dann versuchen wir auch mehr Tagesfahrten möglich zu machen, aber alles natürlich in einem Rahmen, vielleicht von 1 bis 2 Übernachtungen, wenn es einfach die Strecke zu weit ist, wenn das nicht möglich ist in Form eines Tages.
0: Ja, letztes Jahr war die längste Strecke irgendwo nach Süditalien.
2: Genau, und wir haben jetzt auch wieder Anfragen für Kalabrien. Also das machen wir schon auch möglich. Da braucht es natürlich mehr Vorlaufzeit in der Organisation, weil einige Dinge dazu gut zu organisieren sind.
0: Danke Katrin und Renate. Jetzt ist wieder Zeit für ein Musikstück und danach geht's gleich weiter.

0: 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Bei mir im Studio sind Renate Rottensteiner und Katrin Mutzig von der Caritas Hospizbewegung. Wir sprechen gerade über den Wünschewagen, der schwerkranken Menschen letzte Herzenswünsche erfüllt. Schön, dass ihr beide da seid.
1: Danke.
2: Dankeschön.
0: Katrin, in der Hospizbewegung hat man mit Menschen in Ausnahmesituationen zu tun. Jede Begegnung ist einzigartig, aber kannst du uns vielleicht ein paar Begegnungen schildern, die dich besonders beeindruckt haben?
1: Für mich sind Begegnungen sehr, sehr beeindruckend, wenn ich dann sehe, dass die Menschen ihre Ressourcen mobilisieren können. Zum Beispiel, wenn eine Frau, die gerade ihren Mann verloren hat, kommt und keinen Ausweg mehr sieht, wie sie mit der Situation umgehen kann, danach in der Trauerbegleitung, dass man dann sieht, wie sie Stück für Stück wieder Vertrauen fasst ins Leben. Eine andere Situation, was jetzt auch ganz stark jetzt im Zusammenhang mit dem Wünschewagen steht, eine Familie, die ein krankes Kind hat, wo man dann sieht, die Familie kann diesen Moment oder diese Krankheitsphase noch gemeinsam auch positiv gestalten. Also es gibt nicht nur Leid in dieser Phase, sondern es gibt viele schöne Dinge, dass die Menschen sehen, dass man diesen Fokus auch verschieben kann. Wenn es keine Hoffnung mehr auf Heilung gibt, dann gibt es aber doch vielleicht noch eine Hoffnung auf was anderes. Und da gemeinsam mit den Menschen auf die Suche zu gehen, das sind für mich schon sehr wichtige Momente, wo es für die Menschen auch oft mal ein bisschen Hilfe von außen braucht, weil sie das selber gar nicht so gut können.
0: Wer so wie du in der Hospizbewegung arbeitet, der macht einen wirklich, wirklich wichtigen Job, der ist herausfordernd, aber ich kann mir vorstellen, dass der dir auch extrem viel, viel gibt. Was gefällt dir an deinem Job?
1: Mir gefällt an meinem Job sehr gut, dass ich nicht nur ich bin als Koordinatorin der Hospizbewegung, sondern ein ganzes Team an Freiwilligen, weil auch wir von der Hospizbewegung haben einen Freiwilligenpool. Im Pustertal sind es derzeit 24. Und zu sehen, mit wie viel Herzblut sich diese Menschen für andere Menschen einsetzen, sie zu begleiten, sie auszubilden, sie fit zu machen, da zu sein, wenn es auch ihnen nicht so gut geht, mit ihnen nach Lösungen zu suchen für schwierige Situationen. Das ist das, was mich am meisten an meinem Job fasziniert.
0: Renate, welche Bedeutung würdest du dem Wünschewagen zumessen, also sowohl in der Gesellschaft als auch ganz persönlich für die schwerkranken Menschen?
2: Ich glaube, der Wünschewagen ist ein Weg, dieses schwierige Thema etwas leichter zu machen. Wir spüren, dass wir mit dem Wünschewagen Menschen erreichen oder zumindest zum Thema sensibilisieren, die sonst sehr gerne zumachen. Die sonst sagen, schweres Thema, nein, reden wir nicht darüber, bleib mir weg mit dem Sterben. Über den Wünschewagen ist es für uns thematisch auch ein Türöffner. Also ich will jetzt, die Fahrten selbst sind natürlich wahnsinnig wichtig und das ist super, dass wir diese Möglichkeit haben. Aber eben diesen Mehrwert, den wir als Hospizbewegung sehen, dass es wirklich eine Möglichkeit ist, dem Thema die Schwere zu nehmen, einen Platz zu geben und Menschen die Möglichkeit oder so etwas wie eine Brücke anzubieten, auch diese letzten Themen nochmal zu besprechen. Weil es ist dann doch ein wichtiger Weg, über die letzten Wünsche zu sprechen. Viele wagen es nicht mal nachzufragen, ja, gibt es noch etwas, was du tun möchtest? Weil viele meinen, sobald ich die Möglichkeit des Todes in den Raum stelle, ist es wie ein Zauber, den ich ausspreche und die Person muss fast sterben. Also wir spüren eine extrem große Hemmschwelle zum Thema. Es ist leider ein Tabuthema. Und über diesen schönen Aspekt, und wie Katrin es vorhin gesagt hat, es gibt so viel Schönes auch, das man noch erleben kann, wenn man sich dem Thema öffnet und wenn man es nicht nur als Tabuthema wegschiebt und dem, das ist einfach dieser Türöffner, den wir erleben, damit das Thema Sterben einfach wieder auch besprechbar wird.
0: Der Wünschewagen ist also die Möglichkeit, den Tod zu enttabuisieren.
2: Genau, so erleben wir es, weil es wirklich so positiv behaftet ist. Weil es ist das Wünsche erfüllen, es ist das Weihnachtsmann sein, das Engelchen, das man sein kann, im schönsten Sinne. Und eben auch das gibt es bei diesem schweren Thema.
0: Und er finanziert sich rein über Spenden, der Wünschewagen.
2: Absolut. Und eben ist auch die Bereitschaft, sehen wir auch an dieser Stelle. Wir freuen uns sehr darüber, dass wirklich viele von Jungschargruppen, Firmengruppen bis hin zu Sportgruppen, die den Spürsinn dafür haben, dass es auch wichtig ist, eben hier Spenden zu sammeln. Und eben diese Fahrten können wirklich zu 100% gedeckt werden. Also die Person selbst muss keinen Cent zahlen am Tag. Das ist alles bereits gedeckt.
0: Und die Angehörigen, die mitfahren, müssen die etwas zahlen?
2: Die schon. Beziehungsweise, also ja, aber manchmal ist es auch so, dass auch diese Angehörigen dann gerne einen Beitrag zahlen möchten und dass die Freiwilligen, die dann eigentlich auch natürlich eben, dass über die Spenden gedeckt wird, dass dann oft gesagt wird, nein, bitte lasst uns das zahlen. Also die Bereitschaft, den Dank auch über einen Beitrag, also den spüren wir sehr stark. Das ist auch sehr schön.
0: Für unsere Zuhörerinnen und Zuhörer am Ende sicher nochmal interessant, wie kann man die Dienste des Wünschewagens in Anspruch nehmen, Katrin?
1: Also das ist ganz einfach über Internet. Wir haben ja alle Möglichkeiten. Einfach Wünschewagen googeln, dann kommen Telefonnummern nach oben, da kann man anrufen. Da werden die Anfragen an mich dann auch weitergeleitet. Und man kann auch uns per Mail über die Homepage, da gibt es dann so ein Formular, wo man ausfüllen kann, das kommt dann auch direkt an mich. Und wer natürlich die Hospizbewegung direkt kontaktieren möchte, ich bin die Koordinatorin im Pustertal, ich kann das dann eben auch verbinden, beziehungsweise auch meine Kolleginnen, die auch für mich Vertretung machen, immer wenn ich in Urlaub gehe, weil ich muss ja auch hin und wieder mal in Urlaub gehen, muss ja auch mal wegfahren. Ja, die leiten das dann auch entsprechend weiter und es kommt zu den entsprechenden Stellen.
0: Auf jeden Fall eine wirklich tolle Initiative. Danke Renate, danke Katrin fürs Kommen und danke für dieses tolle Gespräch.
2: Danke dir.
1: Vielen Dank.
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0: Sie hörten Renate Rottensteiner, die Leiterin der Caritas Hospizbewegung und Katrin Mutzig, Mitarbeiterin der Hospizbewegung. Das Gespräch mit den beiden können Sie in unserer Audiothek nachhören. Ich bedanke mich bei Ihnen fürs Zuhören und wünsche Ihnen noch einen angenehmen Abend. Am Mikrofon verabschiedet sich Felix Schiffelhuber.

0: 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Es ist 18.30 Uhr. 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
2: Ohne päpstliches Mandat, die Priesterbruderschaft St. Pius X. weiht 4 Bischöfe im Schweizer Wallis. Laut Kirchenrecht gilt in diesem Fall die Exkommunikation. Und Nothilfe in Venezuela. Wir sprechen mit Kirchenvertretern in dem Land. Herzlich willkommen zum Nachrichtenjournal von Radio Vatikan, heißt sie an diesem Mittwoch Anne Preckel. Die Priesterbruderschaft St. Pius X. hat an diesem Mittwoch in Ekon im Schweizer Wallis gegen das ausdrückliche Verbot des Papstes 4 Bischöfe geweiht. Mit der Handauflegung und der traditionellen lateinischen Formel Accipe Spiritum Sanctum, empfange den Heiligen Geist aus dem Johannesevangelium, erhielten ein Schweizer, ein US-Amerikaner sowie 2 Franzosen die Weihe ohne päpstliches Mandat. Laut Kirchenrecht sind sie damit automatisch exkommuniziert, also aus der Kirchengemeinschaft ausgeschlossen. Tausende von Menschen waren bei der Feier anwesend. Die Veranstaltung wurde in 6 Sprachen auf der Website der Pius-Brüder per Livestream übertragen. Auf der Seite war in den vergangenen Tagen ein Countdown bis zur Zeremonie gestartet worden. Die Bruderschaft beruft sich auf die Notwendigkeit, die Kontinuität und das Überleben ihrer Gemeinschaft zu gewährleisten. Leo XIV. Hatte die Pius-Brüder in einem letzten eindringlichen Brief vom 29. Juni unter Verwendung einer biblischen Metapher gebeten, das nahtlose Gewand Christi nicht zu zertrennen. Auch Kardinal Victor Manuel Fernandez, Präfekt des Dikasteriums für die Glaubenslehre, hatte zuvor eindringlich vor dem schismatischen Akt gewarnt. Die entsprechenden Verlautbarungen finden Sie bei uns im Internet auf radiovatikan.de.

0: EU. Es ist zu bedauern, dass trotz vatikanischer Gesprächsangebote und päpstlicher Mahnung durch die unerlaubte Bischofsweihe ein schismatischer Akt gesetzt wurde. Erzbischof Lackner hielt fest, jedes Schisma ist für den Papst, dem die Sorge um die Einheit der Kirche obliegt, und für die Kirche weltweit schmerzlich. Zugleich ist nun ein Schlusspunkt hinter eine jahrzehntelange Konfliktgeschichte zwischen Rom und der Piusbruderschaft gesetzt worden. Und wir schauen nach Venezuela, das mit den schweren Folgen der jüngsten Erdbeben zu kämpfen hat. Auch die Kirche ist betroffen. Wir haben praktisch kein Priesterseminar mehr, sagte uns der Rektor des Seminars des Bistums La Guaira, Pater William Vasquez, im Interview.
1: Eine Woche nach den zwei Erdbeben in Venezuela, die vor allem La Guaira schwer getroffen haben, liegt die Zahl der Toten bei über 1900 Menschen. Mehr als 10.000 Menschen wurden verletzt. Immerhin sollen nach Angaben der Behörden über 6.400 Menschen bei den Rettungsarbeiten lebend aus den Trümmern gezogen worden sein. Nach einer UNO-Schätzung hat die Katastrophe mehr als 6,5 Millionen Menschen in Mitleidenschaft gezogen. Das Ausmaß ist ziemlich groß, sagt uns Rektor William Vasquez Toro.
2: La zona de La Guaira.
1: Die Region La Guaira ist die am stärksten verwüstete im ganzen Land. Und es gibt Gebiete, in denen man den Ort nicht mehr wiedererkennt, weil alles zerstört wurde. Gebiete, die praktisch geräumt und aufgegeben werden müssen. In La Guaira dauern die Rettungsmaßnahmen auch 7 Tage nach dem Erdbeben noch an, um möglichst doch noch Überlebende zu finden. Aber das ist ein Rennen gegen die Zeit. Am Montagabend sei noch ein 12-jähriger Junge lebend aus Trümmern in der Nähe des zerstörten Priesterseminars geborgen worden, berichtet der Geistliche. Doch die Überlebenden sind oft in einer verzweifelten Lage. Nach offiziellen Angaben sind fast 16.000 Menschen durch die Erdstöße obdachlos geworden. Es gibt Gebiete, die müssen in Zukunft neu überdacht werden. Man wird die Bewohner einiger Ortschaften an andere Orte umsiedeln müssen. Es ist von einer recht hohen Zahl eingestürzter Gebäude die Rede und es gibt ja immer noch Nachbeben. Angesichts dieser Nachbeben wurde zur Ruhe aufgerufen, aber auch zur Vorsicht, weil es Häuser gibt, die noch einstürzen werden. Und nun steht sicherlich die größte Aufgabe bevor, nämlich die Unterstützung der Menschen inmitten dieser Situation. Die Kirche stehe mit ihren Einrichtungen, vor allem der Caritas, bereit, um den Menschen jetzt beizustehen. Allerdings seien auch viele Caritas-Mitarbeitende bei den Erdbeben getötet oder verletzt worden. Stefan Kempis, Radio Vatikan.
0: Am Samstag besucht Papst Leo den Flüchtlings-Hotspot Lampedusa im Mittelmeer, südlich von Sizilien. Und er tut es damit seinem Vorgänger Papst Franziskus gleich. Was der Besuch von Päpsten auf der Insel bedeutet, haben wir Mitarbeiter der italienischen Küstenwache gefragt, die immer wieder Migranten und Flüchtlinge aus Seenot rettet.
3: Das Meer rauscht, denn wir sind auf Lampedusa unterwegs auf einem Patrouillenboot der italienischen Küstenwache. Bei Kommandant Flavio Verde werden Erinnerungen wach an jenen 8. Juli 2013, als Papst Franziskus hier einen Kahn ins Meer warf, zum Gedenken an alle während der Überfahrt nach Europa Verstorbenen. Der Besuch des Heiligen Vaters im Jahr 2013 war für uns, die Insel Lampedusa und für die Küstenwache, ein Moment von großer Bedeutung. Diese Geste, als er den Kranz hier ins Meer geworfen hat, hat die Aufmerksamkeit noch stärker auf den Wert des menschlichen Lebens auf See und damit auch auf unsere Verantwortung gelenkt, die wir jeden Tag bei der Durchführung der Rettungsmaßnahmen tragen. Für den Kommandanten ist die Insel Lampedusa vor Sizilien ein Steg Europas ins Mittelmeer. Und in diesem Zusammenhang bleibt die Seenotrettung die Hauptaufgabe der Küstenwache.
4: Lampedusa ovviamente rappresenta un'area di grande rilevanza nel Mar Mediterraneo.
3: Lampedusa ist natürlich ein Gebiet von großer Bedeutung im Mittelmeer. Die Seenotrettung basiert auf einem grundlegenden Prinzip, nämlich dem Schutz des menschlichen Lebens als oberste Priorität.

0: Es ist eine Tätigkeit, die wir jeden Tag zugunsten aller Menschen ausüben, die sich auf Seenot befinden, ohne irgendeinen Unterschied zu machen. Bei unserer Fahrt mit der Küstenwache macht sich der Bordempfänger bemerkbar. Wenn wir einen Notruf erhalten, sei es per Telefon, über Funk auf den Notrufkanälen oder über andere Kommunikationswege, werden wir sofort aktiv, erklärt Kommandant Verde. Dann geht es darum, die wichtigsten Infos aufzunehmen und die Lage einzuschätzen. Eine heikle und sehr wichtige Operation. Wir schauen auf den Typ des betroffenen Boots, die Anzahl der Personen, eventuelle gesundheitliche Probleme und die Seebedingungen. All dies ermöglicht es uns, den richtigen Einsatz der Luft- und Seestreitkräfte zu veranlassen, also Patrouillenboote, Marineeinheiten und auch Flugzeuge.
1: Quindi sia motovedette, assetti navali, ma anche assetti aerei.
0: Am 8. Juli 2013 war Papst Franziskus auf Lampedusa. Nun kommt diesen Samstag am 4. Juli, fast auf den Tag genau 13 Jahre später, Papst Leo der 14.
1: Come tutta l'isola di Lampedusa aspettiamo questa visita con grande emozione e con grande orgoglio.
0: Wie die gesamte Insel Lampedusa erwarten wir diesen Besuch mit großer Freude und mit großem Stolz. Wir sehen den Besuch und die Nähe und Verbundenheit, die damit bekundet werden, auch als Anerkennung für das Engagement all jener, die täglich auf See im Einsatz sind. Und sicherlich ist diese Verbundenheit und Nähe etwas, das unser Bewusstsein und unsere Verantwortung noch weiter stärkt, menschliches Leben mit aller Kraft und allen uns zur Verfügung stehenden Mitteln zu schützen, sagt Kommandant Flavio Verde im Interview mit den vatikanischen Medien. Für Radio Vatikan, Stefanie Stahlhofen.
2: Die Vatikanischen Museen haben ein großes Restaurierungsprojekt gestartet. Es geht um die berühmte Raphael-Loggia im Westflügel der zweiten Loggia des Apostolischen Palastes. Das Projekt ist jetzt im Vatikan vorgestellt worden. Mehr als 20 Restauratoren arbeiten an 1300 Quadratmetern verzierter Flächen. 5 Jahre sind dafür angesetzt. Mehr von Stefanie Stahlhofen.
0: Die Maßnahme betrifft eines der bedeutendsten Meisterwerke der Renaissance, das zwischen 1517 und 1519 vom göttlichen Maler, wie Raffaello auch genannt wird, und seinen Schülern für Papst Leo X. geschaffen wurde.
3: Raffaello ha dedicato gli ultimi 12 anni della sua brevissima vita.
4: Raphael widmete die letzten 12 Jahre seines viel zu kurzen Lebens dem Vatikan und dem Dienst an den Päpsten.
0: Erklärt die Direktorin der Vatikanischen Museen, Barbara Jatta, im Interview mit uns. Die Loggien stellen zusammen mit den Raffaello-Stanzen eines der bedeutendsten künstlerischen Vermächtnisse des Künstlers aus Urbino dar. Ihr Wert geht jedoch über die Kunstgeschichte hinaus.
4: Die Loggien vermitteln die Kultur und Zivilisation des antiken Roms in unserer Renaissance und dann über die Jahrhunderte hinweg bis in unsere Zeit. Sie sind ein entscheidender Übergangspunkt zwischen Antike und Gegenwart.
0: Betont Museumsdirektorin Jatta. Die Loggia, die jetzt restauriert wird, befindet sich im 2. Stock des Apostolischen Palasts und geht Richtung Damasus-Innenhof. Sie ist 65 Meter lang und gliedert sich in 13 Joche, die mit Szenen aus dem Alten und Neuen Testament, grotesken und von der klassischen Antike inspirierten Stuckarbeiten verziert sind. Die Loggia ist übrigens bis heute Teil der Räumlichkeiten des Staatssekretariats und ein pulsierender Ort im Herzen des Apostolischen Palasts.
5: Es sind Räume, die täglich von allen genutzt werden, die im Staatssekretariat arbeiten, vom Papst selbst, der in den oberen Stockwerken wohnt, bis hin zu allen Büros.
0: Erklärt Paolo Violini, Leiter des Labors für die Restaurierung von Gemälden und Holzobjekten bei den Vatikanischen Museen.
5: Wir haben einige konservatorische Probleme festgestellt, die sich weiter verschlimmern. Die Untersuchung der Oberfläche hat gezeigt, dass eine Trockenreinigungsmethode erforderlich ist, um die empfindlichen Originalmalereien und ihre vergänglichen Überreste zu erhalten. Die Lasertechnologie hat diese Anforderung hervorragend erfüllt.
0: Und da die Werke sehr empfindlich sind, ist nun eine gründliche Restaurierung nötig. An den Arbeiten werden mehr als 20 Restauratoren der Vatikanischen Museen beteiligt sein. Es wird auch eine Zusammenarbeit mit der Abteilung für Kunst des 15. und 16. Jahrhunderts, dem Kabinett für wissenschaftliche Forschung und dem Büro des Konservators geben. Außerdem sollen eine neue Beleuchtungsanlage und Hochleistungsfenster eingebaut werden, die ultraviolette Strahlen filtern und den Wärmeeintrag reduzieren, damit die Loggia künftig besser erhalten wird. Für Radio Vatikan, Stefanie Stahlhofen.
2: Und damit endet unser Nachrichtenjournal an diesem Mittwoch. Anne Preckel war heute im Studio und verabschiedet sich herzlich von Ihnen. Neben unserer Website sind wir auch auf Facebook, X, Instagram und YouTube vertreten und wir freuen uns dort über Ihren Besuch und auch über Interaktion. 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
1: 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Es ist gleich 18:45 Uhr.

0: 10 vor 7.
1: Landesrätin Amhoff zieht Halbzeitbilanz. 27 Kollektivverträge abgeschlossen. Landtag stimmt für Sexualkunde in den Schulen. Das Wetter nach dem Regen wird morgen wieder sonnig. Ich bin Wilhelm Schatzer. Guten Abend.
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1: Die Vertragsverhandlungen für die Lehrpersonen sind das, wofür Landesrätin Magdalena Amhoff am meisten in der Öffentlichkeit stand. Nun ist die Hälfte ihrer Amtszeit vorbei. Und in Zukunft stehen noch einige weitere Projekte an, sagt Landesrätin Amhoff.
3: Hier haben wir noch einen großen Brocken vor uns, nämlich eine jährliche Inflationsanpassung in Form nicht direkt automatisiert, aber immer im Verhandlungswege, die wir jetzt anstreben. Das ist ein ganz großer Bereich. Eine Verwaltungsschule möchten wir entwickeln, um auch die Arbeit innerhalb der Verwaltung zu professionalisieren. Und die berufsspezialisierende Lehre möchten wir in die Verwaltung bringen. Wir kennen das Erfolgsmodell aus den Berufsschulen, der dualen Ausbildung. Das wollen wir auch in der Verwaltung implementieren.
1: Amhoff hat auch neue Regeln für Orientierungspraktika eingeführt. Wer als Student oder Studentin ein Praktikum absolviert, muss in einen Bereich eingesetzt werden, der mit dem Studium zu tun hat. Und die Vergütung wurde verdoppelt von 300 auf 600 Euro. Südtirol will sich gegen das Verbot von Sexualunterricht wehren. Der Landtag hat einen entsprechenden Beschlussantrag der Grünen angenommen. Nun muss die Landesregierung die rechtlichen Voraussetzungen dafür schaffen, damit es weiterhin in allen Südtiroler Schulen regelmäßig sexuelle und emotionale Bildung geben kann. Damit reagiert Südtirol auf ein Gesetz aus Rom, das Sexualkunde an Mittel- und Oberschulen nur mit Zustimmung der Eltern erlaubt und in der Grundschule überhaupt verbietet. Eine Südtiroler Regelung zum assistierten Suizid kommt nun doch nicht. Die SVP-Fraktion im Landtag hat entschieden, den geplanten Artikel aus dem Sammelgesetz zu streichen, das ab morgen behandelt wird. Gesundheitslandesrat Hubert Messner wollte diese Möglichkeit schaffen, nachdem das Verfassungsgericht schon vor Jahren entschieden hat, dass diese Art der Sterbehilfe in streng ausgewählten Fällen straffrei ist. Die SVP will das Thema nun ausführlich diskutieren und dann ein eigenes Gesetz dazu machen. Tennis. Jannik Sinner hat sich auch heute beim zweiten Match in Wimbledon nicht leicht getan. Nach dem Auftakt am Montag über 5 Sätze hat er heute zwar in 3 Sätzen gewonnen, 2-mal musste er aber ins Tiebreak. Am Ende schlug der Titelverteidiger den Portugiesen Nuno Borges 7-6, 7-6 und 6-4. Noch regnet es stellenweise. Morgen wird's wieder sonnig. Gleich schauen wir auch auf die Temperaturen.
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1: Die Regenwolken werden dünner, es hört langsam auf. Morgen wird's dann wieder sonnig im ganzen Land. Und damit steigen die Temperaturen. 23 bis 32 Grad werden es morgen. Heute hat der Regen Abkühlung gebracht. Am Stilzer Joch hat es sogar geschneit. 9 Grad hat's jetzt in Bretau und in Wolkenstein, 13 in Sarntein und 18 Grad in Meran.
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9: Guten Abend, wünscht Barbara Widot aus der Landesverkehrsmeldezentrale. Auf der Schnellstraße Mebo in beiden Richtungen zwischen Algund und Butzen Süd abschnittsweise zeitweilige Sperren der Ausfahrten von 20 bis 6 Uhr wegen Arbeiten. Gute Fahrt!

0: 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Es ist 20.20 Uhr. 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
2: Ohne päpstliches Mandat, die Priesterbruderschaft St. Pius X. weiht 4 Bischöfe im Schweizer Wallis. Laut Kirchenrecht gilt in diesem Fall die Exkommunikation. Und Nothilfe in Venezuela. Wir sprechen mit Kirchenvertretern in dem Land. Herzlich willkommen zum Nachrichtenjournal von Radio Vatikan, heißt sie an diesem Mittwoch Anne Preckel. Die Priesterbruderschaft St. Pius X. hat an diesem Mittwoch in Ekon im Schweizer Wallis gegen das ausdrückliche Verbot des Papstes 4 Bischöfe geweiht. Mit der Handauflegung und der traditionellen lateinischen Formel Accipe Spiritum Sanctum, empfange den Heiligen Geist aus dem Johannesevangelium, erhielten ein Schweizer, ein US-Amerikaner sowie 2 Franzosen die Weihe ohne päpstliches Mandat. Laut Kirchenrecht sind sie damit automatisch exkommuniziert, also aus der Kirchengemeinschaft ausgeschlossen. Tausende von Menschen waren bei der Feier anwesend. Die Veranstaltung wurde in 6 Sprachen auf der Website der Pius-Brüder per Livestream übertragen. Auf der Seite war in den vergangenen Tagen ein Countdown bis zur Zeremonie gestartet worden. Die Bruderschaft beruft sich auf die Notwendigkeit, die Kontinuität und das Überleben ihrer Gemeinschaft zu gewährleisten. Leo XIV. Hatte die Pius-Brüder in einem letzten eindringlichen Brief vom 29. Juni unter Verwendung einer biblischen Metapher gebeten, das nahtlose Gewand Christi nicht zu zertrennen. Auch Kardinal Victor Manuel Fernandez, Präfekt des Dikasteriums für die Glaubenslehre, hatte zuvor eindringlich vor dem schismatischen Akt gewarnt. Die entsprechenden Verlautbarungen finden Sie bei uns im Internet auf radiovatikan.de. Kritik an der Bischofsweihe durch die Pius-Brüder kam an diesem Mittwoch aus Österreich. Die Bischofskonferenz erklärte, durch diesen Akt des Ungehorsams haben sich sowohl die Spender als auch die Empfänger der Weihe selbst exkommuniziert und einen schismatischen Akt gesetzt. Erzbischof Franz Lackner von Salzburg verwies in der Erklärung zudem auf die Bedeutung der Reformen des Zweiten Vatikanischen Konzils und die notwendige Einheit mit dem Papst. Als Vorsitzender der österreichischen Bischofskonferenz unterstütze ich die Haltung von Papst Leo. Es ist zu bedauern, dass trotz vatikanischer Gesprächsangebote und päpstlicher Mahnung durch die unerlaubte Bischofsweihe ein schismatischer Akt gesetzt wurde. Erzbischof Lackner hielt fest, jedes Schisma ist für den Papst, dem die Sorge um die Einheit der Kirche obliegt, und für die Kirche weltweit schmerzlich. Zugleich ist nun ein Schlusspunkt hinter eine jahrzehntelange Konfliktgeschichte zwischen Rom und der Pius-Bruderschaft gesetzt worden. Und wir schauen nach Venezuela, das mit den schweren Folgen der jüngsten Erdbeben zu kämpfen hat. Auch die Kirche ist betroffen. Wir haben praktisch kein Priesterseminar mehr, sagte uns der Rektor des Seminars des Bistums La Guaira, Pater William Vasquez, im Interview.
3: Eine Woche nach den 2 Erdbeben in Venezuela, die vor allem La Guaira schwer getroffen haben, liegt die Zahl der Toten bei über 1.900 Menschen. Mehr als 10.000 Menschen wurden verletzt. Immerhin sollen nach Angaben der Behörden über 6.400 Menschen bei den Rettungsarbeiten lebend aus den Trümmern gezogen worden sein. Nach einer UNO-Schätzung hat die Katastrophe mehr als 6,5 Millionen Menschen in Mitleidenschaft gezogen. Das Ausmaß ist ziemlich groß, sagt uns Rektor William Vasquez Toro.
4: La zona de La Guaira.
3: Die Region La Guaira ist die am stärksten verwüstete im ganzen Land. Und es gibt Gebiete, in denen man den Ort nicht mehr wiedererkennt, weil alles zerstört wurde. Gebiete, die praktisch geräumt und aufgegeben werden müssen. In La Guaira dauern die Rettungsmaßnahmen auch 7 Tage nach dem Erdbeben noch an, um möglichst doch noch Überlebende zu finden. Aber das ist ein Rennen gegen die Zeit. Am Montagabend sei noch ein 12-jähriger Junge lebend aus Trümmern in der Nähe des zerstörten Priesterseminars geborgen worden, berichtet der Geistliche. Doch die Überlebenden sind oft in einer verzweifelten Lage. Nach offiziellen Angaben sind fast 16.000 Menschen durch die Erdstöße obdachlos geworden. Es gibt Gebiete, die müssen in Zukunft neu überdacht werden. Man wird die Bewohner einiger Ortschaften an andere Orte umsiedeln müssen. Es ist von einer recht hohen Zahl eingestürzter Gebäude die Rede und es gibt ja immer noch Nachbeben. Angesichts dieser Nachbeben wurde zur Ruhe aufgerufen, aber auch zur Vorsicht, weil es Häuser gibt, die noch einstürzen werden. Und nun steht sicherlich die größte Aufgabe bevor, nämlich die Unterstützung der Menschen inmitten dieser Situation. Die Kirche stehe mit ihren Einrichtungen, vor allem der Caritas, bereit, um den Menschen jetzt beizustehen. Allerdings seien auch viele Caritas-Mitarbeitende bei den Erdbeben getötet oder verletzt worden. Dennoch verfügt die Kirche derzeit in der Zone 0 und an verschiedenen Orten über Sammelstellen, wo die Hilfsgüter werden an alle Orte verteilt. Dabei wird vor allem versucht, in die am stärksten betroffenen Gebiete zu gelangen, um alle zu erreichen, die Hilfe brauchen. Das Priesterseminar sei so stark zerstört, dass es wohl nicht mehr genutzt werden könne. Aber in seinen Seminaristen bestehe es ja weiter. Das eigentliche Priesterseminar sind wir doch selbst, sagt der Rektor. Und er hebt den Mut der Seminaristen hervor, die sich an den Hilfsmaßnahmen für die Betroffenen beteiligen. Ich glaube, das zeigt uns, dass sie, so Gott will, eines Tages gute Priester werden. Ich habe ihnen gesagt, das ist der Moment, diesen Ruf Gottes zu bekräftigen, dass ihr Christus und der Kirche dient. Da in La Guaira keine Einrichtung für ihre Ausbildung mehr zur Verfügung steht, werden die Priesteramtskandidaten vom Seminar Santa Rosa de Lima in der venezolanischen Hauptstadt Caracas aufgenommen. Ein Zeichen großer Solidarität, findet Vasquez. Das UNO-Flüchtlingshilfswerk, das die Schutz- und Unterbringungsmaßnahmen für die Erdbebenopfer in Venezuela koordiniert, erklärte am Dienstag, die humanitäre Lage in den betroffenen Gebieten habe sich rapide verschlechtert. Es herrsche akuter Nahrungsmangel, die Grundversorgung sei zusammengebrochen, die Gefährdung der Binnenvertriebenen sei erheblich. Stefan Kempis, Radio Vatikan.
2: Am Samstag besucht Papst Leo den Flüchtlingshotspot Lampedusa im Mittelmeer, südlich von Sizilien. Und er tut es damit seinem Vorgänger Papst Franziskus gleich. Was der Besuch von Päpsten auf der Insel bedeutet, haben wir Mitarbeiter der italienischen Küstenwache gefragt, die immer wieder Migranten und Flüchtlinge aus Seenot rettet.
4: Das Meer rauscht, denn wir sind auf Lampedusa unterwegs auf einem Patrouillenboot der italienischen Küstenwache. Bei Kommandant Flavio Verde werden Erinnerungen wach an jenen 8. Juli 2013, als Papst Franziskus hier einen Kranz ins Meer wurf, zum Gedenken an alle während der Überfahrt nach Europa Verstorbenen. Der Besuch des Heiligen Vaters im Jahr 2013 war für uns, die Insel Lampedusa und für die Küstenwache, ein Moment von großer Bedeutung. Diese Geste, als er den Kranz hier ins Meer geworfen hat, hat die Aufmerksamkeit noch stärker auf den Wert des menschlichen Lebens auf See und damit auch auf unsere Verantwortung gelenkt, die wir jeden Tag bei der Durchführung der Rettungsmaßnahmen tragen. Für den Kommandanten ist die Insel Lampedusa vor Sizilien ein Steg Europas ins Mittelmeer. Und in diesem Zusammenhang bleibt die Seenotrettung die Hauptaufgabe der Küstenwache. Lampedusa ist natürlich ein Gebiet von großer Bedeutung im Mittelmeer. Die Seenotrettung basiert auf einem grundlegenden Prinzip, nämlich dem Schutz des menschlichen Lebens als oberste Priorität. Es ist eine Tätigkeit, die wir jeden Tag zugunsten aller Menschen ausüben, die sich auf Seenot befinden, ohne irgendeinen Unterschied zu machen. Im Laufe der Jahre, berichtet werde, ist die operative Kapazität auf der Insel schrittweise ausgebaut worden. Die Küstenwache von Lampedusa wurde durch eine Aufstockung des Personals, der Wasserfahrzeuge und der operativen Kapazitäten verstärkt. Die Küstenwache hat der Insel Lampedusa stets besondere Aufmerksamkeit gewidmet. Bei unserer Fahrt mit der Küstenwache macht sich der Bordempfänger bemerkbar. Wenn wir einen Notruf erhalten, sei es per Telefon, über Funk auf den Notrufkanälen oder über andere Kommunikationswege, werden wir sofort aktiv, erklärt Kommandant Werde. Dann geht es darum, die wichtigsten Infos aufzunehmen und die Lage einzuschätzen. Eine heikle und sehr wichtige Operation. Wir schauen auf den Typ des betroffenen Boots, die Anzahl der Personen, eventuelle gesundheitliche Probleme und die Seebedingungen. All dies ermöglicht es uns, den richtigen Einsatz der Luft- und Seestreitkräfte zu veranlassen, also Patrouillenboote, Marineeinheiten und auch Flugzeuge. Am 8. Juli 2013 war Papst Franziskus auf Lampedusa. Nun kommt diesen Samstag am 4. Juli, fast auf den Tag genau 13 Jahre später, Papst Leo der
5: 14.
4: Wie die gesamte Insel Lampedusa erwarten wir diesen Besuch mit großer Freude und mit großem Stolz. Wir sehen den Besuch und die Nähe und Verbundenheit, die damit bekundet werden, auch als Anerkennung für das Engagement all jener, die täglich auf See im Einsatz sind. Und sicherlich ist diese Verbundenheit und Nähe etwas, das unser Bewusstsein und unsere Verantwortung noch weiter stärkt, menschliches Leben mit aller Kraft und allen uns zur Verfügung stehenden Mitteln zu schützen, sagt Kommandant Flavio Verde im Interview mit den vatikanischen Medien. Für Radio Vatikan, Stefanie Stahlhofen.
2: Die Vatikanischen Museen haben ein großes Restaurierungsprojekt gestartet. Es geht um die berühmte Raphael-Loggia im Westflügel der zweiten Loggia des Apostolischen Palastes. Das Projekt ist jetzt im Vatikan vorgestellt worden. Mehr als 20 Restauratoren arbeiten an 1300 Quadratmetern verzierter Flächen. 5 Jahre sind dafür angesetzt. Mehr von Stefanie Stahlhofen.
4: Die Maßnahme betrifft eines der bedeutendsten Meisterwerke der Renaissance, das zwischen 1517 und 1519 vom göttlichen Maler, wie Raffaello auch genannt wird, und seinen Schülern für Papst Leo X. geschaffen wurde.
6: Raphael widmete die letzten 12 Jahre seines viel zu kurzen Lebens dem Vatikan und dem Dienst an den Päpsten,
4: erklärt die Direktorin der Vatikanischen Museen, Barbara Jatta, im Interview mit uns. Die Loggien stellen zusammen mit den Raffaello-Stanzen eines der bedeutendsten künstlerischen Vermächtnisse des Künstlers aus Urbino dar. Ihr Wert geht jedoch über die Kunstgeschichte hinaus.
6: Die Loggien vermitteln die Kultur und Zivilisation des antiken Roms in unserer Renaissance.

0: Räumlichkeiten des Staatssekretariats und ein pulsierender Ort im Herzen des apostolischen Palasts.
1: Es sind Räume, die täglich von allen genutzt werden, die im Staatssekretariat arbeiten, vom Papst selbst, der in den oberen Stockwerken wohnt, bis hin zu allen Büros.
0: Erklärt Paolo Violini, Leiter des Labors für die Restaurierung von Gemälden und Holzobjekten bei den Vatikanischen Museen.
1: Wir haben einige konservatorische Probleme festgestellt, die sich weiter verschlimmern. Die Untersuchung der Oberfläche hat gezeigt, dass eine Trockenreinigungsmethode erforderlich ist, um die empfindlichen Originalmalereien und ihre vergänglichen Überreste zu erhalten. Die Lasertechnologie hat diese Anforderung hervorragend erfüllt.
0: Und da die Werke sehr empfindlich sind, ist nun eine gründliche Restaurierung nötig. An den Arbeiten werden mehr als 20 Restauratoren der Vatikanischen Museen beteiligt sein. Es wird auch eine Zusammenarbeit mit der Abteilung für Kunst des 15. und 16. Jahrhunderts, dem Kabinett für wissenschaftliche Forschung und dem Büro des Konservators geben. Außerdem sollen eine neue Beleuchtungsanlage und Hochleistungsfenster eingebaut werden, die ultraviolette Strahlen filtern und den Wärmeeintrag reduzieren, damit die Loggia künftig besser erhalten wird. Ziel ist es, künftigen Generationen einen der bedeutendsten Orte des künstlerischen Erbes des Vatikans zurückzugeben, erklärt Museumsdirektorin Barbara Jatta. Und die Möglichkeit von Sonderöffnungen für die Öffentlichkeit schließt sie nicht aus.
2: Wir arbeiten daran, sicherlich für Wissenschaftler und Restaurierungsschulen mit einem wichtigen didaktischen Projekt, um nicht nur einen wunderbaren Ort, sondern auch eine Methodik zu vermitteln, die an anderen Orten nützlich sein und angewendet werden kann. Wir werden Besichtigungen für Fachleute und Wissenschaftler ermöglichen, so wie wir es bei der außerordentlichen Instandhaltung des jüngsten Gerichts getan haben. Das ist unsere Mission, bewahren und teilen.
0: Entscheidend für die Umsetzung des Projekts ist der Beitrag der Patrons of the Arts in the Vatican Museums, des World Monuments Fund und der Stephen A. Schwarzman Foundation. Das Restaurierungsprojekt ist zudem Teil einer umfassenden internationalen Initiative Legacy of Raphael, the Vatican and Beyond. Diese hat die Restaurierung durch Fortbildungsmaßnahmen, digitale Dokumentation und Öffentlichkeitsarbeit ergänzt. Für Radio Vatikan, Stefanie Stahlhofen.
3: Und damit endet unser Nachrichtenjournal an diesem Mittwoch. Anne Preckel war heute im Studio und verabschiedet sich herzlich von Ihnen. Neben unserer Website sind wir auch auf Facebook, X, Instagram und YouTube vertreten und wir freuen uns dort über Ihren Besuch und auch über Interaktion. 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

Erstmal vielen Dank, dass Sie mit uns geflogen sind. 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Bitte entschuldigen Sie.